0: und arbeitet als Finanzverwaltungsfachwirt in Hannover. Die Stadt Hessisch-Oldendorf weist darauf hin, dass im Rahmen der Dorfentwicklung private Bau- und Sanierungsmaßnahmen in den Sündel- und Hohensteindörfern weiterhin gefördert werden. Seit 2020 läuft dort die Dorfentwicklung und jetzt wurden erneut Fördermittel bewilligt. Für 8 private Projekte stellt das Land zusammen rund 250.000 Euro bereit. Die Förderung beträgt in der Regel 40% der Kosten. Unterstützt werden zum Beispiel Dachsanierungen, neue Holzfenster oder die Umnutzung alter landwirtschaftlicher Gebäude zu Wohnraum. Soweit die Schlagzeilen aus der Region, jetzt weiter mit den Weltnachrichten.
1: Ich bin Diana Kramer. Ex-Bundesverkehrsminister Andreas Scheuer fällt die Pkw-Maut 7 Jahre nach ihrem Scheitern erneut auf die Füße. Er soll vor dem Landgericht Berlin angeklagt werden. Der Vorwurf, eine Falschaussage Scheuers vor dem Mautuntersuchungsausschuss des Bundestags.
2: Die Pkw-Maut galt als großer Wurf, wurde am Ende aber vom Europäischen Gerichtshof kassiert. Der sah eine Diskriminierung ausländischer Fahrer. Die Regierung musste die Verträge kündigen und den künftigen Betreibern mehr als 240 Millionen Euro Schadenersatz zahlen. Im späteren Untersuchungsausschuss kam dann die Frage auf, ob die Betreiber angeboten hätten, mit der Unterschrift unter die Mautverträge bis zur EuGH-Entscheidung zu warten. An so ein Angebot hätten sich Scheuer und ein Ex-Staatssekretär aber nicht erinnern können. Die Anklage wirft ihnen nun bewusste Falschaussagen vor. Katrin Müller, Nachrichtenredaktion.
1: Eine Unwetterfront mit teils heftigen Gewittern, Starkregen und Hagel ist am Abend über den Westen Deutschlands gezogen. Die Feuerwehren in NRW meldeten hunderte Einsätze wegen überfluteter Keller und umgestürzter Bäume. Auch Feste und Open-Air-Konzerte etwa in Münster mussten abgebrochen werden. Betroffen war auch der Bahnverkehr. Mehrere Fernzüge mussten in Bahnhöfen ausharren, weil Gleise blockiert waren. US-Präsident Donald Trump hat eine endgültige Entscheidung zu den Verhandlungen mit dem Iran angekündigt. Seit Tagen wird intensiv über ein Rahmenabkommen verhandelt. Eine Einigung soll laut Trump kurz bevorstehen. Teheran spricht hingegen davon, dass wichtige Fragen noch ungeklärt seien. Übers Wochenende zum Gardasee oder nach Südtirol. Heute ist das spontan keine gute Entscheidung. Der Brenner ist wegen einer Demonstration gegen die Verkehrsflut stundenlang komplett gesperrt. Ausgerechnet auch in den Pfingstferien für Bayern, Baden-Württemberg und Sachsen-Anhalt. Initiiert hat den Protest der Bürgermeister der Gemeinde Gries am Brenner, Karl Mühlsteiger. Er sagte bei NTV zu den Gründen.
3: Also wir haben mittlerweile das traurige Bild, dass es starke Erkrankungen innerhalb der Region gibt. Das kann so nicht mehr weitergehen. Deswegen haben wir uns dann entschieden, diese Kundgebung abzuhalten, um ein Zeichen zu setzen, dass es mit dem stetig steigenden und belastenden Transitverkehr nicht mehr weitergehen kann und nicht mehr weitergehen darf.
1: Ab 11 Uhr heute ist die Brenner Autobahn wegen der Demo für 8 Stunden dicht, ebenso die Nebenstrecken.
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5: Da haben wir in der Nacht zum Freitag Temperaturen um die 6 bis 7 Grad. Der Freitag selber ist recht freundlich und auch noch warm bei Temperaturen um die 28 Grad. Doch kann es da auch noch örtlich ganz leichten Regen geben. Wird ja gerade hier noch angezeigt. Der Samstag ist dann wieder ganz freundlich. Ein Mix aus Sonne und Wolken. Erstmal regenfrei bei Temperaturen um die 24 Grad.
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0: Es ist 3 Uhr. 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
1: Die Schlagzeilen aus der Region mit Eva Strohdeicher. Die Zahl der Arbeitslosen im Weserbergland ist im Mai 2026 gesunken. In der Arbeitsagentur Hameln und den örtlichen Jobcentern waren 13.519 Menschen arbeitslos gemeldet. Das sind in den Landkreisen Hameln-Pyrmont, Holzminden und Schaumburg 259 Arbeitslose weniger als im Vormonat. Der parteilose Marius Fröschke aus Lauenstein will für das Bürgermeisteramt im Flecken Salzhemmendorf kandidieren. Unterstützt wird seine Kandidatur von der SPD. Das hat die SPD bei der Vorstellung ihrer Kandidatinnen und Kandidaten für die Kommunalwahl am 13. September bekannt gegeben. Der 32-jährige Marius Fröschke ist Landesbeamter und arbeitet als Finanzverwaltungsfachwirt in Hannover. Die Stadt Hessisch-Oldendorf weist darauf hin, dass im Rahmen der Dorfentwicklung private Bau- und Sanierungsmaßnahmen in den Sündel- und Hohensteindörfern weiterhin gefördert werden. Seit 2020 läuft dort die Dorfentwicklung und jetzt wurden erneut Fördermittel bewilligt. Für 8 private Projekte stellt das Land zusammen rund 250.000 Euro bereit. Die Förderung beträgt in der Regel 40% der Kosten. Unterstützt werden zum Beispiel Dachsanierungen, neue Holzfenster oder die Umnutzung alter landwirtschaftlicher Gebäude.

0: zu Wohnraum. Soweit die Schlagzeilen aus der Region. Jetzt weiter mit den Weltnachrichten.
1: Ich bin Diana Kramer. Die FDP steckt in einer tiefen Krise. Bei der letzten Bundestagswahl 2025 flog die Partei aus dem Bundestag und sitzt inzwischen auch nur noch in 6 von 16 Landesparlamenten. Mit einem neuen Vorsitzenden soll es nun wieder aufwärts gehen. Beim Parteitag in Berlin soll heute der bisherige Vize Wolfgang Kubicki zum neuen Vorsitzenden gewählt werden.
2: Die FDP setzt jetzt auf Erfahrung und Einigkeit, denn einen Gegenkandidaten hat der 74-jährige Kubicki nicht. Sowohl noch Parteichef Dürr als auch der FDP-Vorsitzende in NRW Höhne wollten keine Kampfkandidatur gegen den erfahrenen Politprofi. Zwar scheint die FDP in Umfragen schon ein bisschen von Kubickis Bekanntheit zu profitieren, trotzdem 66% glauben in einer Forsa-Umfrage nicht daran, dass er die Liberalen zurück in den Bundestag führt. Thomas Thonfeld, Berlin.
1: Nach dem Regierungswechsel in Ungarn will die EU-Kommission bis zu 16,4 Milliarden Euro an eingefrorenen EU-Mitteln aus der Orbán-Zeit freigeben. EU-Kommissionspräsidentin Ursula von der Leyen sagte in Brüssel, der Großteil des Geldes soll fließen, wenn beschlossene Reformen umgesetzt sind. Sie lobte die neue Regierung von Ministerpräsident Peter Modjo für ihr schnelles und entschlossenes Vorgehen gegen Korruption und zur Wiederherstellung der Rechtsstaatlichkeit. Zum Fußball. Der FC Arsenal will sich zum ersten Mal den Titel in der Champions League holen. Im Finale der Königsklasse treffen die Londoner heute Abend in Budapest auf Paris Saint-Germain.
3: Nur einmal standen die Londoner im Finale. Vor genau 20 Jahren verloren sie gegen den FC Barcelona. Arsenal-Profi Kai Havertz weiß, wie es sich anfühlt, die Champions League zu gewinnen. 2021 schoss er im Finale das Siegtor für den FC Chelsea. Gegen den formstarken Titelverteidiger Paris Saint-Germain, der den FC Bayern ausgeschaltet hat, ist Arsenal allerdings nicht in der Favoritenrolle. Philipp Detlefs, London.
1: Anstoß in Budapest ist heute um 18 Uhr. Und noch zum Tennis. Alexander Zverev steht im Achtelfinale der French Open. Der 29-jährige Hamburger gewann sein Drittrundenmatch gegen den Franzosen Quentin Alice in 4 Sätzen. Zverev steht zum 9. Mal in Serie in der Runde der besten 16 und ist der heißeste Anwärter auf den Titel in diesem Jahr, nachdem auch Grand Slam-Rekordchampion Novak Djokovic ausgeschieden war.
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5: Da haben wir in der Nacht zum Freitag Temperaturen um die 6 bis 7 Grad. Der Freitag selber ist recht freundlich und auch noch warm bei Temperaturen um die 28 Grad. Doch kann es da auch noch örtlich ganz leichten Regen geben. Wird ja gerade hier noch angezeigt. Der Samstag ist dann wieder ganz freundlich. Ein Mix aus Sonne und Wolken. Erstmal regenfrei bei Temperaturen um die 24 Grad.
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0: Es ist 4 Uhr. 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
1: Die Schlagzeilen aus der Region mit Eva Strohdeicher. Die Zahl der Arbeitslosen im Weserbergland ist im Mai 2026 gesunken. In der Arbeitsagentur Hameln und den örtlichen Jobcentern waren 13.519 Menschen arbeitslos gemeldet. Das sind in den Landkreisen Hameln-Pyrmont, Holzminden und Schaumburg 259 Arbeitslose weniger als im Vormonat. Der parteilose Marius Fröschke aus Lauenstein will für das Bürgermeisteramt im Fleckensalz-Hemmendorf kandidieren. Unterstützt wird seine Kandidatur von der SPD. Das hat die SPD bei der Vorstellung ihrer Kandidatinnen und Kandidaten für die Kommunalwahl am 13. September bekannt gegeben. Der 32-jährige Marius Fröschke ist Landesbeamter und arbeitet als Finanzverwaltungsfachwirt in Hannover. Die Stadt Hessisch-Oldendorf weist darauf hin, dass im Rahmen der Dorfentwicklung private Bau- und Sanierungsmaßnahmen in den Sündel- und Hohensteindörfern weiterhin gefördert werden. Seit 2020 läuft dort die Dorfentwicklung und jetzt wurden erneut Fördermittel bewilligt. Für 8 private Projekte stellt das Land zusammen rund 250.000 Euro bereit. Die Förderung beträgt in der Regel 40% der Kosten. Unterstützt werden zum Beispiel Dachsanierungen, neue Holzfenster oder die Umnutzung alter landwirtschaftlicher Gebäude zu Wohnraum. Soweit die Schlagzeilen aus der Region, jetzt weiter mit den Weltnachrichten.
2: Ich bin Diana Kramer. Rund um den Brenner sind heute alle auf Ausnahmezustand eingestellt. Für eine Demonstration gegen die Verkehrsflut dort wird die wichtige Nord-Süd-Strecke komplett gesperrt. Reisende und Anwohner müssen ausweichen.
3: Verkehrsverbände warnen vor einem Verkehrskollaps. Die Polizei erklärt jegliche Prognosen für unseriös. Normalerweise passieren jedenfalls Zehntausende Autos tagsüber den

0: Reisepass. Ausweichstrecken scheinen für Reisende unattraktiv, denn auch die dürften überlastet sein. Polizei und Hilfsorganisationen haben sich auf einen möglichen Großeinsatz vorbereitet. Um 19 Uhr soll die Strecke in Österreich wieder freigegeben werden. Aus Matrei, Matthias Röder.
1: Das Warten auf eine Entscheidung bei den Verhandlungen zu einem Abkommen für ein Ende des Iran-Kriegs geht weiter. US-Präsident Donald Trump hatte diese zwar zeitnah angekündigt, bei einer Lagebesprechung im Weißen Haus gab es nach US-Medienberichten aber keinen Durchbruch. Trump habe das Treffen nach 2 Stunden verlassen, berichtet unter anderem die New York Times unter Berufung auf einen US-Beamten. Seit Tagen wird zwischen den USA und dem Iran intensiv über ein Abkommen verhandelt. Bis zur Sommerpause hat die Politik noch viel vor. Vor allem will die Regierung noch ein großes Reformpaket schnüren. Durch viele hitzige Wortmeldungen zuletzt, auch von Gewerkschaften und Arbeitgebern, wird das allerdings nicht gerade leicht. Helfen soll dagegen ein Reformgipfel mit Spitzenvertretern aller Seiten. Gestern gab es dazu bereits Vorgespräche im Kanzleramt.
2: Die Erwartungen sind riesig bei Verbrauchern, aber auch Unternehmen, denn die wirtschaftliche Lage in Deutschland ist nicht zufriedenstellend. Mehrere Faktoren belasten die Wettbewerbsfähigkeit und die Wachstumsaussichten. Gefordert werden deshalb mutige und entschlossene Reformen und die Bundesregierung muss liefern. Die Liste der abzuarbeitenden Themen ist aber lang. Es geht etwa um Rente, Steuern, Arbeitsmarkt und Bürokratieabbau. All das will Schwarz-Rot vor der Sommerpause lösen. Es gibt allerdings erhebliche inhaltliche Differenzen. Vor allem beim Steuerrecht liegen Union und SPD noch weit auseinander. David Riemer, Berlin.
1: Nach einer Serie von Wahlniederlagen vollzieht die FDP einen personellen Neuanfang. Ein Bundesparteitag in Berlin wählt an diesem Wochenende die komplette Führung neu. Einziger Bewerber für den Parteivorsitz ist Vizeparteichef Wolfgang Kubicki.
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4: Da haben wir in der Nacht zum Freitag Temperaturen um die 6 bis 7 Grad. Der Freitag selber ist recht freundlich und auch noch warm bei Temperaturen um die 28 Grad. Doch kann es da auch noch örtlich ganz leichten Regen geben. Wird ja gerade hier noch angezeigt. Der Samstag ist dann wieder ganz freundlich, ein Mix aus Sonne und Wolken. Erstmal regenfrei bei Temperaturen um die 24 Grad.
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1: Die Schlagzeilen aus der Region mit Eva Strohdeicher. Die Zahl der Arbeitslosen im Weserbergland ist im Mai 2026 gesunken. In der Arbeitsagentur Hameln und den örtlichen Jobcentern waren 13.519 Menschen arbeitslos gemeldet. Das sind in den Landkreisen Hameln-Pyrmont, Holzminden und Schaumburg 259 Arbeitslose weniger als im Vormonat. Der parteilose Marius Fröschke aus Lauenstein will für das Bürgermeisteramt im Flecken Salzhemmendorf kandidieren. Unterstützt wird seine Kandidatur von der SPD. Das hat die SPD bei der Vorstellung ihrer Kandidatinnen und Kandidaten für die Kommunalwahl am 13. September bekannt gegeben. Der 32-jährige Marius Fröschke ist Landesbeamter und arbeitet als Finanzverwaltungsfachwirt in Hannover. Die Stadt Hessisch-Oldendorf weist darauf hin, dass im Rahmen der Dorfentwicklung private Bau- und Sanierungsmaßnahmen in den Sündel- und Hohensteindörfern weiterhin gefördert werden. Seit 2020 läuft dort die Dorfentwicklung und jetzt wurden erneut Fördermittel bewilligt. Für 8 private Projekte stellt das Land zusammen rund 250.000 Euro bereit. Die Förderung beträgt in der Regel 40% der Kosten. Unterstützt werden zum Beispiel Dachsanierungen, neue Holzfenster oder die Umnutzung alter landwirtschaftlicher Gebäude zu Wohnraum. Soweit die Schlagzeilen aus der Region, jetzt weiter mit den Weltnachrichten.
2: Ich bin Diana Kramer. Die FDP steckt in einer tiefen Krise. Bei der letzten Bundestagswahl 2025 flog die Partei aus dem Bundestag und sitzt inzwischen auch nur noch in 6 von 16 Landesparlamenten. Mit einem neuen Vorsitzenden soll es nun wieder aufwärts gehen. Beim Parteitag in Berlin soll heute der bisherige Vize Wolfgang Kubicki zum neuen Vorsitzenden gewählt werden.
3: Die FDP setzt jetzt auf Erfahrung und Einigkeit, denn einen Gegenkandidaten hat der 74-jährige Kubicki nicht. Sowohl noch Parteichef Dürr als auch der FDP-Vorsitzende in NRW Höhne wollten keine Kampfkandidatur gegen den erfahrenen Politprofi. Zwar scheint die FDP in Umfragen schon ein bisschen von Kubickis Bekanntheit zu profitieren, trotzdem 66% glauben in einer Forsa-Umfrage nicht daran, dass er die Liberalen zurück in den Bundestag führt. Thomas Thonfeld, Berlin.
2: Das Warten auf eine Entscheidung bei den Verhandlungen zu einem Abkommen für ein Ende des Irankriegs geht weiter. US-Präsident Donald Trump hatte diese

0: Sie zwar zeitnah angekündigt, bei einer Lagebesprechung im Weißen Haus gab es nach US-Medienberichten aber keinen Durchbruch. Trump habe das Treffen nach 2 Stunden verlassen, berichtet unter anderem die New York Times unter Berufung auf einen US-Beamten. Seit Tagen wird zwischen den USA und dem Iran intensiv über ein Abkommen verhandelt. Zum Fußball. Der FC Arsenal will sich zum ersten Mal den Titel in der Champions League holen. Im Finale der Königsklasse treffen die Londoner heute Abend in Budapest auf Paris Saint-Germain.
1: Nur einmal standen die Londoner im Finale. Vor genau 20 Jahren verloren sie gegen den FC Barcelona. Arsenal-Profi Kai Havertz weiß, wie es sich anfühlt, die Champions League zu gewinnen. 2021 schoss er im Finale das Siegtor für den FC Chelsea. Gegen den formstarken Titelverteidiger Paris Saint-Germain, der den FC Bayern ausgeschaltet hat, ist Arsenal allerdings nicht in der Favoritenrolle. Philipp Detlefs, London.
0: Anstoß in Budapest ist heute um 18 Uhr. Und noch zum Tennis. Alexander Zverev steht im Achtelfinale der French Open. Der 29-jährige Hamburger gewann sein Drittrundenmatch gegen den Franzosen Quentin Alice in 4 Sätzen. Zverev steht zum 9. Mal in Serie in der Runde der besten 16 und ist der heißeste Anwärter auf den Titel in diesem Jahr, nachdem auch Grand Slam-Rekordchampion Novak Djokovic ausgeschieden war.
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3: Da haben wir in der Nacht zum Freitag Temperaturen um die 6 bis 7 Grad. Der Freitag selber ist recht freundlich und auch noch warm bei Temperaturen um die 28 Grad. Doch kann es da auch noch örtlich ganz leichten Regen geben. Wird ja gerade hier noch angezeigt. Der Samstag ist dann wieder ganz freundlich. Ein Mix aus Sonne und Wolken. Erstmal regenfrei bei Temperaturen um die 24 Grad.
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0: Die Schlagzeilen aus der Region mit Eva Strohdeicher. Die Zahl der Arbeitslosen im Weserbergland ist im Mai 2026 gesunken. In der Arbeitsagentur Hameln und den örtlichen Jobcentern waren 13.519 Menschen arbeitslos gemeldet. Das sind in den Landkreisen Hameln-Pyrmont, Holzminden und Schaumburg 259 Arbeitslose weniger als im Vormonat. Der parteilose Marius Fröschke aus Lauenstein will für das Bürgermeisteramt im Flecken Salzhemmendorf kandidieren. Unterstützt wird seine Kandidatur von der SPD. Das hat die SPD bei der Vorstellung ihrer Kandidatinnen und Kandidaten für die Kommunalwahl am 13. September bekannt gegeben. Der 32-jährige Marius Fröschke ist Landesbeamter und arbeitet als Finanzverwaltungsfachwirt in Hannover. Die Stadt Hessisch-Oldendorf weist darauf hin, dass im Rahmen der Dorfentwicklung private Bau- und Sanierungsmaßnahmen in den Sündel- und Hohensteindörfern weiterhin gefördert werden. Seit 2020 läuft dort die Dorfentwicklung und jetzt wurden erneut Fördermittel bewilligt. Für 8 private Projekte stellt das Land zusammen rund 250.000 Euro bereit. Die Förderung beträgt in der Regel 40% der Kosten. Unterstützt werden zum Beispiel Dachsanierungen, neue Holzfenster oder die Umnutzung alter landwirtschaftlicher Gebäude zu Wohnraum. Soweit die Schlagzeilen aus der Region, jetzt weiter mit den Weltnachrichten.
1: Ich bin Uli Reitinger. US-Präsident Trump hat angekündigt, dass das Abkommen mit dem Iran zum Ende des Krieges kurz vor dem Abschluss steht. Bei einer Lagebesprechung im Weißen Haus gab es laut US-Medien jetzt aber noch keinen Durchbruch.
2: Die endgültige Entscheidung hätte heute fallen sollen, so hat Trump es selbst angekündigt. Gebannt hat man hier in Washington darauf gewartet, doch vom Präsidenten gab es dazu nichts mehr. Die Hängepartie um ein Ende des Krieges, sie geht also weiter, das schadet Trump selbst am meisten, denn er hatte ein schnelles Kriegsende versprochen und steht jetzt mit leeren Händen da. Die meisten Amerikaner sind vom Krieg im Iran nicht überzeugt und je länger er sich zieht, desto tiefer sinken Trumps Beliebtheitswerte in den Keller. Aus Washington, Jan-Christoph Freibold.
1: Eine Unwetterfront mit Gewittern und kräftigem Regen ist am Abend und in der Nacht über Teile Nordrhein-Westfalens gezogen. Vielerorts stürzten Bäume um, Keller liefen voll und Straßen wurden überflutet. Auch der Bahnverkehr war betroffen.
3: Weil umgestürzte Bäume und Äste auf Gleisen oder Oberleitungen lagen, mussten einige Bahnstrecken zeitweise gesperrt werden. Mehrere ICE und Regionalzüge mussten in Bahnhöfen warten, bis die Strecken wieder geräumt waren. In den Einsatzzentralen gingen im Sekundentakt Notrufe ein. Von der Feuerwehr in Münster hieß es am Abend, wir haben Vollalarm. Ein Open-Air-Konzert musste abgebrochen werden und aus einem Nebenfluss der Ems wurde

0: wurden zwei Ruderer gerettet. Sie hatten sich mit letzter Kraft an einen Baum in Ufernähe geklammert. Diana Kramer, Nachrichtenredaktion.
1: Nach einer Serie von Wahlniederlagen vollzieht die FDP einen personellen Neuanfang. Ein Bundesparteitag in Berlin wählt an diesem Wochenende die komplette Führung neu. Einziger Bewerber um den FDP-Vorsitz ist Wolfgang Kubicki. Bei der letzten Bundestagswahl flog die Partei aus dem Bundestag und sitzt inzwischen auch nur noch in 6 der 16 Landtagsparlamente. Mit Kubicki an der Spitze soll es nun wieder aufwärts gehen. Der Brennerpass wird heute wegen einer Demonstration für den Verkehr gesperrt. Das gilt für die Brenner Autobahn und alle Nebenstrecken. Um ein Verkehrschaos auf der vielbefahrenen Alpenstrecke zu verhindern, haben Behörden dazu aufgerufen, das österreichische Bundesland Tirol großräumig zu umfahren. Auf der österreichischen Seite des Brennerpasses ist von 11 bis 19 Uhr für Autos und Motorräder kein Durchkommen. Auf italienischer Seite gilt die Sperre von 10.30 Uhr bis 20 Uhr.
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3: Da haben wir in der Nacht zum Freitag Temperaturen um die 6 bis 7 Grad. Der Freitag selber ist recht freundlich und auch noch warm bei Temperaturen um die 28 Grad. Doch kann es da auch noch örtlich ganz leichten Regen geben. Wird ja gerade hier noch angezeigt. Der Samstag ist dann wieder ganz freundlich, ein Mix aus Sonne und Wolken. Erstmal regenfrei bei Temperaturen um die 24 Grad.
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1: Im Studio Ute Ziegeler, guten Morgen. Nach einem mutwillig ausgelösten Amok-Alarm im Herbst 2024 in Hameln müssen die Verantwortlichen einen Teil der Einsatzkosten tragen. Das hat die Polizeiinspektion Hameln-Pyrmont mitgeteilt. Sowohl der damalige Verursacher als auch der Anstifter wurden rechtskräftig zur Zahlung von jeweils 10.000 Euro verpflichtet. Der Alarm hatte einen umfangreichen Polizeieinsatz an einer Schule in Hameln ausgelöst. Zahlreiche Einsatzkräfte der Polizei sowie Rettungskräfte waren im Einsatz, nachdem zunächst von einer möglichen Gefahrenlage ausgegangen werden musste. Im Rahmen des Einsatzes stellte sich heraus, dass es sich um einen mutwillig ausgelösten Fehlalarm handelte. Für Radioaktiv aktuell Eva Strohdeicher.
2: Die Polizei weist erneut darauf hin, dass jeder Hinweis auf eine mögliche Bedrohungslage konsequent und mit hohem Kräfteeinsatz überprüft wird. Dies diene dem Schutz von Schülerinnen und Schülern sowie aller weiteren Beteiligten. Gleichzeitig verursachen derartige Fehlalarme erhebliche Kosten und können bei Betroffenen Ängste, Panikreaktionen oder gesundheitliche Folgen auslösen. Darüber hinaus binden solche Einsätze umfangreiche personelle Ressourcen, die in diesem Zeitraum an anderer Stelle fehlen, heißt es von der Polizei.
1: Der Landkreis Hameln-Pyrmont und seine Kommunen sollen Millionen aus dem Bundessondervermögen für Infrastruktur und Klimaneutralität erhalten. Insgesamt fließen rund 94 Millionen Euro in die Region. Bad Münder bekommt davon etwa 6,6 Millionen Euro. Bürgermeister Dirk Barkowski sagt, das Geld werde dringend für Investitionen in Kitas, Schulen, Feuerwehren und den Verwaltungssitz gebraucht. Neue Wunschprojekte dürfe es aus seiner Sicht aber nicht geben. Die Mittel sollten ausschließlich für notwendige Pflichtaufgaben eingesetzt werden. Auch die SPD-Landtagsabgeordneten Konstantin Grosch und Ulrich Watermann begrüßen das Programm. An diesem Wochenende wird in Hessisch-Oldendorf das neue Feuerwehrhaus der Stützpunktwehr Sonnental offiziell eingeweiht. Die symbolische Schlüsselübergabe ist für heute geplant. Morgen am Sonntag lädt die Stützpunktwehr dann zu einem Tag der offenen Tore ein. Die Stützpunktwehr ist zum Jahreswechsel aus den Ortswehren Friedrichsburg, Fuhlen, Heslingen und Rumbeck entstanden und ist kurz vor Ostern an den neuen gemeinsamen Standort zwischen Heslingen und Kleinheslingen umgezogen. Der Tag der offenen Tore im neuen Feuerwehrhaus der Stützpunktwehr Sonnental geht morgen am Sonntag von 12 bis 18 Uhr. Auf dem benachbarten Sportplatz tragen an diesem Nachmittag zudem die Jugendfeuerwehren aus dem Gebiet Hessisch-Oldendorf ihre Wettbewerbe um die Stadtmeisterschaft aus. Soweit die Meldungen aus der Region. Weiter mit den Weltnachrichten.
3: Ich bin Uli Reitinger. Rund um den Brennerpass sind heute alle auf Ausnahmezustand eingestellt. Für eine Demonstration wird die wichtige Nord-Süd-Strecke komplett gesperrt. Reisende und Anwohner müssen auf andere Strecken ausweichen.
4: Die Ungewissheit ist weiterhin groß, welche Konsequenzen die mehrstündige Blockade des Brenners haben wird. Verkehrsverbände warnen vor einem Verkehrskollaps. Die Polizei erklärt jegliche Prognosen für unseriös. Normalerweise passieren jedenfalls Zehntausende Autos tagsüber den Alpenpass. Ausweichstrecken scheinen für Reisende unattraktiv, denn auch die dürften überlastet sein. Polizei und Hilfsorganisationen haben sich auf einen möglichen Großeinsatz vorbereitet. Aus Matrei, Matthias Röder.
3: Eine Lagebesprechung zum Irankrieg im Weißen Haus ist laut Medien ohne eine Entscheidung von Präsident Trump zu Ende gegangen. Er habe das Treffen nach 2 Stunden verlassen, berichtet unter anderem die New York Times unter Berufung auf einen US-Beamten.

0: Trump hatte zuvor eine endgültige Entscheidung zu den Verhandlungen mit dem Iran angekündigt. Seit Tagen wird intensiv über ein Abkommen für ein Ende des Iran-Kriegs verhandelt. Die FDP steckt in einer tiefen Krise. Bei der Bundestagswahl flog sie aus dem Parlament und die Liberalen sitzen auch nur noch in 6 der 16 Landesparlamenten. Mit einem neuen Vorsitzenden soll es nun wieder aufwärts gehen. Beim Parteitag in Berlin soll heute der bisherige Vize Wolfgang Kubicki zum neuen Vorsitzenden gewählt werden.
1: Einen Gegenkandidaten hat der 74-jährige bisherige Vize Wolfgang Kubicki nicht. Sowohl noch Parteichef Dürr als auch der FDP-Vorsitzende in NRW Höhne wollten keine Kampfkandidatur gegen den erfahrenen Politprofi und ehemaligen Bundestagsvizepräsidenten. Zwar scheint die FDP in Umfragen schon ein bisschen von Kubickis Bekanntheit zu profitieren, trotzdem 66% glauben in einer Forsa-Umfrage nicht daran, dass er die Liberalen zurück in den Bundestag führt. Aus Berlin, Thomas Tonfeld.
0: Ein Unwetterfront mit Gewittern und kräftigem Regen ist über Teile Nordrhein-Westfalens gezogen. Keller liefen voll, Straßen wurden überflutet, Fernzüge mussten in Bahnhöfen warten und in Münster wurden 2 Ruderer aus der Werse gerettet. Mehrere Städte berichten von zahlreichen Feuerwehreinsätzen. Wegen der Unwetter kam es nach Angaben der Deutschen Bahn auf verschiedenen Strecken in NRW zu Beeinträchtigungen und Sperrungen. Auch der Fernverkehr war betroffen.
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3: Nach Regen und stürmischem Wind am Freitagabend und teils auch noch in der Nacht sieht es für heute deutlich friedlicher aus. Die Temperatur bewegt sich im Tagesverlauf zwischen 14 und 24 Grad. Dabei ist es überwiegend freundlich und trocken, allerdings weiterhin windig bzw. böiger Wind ist für heute angekündigt. Morgen am Sonntag bei 12 bis 22 Grad dann etwas wechselhafter, mehr Wolken und zeitweise erneuter Regen. Das gilt nach derzeitigen Prognosen insbesondere für den Sonntagnachmittag.
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1: Es ist 8 Uhr.
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1: Im Studio Ute Ziegeler, guten Morgen. Nach einem mutwillig ausgelösten Amok-Alarm im Herbst 2024 in Hameln müssen die Verantwortlichen einen Teil der Einsatzkosten tragen. Das hat die Polizeiinspektion Hameln-Pyrmont mitgeteilt. Sowohl der damalige Verursacher als auch der Anstifter wurden rechtskräftig zur Zahlung von jeweils 10.000 Euro verpflichtet. Der Alarm hatte einen umfangreichen Polizeieinsatz an einer Schule in Hameln ausgelöst. Zahlreiche Einsatzkräfte der Polizei sowie Rettungskräfte waren im Einsatz, nachdem zunächst von einer möglichen Gefahrenlage ausgegangen werden musste. Im Rahmen des Einsatzes stellte sich heraus, dass es sich um einen mutwillig ausgelösten Fehlalarm handelte. Für Radioaktiv aktuell Eva Strohdeicher.
3: Die Polizei weist erneut darauf hin, dass jeder Hinweis auf eine mögliche Bedrohungslage konsequent und mit hohem Kräfteeinsatz überprüft wird. Dies diene dem Schutz von Schülerinnen und Schülern sowie aller weiteren Beteiligten. Gleichzeitig verursachen derartige Fehlalarme erhebliche Kosten und können bei Betroffenen Ängste, Panikreaktionen oder gesundheitliche Folgen auslösen. Darüber hinaus binden solche Einsätze umfangreiche personelle Ressourcen, die in diesem Zeitraum an anderer Stelle fehlen, heißt es von der Polizei.
1: Der Landkreis Hameln-Pyrmont und seine Kommunen sollen Millionen aus dem Bundessondervermögen für Infrastruktur und Klimaneutralität erhalten. Insgesamt fließen rund 94 Millionen Euro in die Region. Bad Münder bekommt davon etwa 6,6 Millionen Euro. Bürgermeister Dirk Barkowski sagt, das Geld werde dringend für Investitionen in Kitas, Schulen, Feuerwehren und den Verwaltungssitz gebraucht. Neue Wunschprojekte dürfe es aus seiner Sicht aber nicht geben. Die Mittel sollten ausschließlich für notwendige Pflichtaufgaben eingesetzt werden. Die FDP im Landkreis Hameln-Pyrmont trauert um Helmut Zedius, der im Alter von 85 Jahren verstorben ist. Zedius hat sich 48 Jahre lang für die Liberalen auf Ebene der Gemeinden und des Landkreises Hameln-Pyrmont in großem Maße engagiert und anerkannt Kommunalpolitik betrieben, heißt es im Nachruf der Partei. Der frühere Sonderschullehrer wurde 1968 in den Rat der damals noch selbstständigen Gemeinde Behrensen gewählt, war später Mitglied im Rat des Flecken Koppenbrügge und gehörte auch dem Kreistag an, wo er unter anderem stellvertretender Landrat sowie Fraktionsvorsitzender der FDP war. 2009 wurde Helmut Zedius für sein kommunalpolitisches Engagement mit dem Verdienstkreuz am Bande des Verdienstordens der Bundesrepublik Deutschland ausgezeichnet. 1999 erhielt er für sein kommunalpolitisches Wirken den Ehrenteller des Landkreises Hameln-Pyrmont. Soweit die Meldungen aus der Region. Weiter mit den Weltnachrichten.
4: Ich bin Uli Reitinger. Für viele Auto-, Lkw- und Motorradfahrer könnte es heute ein richtig anstrengender Tag werden, denn der Brennerpass wird wegen einer Demonstration für den Verkehr gesperrt. Das gilt für die Brenner Autobahn und für die Nebenstrecken. Um ein Verkehrschaos auf der vielbefahrenen Alpenstraße zu verhindern, haben Behörden dazu aufgerufen, das österreichische Bundesland Tirol großräumig zu umfahren. Die Sperrung beginnt um 10.30 Uhr auf italienischer und um 11 Uhr auf österreichischer Seite. Steht das Abkommen zwischen den USA und dem Iran zum Ende des Krieges wirklich kurz vor dem Abschluss? US-Präsident Trump hatte eine zeitnahe Entscheidung angekündigt. Bei der Lagebesprechung im Weißen Haus gab es nach US-Medienberichten aber keinen Durchbruch.
5: Die endgültige Entscheidung hätte heute fallen sollen, so hat Trump es selbst angekündigt. Gebannt hat man hier in Washington darauf gewartet, doch vom Präsidenten gab es dazu nichts mehr. Die Hängepartie um ein Ende des Krieges, sie geht also weiter. Das schadet Trump selbst am meisten, denn er hatte ein schnelles Kriegsende versprochen und steht jetzt mit leeren Händen da. Die meisten Amerikaner sind vom Krieg im Iran nicht überzeugt. Und je länger er sich zieht, desto tiefer sinken Trumps Beliebtheitswerte in den Keller. Aus Washington, Jan-Christoph Freibold.
4: Der vor der dänischen Insel Anholt liegende Kadaver des verendeten Buckelwals soll heute oder spätestens morgen an Land gezogen werden. Die Untersuchung des Kadavers soll kommende Woche folgen. Seit mehr als zwei Wochen treibt der Kadaver vor der Urlaubsinsel im flachen Wasser. Die Dänen hatten versucht, den von Fäulnisgasen aufgeblähten Wal in tieferes Gewässer zu ziehen, um ihn dann in einen Hafen zu bringen. Der Versuch scheiterte, nun soll das Tier direkt am Strand obduziert werden. Und noch zum Fußball. Es ist das wichtigste Spiel des Jahres auf Vereinsebene in Europa. Im Champions-League-Finale stehen sich heute Abend in Budapest Paris Saint-Germain

0: Und der FC Arsenal aus London gegenüber.
1: Der englische Fußballmeister trifft auf den französischen. Nach dem ersten Premier League-Titel seit über 20 Jahren will der FC Arsenal nun zum ersten Mal den Europapokal gewinnen. Nur einmal standen die Londoner im Finale. Vor genau 20 Jahren verloren sie gegen den FC Barcelona. Arsenal-Profi Kai Havertz weiß, wie es sich anfühlt, die Champions League zu gewinnen. 2021 schoss er im Finale das Siegtor für den FC Chelsea. Aus London, Philipp Detlefs.
0: Anstoß in Budapest ist bereits um 18 Uhr.
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3: Nach Regen und stürmischem Wind am Freitagabend und teils auch noch in der Nacht sieht es für heute deutlich friedlicher aus. Die Temperatur bewegt sich im Tagesverlauf zwischen 14 und 24 Grad. Dabei ist es überwiegend freundlich und trocken, allerdings weiterhin windig bzw. böiger Wind ist für heute angekündigt. Morgen am Sonntag bei 12 bis 22 Grad dann etwas wechselhafter, mehr Wolken und zeitweise erneuter Regen. Das gilt nach derzeitigen Prognosen insbesondere für den Sonntagnachmittag.
4: Moin und herzlich willkommen zu Radioaktiv und dem Radiowecker. Ich bin Hagen Wolf für die Sendung verantwortlich und es soll ja friedlicher aussehen heute bei dem Wetter, aber auch heute im Studio ist es ja friedlich. Und deswegen begrüße ich den Friedensfürst von Radioaktiv, Werner Bergmann, hier im Studio. Moin Werner.
5: Am 30. Mai ist der Weltuntergang, wir leben nicht mehr lang. Ja, meine Damen und Herren, ich bin auch ganz froh, wieder hier auf Sendung zu sein, in diesen unruhigen Zeiten. Ja. Am 30. Mai, bekanntermaßen, Weltuntergang. Und mit wem begehe ich den lieber, als mit dem Mann, der es gerade geschafft hat, über den Brenner noch zu kommen.
4: Ja, genau.
5: Dem Mann, der nicht blöd, also der selbst bei allem Kritik niemals so dumm gewesen wäre, einen Amok-Alarm an einer Schule auszulösen. Die Mini-Qualle, die unsterbliche Mini-Qualle von Radioaktiv, Hagen Wolf.

0: Du hast angesprochen, Amok-Alarm, gell?
1: Ja.
0: Da gab es jetzt ein Urteil hier bei uns im Landkreis.
1: Ja, und zwar, es bezog sich ja auf einen Alarm, der 2024, glaube ich, von zwei Jugendlichen an einer Schule hier in Hameln ausgelöst wurde. Woraufhin, weil es ein Amok-Alarm war, natürlich alles aufgefahren wurde, was es gibt. SSK, Luftwaffe, ich weiß nicht, wer alles da, THW. Es war jedenfalls viel los.
0: Ja.
1: Und jetzt hat man diese Jugendlichen, die hat man überall. Weißt du, wie man die erwischt hat?
0: Nee.
1: Es heißt ja dann immer mit effektiver polizeilicher Arbeit.
0: Okay.
1: Flurfunk in der Schule.
0: Ach ja.
1: Also im Endeffekt, die wussten wahrscheinlich sofort, ey, das kann nur der sein.
0: Du hast in jeder Schule solche,
1: ja,
0: oder?
1: Und dann sind sie auf den ersten gekommen und der hat natürlich dann den anderen sofort mit rausgerückt und dann ging's los jetzt. Und wie gesagt, es ging eigentlich damals darum, ein jüngerer Schüler ist von einem älteren Schüler angestiftet worden, drück doch mal da drauf, hau den mal drauf und drück mal, passiert nichts, du bist ja noch klein, da kann ja nichts passieren. Trugschluss, weil ab 7 Jahre können heute Jugendliche und Kinder auch hier nach Niedersachsen nach der Verordnung, natürlich gibt es ja für alles Verordnungen, Gesetze, können die verurteilt werden. Und das ist in dem Fall auch passiert. Beide, also auch der Anstifter, jeweils 10.000 Euro.
0: Beide.
1: Und das Problem an der Sache ist, wenn jetzt die Eltern sich sagen, ah, oh, ist nicht so schlimm, Haftpflicht macht das. Nein, bei solchen Sachen, grober Unfug und all sowas, was man natürlich, und auch nachvollziehbar, was man bei Jugendlichen ja erwarten kann, dass die wissen, was passiert, wenn die sowas tun, müssen, wie übernimmt das die Versicherung nicht? Die sagt, nee, das ist leider,
0: ja,
1: Gottes
0: gut so.
1: Pech.
0: Ja.
1: Und für alle Jugendlichen, die sich irgendwann damit mal beschäftigt haben, mit dem Gedanken, lasst es sein, denn dieses Urteil wird jetzt, auch wenn man sich da, ja, wieso, ich habe ja sowieso kein Geld, mein Taschengeld, die 2 Euro, die ich kriege im Monat, das kann ich nicht. Nee, das Problem ist, 30 Jahre bleibt dieser Titel jetzt erstmal bestehen. Und also im Grunde genommen braucht ihr kein Lotto mehr spielen. Denn mit Zins und Zinseszins, irgendwann kommt dann der Fiskus und holt sich von euch dieses schöne Geld, was ihr da verballert habt für den Blödsinn.
0: Ja.
1: Also, hast du schon mal in deiner Jugend so einen Mist gebaut?
0: So einen Mist nicht, aber wer baut in seiner Jugend nicht Mist?
1: Na, moi.
0: Der größte Mistbauer recht schlecht in ihrem Landkreis.
1: Ich habe Gerüchte.
0: Du hast dich nur nicht erwischen lassen, das war dein Glück.
1: Nein, ich kenne von Gerüchten, die früher über Telefon solche Alarme rausgeschickt haben, die übrigens meistens pfiffig genug waren, in Telefonzellen zu gehen, also nicht vom Festnetz oder so zu telefonieren. Habe ich gehört.
0: Ja.
1: Habe ich gehört.
0: Gott,
1: und
0: echt.
1: Gott sei Dank sind die haben wirklich Glück gehabt, dass sie nicht erwischt wurden.
0: Ich hoffe, das hat sich verjährt inzwischen.
1: Ja, durch diese effiziente Polizeiarbeit nie erwischt wurde.

0: wir haben diese Woche, ich habe diese Woche für Hameln eine positive Nachricht für dich jedenfalls gehört. Es gibt doch wieder, die Eisbahn soll wieder auferstehen praktisch hier. Früher gab es ja eine Eisbahn hier im Bürgergarten.
1: Ja, wieso sagst du, das wäre eine positive Nachricht für mich?
0: Weil ich weiß doch, dass das für dich so ein Anbaggerungsversuch früher war, ja, um Damen kennenzulernen.
1: Ein gescheiterter.
0: Ja, also ich weiß wir alle, noch, aber es war ein zusätzlicher Versuch.
1: Aber es hat mir damals tatsächlich, also wochenlang, ich wollte mal wieder angeben.
0: Ja.
1: Ich war mit einer jungen Dame, die damals hier im Empfang war, ich grüße Marie, war ich auf der Eisbahn und habe dann schöne Pirouetten gedreht.
0: Ja, ist klar.
1: Und es ist ja eigentlich so, die Eins, was du als erstes lernst, wenn du das Gleichgewicht verlierst, lass dich nach hinten fallen.
0: Echt?
1: Ja, normalerweise schon. Weil du hast natürlich keine guten Möglichkeiten, dich dort wieder aufzufangen, weil es halt glatt ist.
0: Ja.
1: Ne? Und ich habe einen Fehler gemacht. Ich dachte, ich fange mich doch so.
0: Ja,
1: und das sah bis zu dem Moment noch grazil aus, bis ich dann am Boden lag und mir tatsächlich das Innenband gerissen habe. Mein Gelenk war raus.
0: Vom Knie oder was?
1: Vom Knie. Und dann habe ich natürlich noch Zähne zusammengebissen und habe meine Begleitung noch bis zum Bahnhof noch gebracht, bevor ich dann nach Hause gegangen bin. Und am nächsten Tag habe ich gemerkt, nee. Und dann bin ich zum Arzt gegangen und das hat mich monatelang hat mich das zurückgeworfen. Mein Bein war vergipst und alles. Also es war eine schlimme Zeit.
0: Ja,
1: und jetzt machst du das als erstes Thema. Übrigens, meine Damen und Herren, wir hatten gerade eine Hitzewelle, eine kleine. Warten wir was im Juli, August passiert. Aber wir hatten eine kleine Hitzewelle, wo die Leute geächtzt haben mit ihren Wohnungen bei knapp 30 Grad und dann kommst du mit dem Eisbahn.
0: Ja, das war halt die Meldung auch diese Woche.
1: Ja.
0: Ich wollte nur eins sagen, so Eisbahnen,
1: ja,
0: ist gerade auch für Hameln,
1: ja,
0: sind für mich so das Paradoxon der Menschen. Also es ist ja so, dass durch den
1: Klima... Bei einer Hitzewelle drüber zu reden.
0: Ja, nein. Durch den Klimawandel ist es ja so, dass es immer weniger Winter gibt, wo Eisflächen wo Seen, Gewässer oder irgendwelche Teiche zufrieren.
1: Ja,
0: durch den Klimawandel bedingt, ist ja so. Wird immer weniger. Und wir Menschen kommen dann auf die Idee, das zu ersetzen, indem wir künstliche Eisbahnen schaffen, die natürlich noch mehr CO2 produzieren, was den Klimawandel noch weiter anheizt. Also warum muss sowas passieren? Im Grunde genommen kann man darauf verzichten. Klar, es gibt Regionen, da kannst du sagen, Winterregionen, da wird künstlich Schnee hergestellt. Gleiche Prinzip. Aber die sind wirtschaftlich abhängig vom Tourismus. Hameln ist von keinster Weise von einer Eisbahn abhängig. Das braucht's nicht und da kann man auch darauf verzichten, ist meine Meinung.
1: Der Betreiber, der wird aber wirtschaftlich wahrscheinlich davon abhängig sein. Denn ich glaube nicht, dass der das sagt, ach, ich hab Lust, morgen machen wir hier mal eine Eisbahn hin. Wo kommt die übrigens hin? Wieder in Bürgergarten?
0: Ich glaube, die kommt jetzt dahin, wo der ein Betreiber auch die Bowling, keine Ahnung.
1: Also,
0: ich glaub,
1: also außerhalb oder
0: etwas außer, ja, nicht,
1: wo man mit dem Auto hinfahren
0: nicht
1: muss.
0: Nicht ins Zentrum der Stadt, glaube ich.
1: Und wer finanziert? Wieder der Privatmann alleine?
0: Ja, es wird von Sponsoren unterstützt, die ich jetzt nicht nennen will, weil die auch, dann kriege ich wieder Ärger.
1: Ist die Stadtwerke mit dabei?
0: Die verkaufen.
1: Weil theoretisch finanzieren sie ja ihre Sponsorengelder allein durch den Stromverbrauch, denn diese Eisbahn hat, denn die Aufgabe eines Stadtwerks ist normalerweise Strom zu liefern, ne? Und dann freuen die sich bestimmt, wenn hoher Stromverbrauch stattfindet. Könnte ich mir, also
0: das
1: böse
0: hast du jetzt
1: Menschen.
0: Gesagt, böse
1: nein,
0: Menschen.
1: Böse Menschen.
0: Nein, das
1: denken.
0: Ist alles selbstlos und
1: also
0: richtig so und zum Wohl der Bevölkerung.
1: Natürlich, sind Sponsoren vom Sender, ne?

0: Kann ich nur was sagen, bevor du wieder reinkommst?
1: Mich wundert das, dass du dich mal vorbereitet
0: hast. Ich habe mich nicht vorbereitet. Ich habe nur irgendwas gehört und da habe ich gedacht, ich rede mal drüber.
1: Oh Gott.
0: So wie du eigentlich auch immer.
1: Oh,
0: es war ja jetzt vor kurzem, ich habe es bei Lanz gesehen diese Woche.
1: Ach so.
0: Da war ja bei Lanz war ja das Thema unter anderem, es gibt ja jetzt die Linken.
1: Ja,
0: die wollen ja jetzt diese Vonovia. Das ist so eine große
1: Fachbegriff Miethai.
0: Ja, so eine große Gesellschaft oder Aktiengesellschaft.
1: Die kaufen Billigwohnungen ein, damals glaube ich sogar, damals die Neue Heimat oder sowas, als die Gewerkschaft ihr unter. Jedenfalls kaufen die riesigen, billig, teilweise wirklich zum Europreis, zum niedrigen, kaufen die Wohnung, um sie dann natürlich nachher anschließend teuer zu vermieten.
0: Ja.
1: Teilweise sind sie beim, sagen wir mal, beim Renovieren nicht ganz so eilig wie beim Mieten erhöhen. Und wenn, dann wird es auch immer gleich Mieten erhöht.
0: Also Miethai, würdest du sagen.
1: Ja.
0: Ja. Und die Linken wollen ja das ja verstaatlichen, diese 3000 Wohnungen, die es in Deutschland gibt, weil sie sagen, die bescheißen, also sagen sie jetzt nicht, aber sage ich jetzt mal überspitzt, die bescheißen ihre Mieter systematisch.
1: So werden die das nicht sehen. Ich wäre da vorsichtig mit dieser. Meine Damen und Herren, eins nur vorweg. Als wir dieses Thema das Thema angeschnitten hat, sprach er von Wohnungsbaugesellschaft. Und eine Wohnungsbaugesellschaft, die nicht so gewinnorientiert arbeiten, die eher noch was für die niedrige Gehaltsgruppen sind.
0: Zum Beispiel die in staatlichen Dienststellen.
1: WGH, GW, und was wir hier, wir haben ja mehrere hier in Hameln auch, die haben natürlich einen ganz anderen Gesichtspunkt, wie die wollen auch.
0: Ich wollte es ja auch erzählen, Herr Bergmann, lass mich. Ja, weil ich habe ja auch mal hier eine Mietswohnung gehabt hier in der Gegend. In Hameln, im Landkreis.
1: Ja, ja.
0: Und das war erst privat und dann wurde sie von, ich würde jetzt sagen Miethai, aber wurde sie von so einer privaten Wohnungsbaugesellschaft übernommen.
1: Ja.
0: Und da habe ich schon gemerkt, als Mieter, da ändert sich so auch der Ton gegenüber den Mietern.
1: Ja.
0: Also er wurde etwas rauer. Und das war dann, ein halbes Jahr später gab es dann in diesem Haus, wo 3-4 Mietwohnungen waren, gab es einen Wasserschaden.
1: Ja.
0: Ein relativ großer Wasserschaden. Und eine Woche später nach diesem Wasserschaden, also es wurden sie sich jetzt aber bedingt darum gekümmert, bekam ich ein Schreiben von der neuen, von dem neuen Vermieter.
1: Ja.
0: Die Wohnung, das Haus ist einsturzgefährdet, ich soll in 3 Monaten ausziehen.
1: Ja.
0: Und da habe ich erstmal hingeschrieben, ist es jetzt einsturzgefährdet oder ist es in 3 Monaten einsturzgefährdet?
1: Also, hast du denn eine Rückantwort gekriegt?
0: Ja. Und dann, ich soll mir so schnell wie möglich eine neue Wohnung suchen.
1: Aha.
0: Was ich dann auch getan habe. So, und dann habe ich dann gesagt, ich habe eine neue Wohnung gefunden, glücklicherweise bei der Wohnungsbaugesellschaft im Landkreis.
1: Ja.
0: Und dann haben sie gesagt, ja, aber ich muss die Miete noch bezahlen bis 3 Monate halt. Für die Alte.
1: Ja.
0: Sag ich, ist es jetzt einsturzgefährdet? Sollte ich mir jetzt eine Wohnung suchen? Wie sieht es denn aus?
1: Ja, ja.
0: Und da gab es einen langen Schriftverkehr, wo ich auch selber gemerkt habe, es geht denen gar nicht um Mieter, es geht denen nur ums Geld.
1: Ja, natürlich.
0: Die wollen nur abzocken.
1: Ja, natürlich.
0: Und wir haben uns dann geeinigt, dass ich eine Monatsmiete erlassen bekomme, praktisch von diesen 2, die ich noch bezahlen müsste, normalerweise, wenn ich noch gesetzlich. Und ich bin dann, und das ist ja auch, es war bei Lanz ja auch die Frage nach dem Verstaatlichen dieser Wohnungen. Da wurde die Frage gestellt, ja, ist es denn besser, wenn der Staat das vermietet? Und die Frage wurde nicht beantwortet. Und ich bin dann, und die würde ich gerne beantworten, weil ich habe diese Frage damals Ulrich Wartermann von der SPD bestellt, in anderen Zusammenhang.
1: Ja.
0: Ist es besser, wenn der Staat, der Landkreis diese Aufgabe übernimmt? Da kam die Antwort, ja, wenn es einer richtig machen soll, gesetzlich und alles, dann kann dann doch wohl der Staat. Und ich bin ja dann von dieser einen Wohnung in eine Wohnung von der Kreissiedlungsgesellschaft Landkreis gezogen.
1: Ja.
0: Und ich muss sagen, es stimmt.
1: Ja.
0: Ich habe mich sehr, schönen Gruß noch, ich bin ja inzwischen ausgezogen, weil ich woanders arbeite, aber schönen Gruß noch, weil es war wirklich, ich habe mich als Mieter wieder wertgeschätzt gefühlt. Und das ist, finde ich, auch wichtig. Also man mit einbezogen in die Entscheidung und so weiter.
1: Mensch, hätte ich gewusst, dass es wieder so persönlich wird, hätte ich wieder deine Psycho-Couch hierher geschoben.
0: Ich muss nur erzählen.
1: Es ist ja interessant. Jedes Thema, was Hagen anschneidet, kommt am Endeffekt dabei heraus. Ich habe da doch irgendwie wieder
0: was. Ich wollte ja nur was sagen, dass der Staat auch Aufgaben übernehmen kann und die sind gut.
1: Ja.
0: Und vielleicht ist es auch wichtig, dass der Staat gewisse Aufgaben wieder übernimmt.

0: So, der Bergmann zwingt mich aus der Musik rauszugehen, weil er jetzt endlich was sagen will. Komm, du bist dran, Herr Bergmann.
1: Ja, also ich möchte jetzt mal wieder die Sachen auf eine richtige Basis stellen. Und zwar, das Land Niedersachsen hat ja aus dem Infrastrukturfonds des Bundes, haben die ja 4,7 Milliarden gekriegt. Und die haben gesagt, welche Stadt kann Geld gebrauchen? Natürlich der Landkreis Hameln-Pyrmont mit den Städten Pyrmont und auch Hameln unter anderem drin vertreten. Und da gibt es jetzt insgesamt wohl eine Summe, die fließt von 87,4 Millionen Euro. Jetzt kann man nur hoffen, dass die Gemeinden und die Städte dieses Geld sinnvoll einsetzen werden. Aber da ich die mathematische Logik im Hamelner Rathaus kenne, kann ich für die Stadt Hameln eigentlich jetzt schon, sagen wir mal, Befürchtungen aus. Man hat es ja gesehen, die Stadt zum Beispiel musste jetzt schmerzlich merken, dass die Gewinnchancen beim Bundeszuschusslotto drastisch auf Null setzen, wenn man dreimal so viel Lose kauft.
0: Ja.
1: Das war ja jetzt passiert. Ne? Also klingt jetzt hypothetisch, es ist aber tatsächlich so gewesen. Die Stadt Hameln erhält keinen einzigen Cent aus dem Bundesfördertopf für Sportstätten. Denn sie hatten sich gedacht, auch wir nehmen nicht nur hier in Hameln für die Breslauer Allee, sondern gleich für Hastenbeck, Halbersdorf, ach, und für den Rasenmäher des Platzwarts nehmen wir gleich auch noch einen Antrag mit rein. So dachten sie sich, oh, hat nicht geklappt. Und jetzt ist logischerweise die Schuldfrage eröffnet. Wir haben Wahlkampfzeit langsam hier in Hameln auch. Und jetzt wird erstmal geguckt. Und wenn ein Schuldiger gesucht wird, dann ist das hier in Hameln mit der Präzision eines schlecht gelaunten Laubbläsers immer wieder effektiv und lautstark. Zum Beispiel bei der CDU. Opposition. Denn die hat natürlich die Sektklorten sofort knallen lassen, denn die haben von vornherein gesagt, ja, das ist doch nicht richtig. Ich kann mir, glaube ich, vorstellen, dass die ersten Fraktionsmitglieder jetzt hier schon rumgelaufen sind mit T-Shirts, wo die aufstreckt, wir haben es gleich gesagt, voll draufgedruckt wurde in den Farben der Partei. Ein Sprecher der Fraktion hat sich demzufolge auch sehr emotional geäußert, das ist der schönste Tag unserer Oppositionsarbeit. Wir hatten recht, wir hatten recht. Natürlich ist es schade für die Sportler, aber wir hatten recht. Also das war in etwa so der Inhalt dieser Sage. Ne? Ich glaube, die fordern jetzt langsam so ein Baudenkmal mitten in der Stadt am Bürgergarten hier für die Warnung der CDU, die von der Mehrheitsgruppe in den Wind geschlagen wurden und am Ende sich als richtig. Auf jeden Fall hat die Stadt gesagt, ja, was ist scheiße gelaufen? Hätten wir nicht machen dürfen. Ja. Bisschen naiv von uns, dass wir so viele Anfragen dahin geschickt haben. Jetzt haben wir den Salat und noch nicht mal einen Kunstrasen für eine Sportstätte bekommen. Was machen wir?
0: Aber wir kriegen doch jetzt die Millionen aus dem Bund vom Land.
1: Ja, also wird das wahrscheinlich dann auch wieder. Wobei, man muss mal sehen, wie es nachher ausgerichtet ist. Was darf man für diese Millionen, die wir machen?
0: Ist doch noch ein neues Rathaus vielleicht, oder?
1: Das ist das Nächste, was wir als Thema haben. Es heißt ja, glaube ich, bei diesen Fordersachen, es müssen Sachen sein, die bereits
0: das ist ja das, wo ich das Problem sehe. Die ab 2025 begonnen wurden und spätestens 2042 beendet werden.
1: Ja.
0: Da fehlt das Geld. Und das ist natürlich ein Problem für Hameln, weil 16 Jahre Bauzeit für irgendwas, das wird eng für Hameln.
1: Ja, und besonders, ich kann mir auch so vorstellen, Hameln haben es ja immer, die sagen sich auch, Mensch, wenn wir jetzt nur für eine Sache was machen, dann sind doch die anderen traurig, die auch das haben wollen. Also machen wir so, dass keiner am Ende was kriegt, weil das ist ja auch eine Gleichheit.
0: Ja, ist okay so. Ne, ich mache mal Musik, dann können wir ins Rathaus reden.

0: Okay, neues Rathaus für Hameln.
1: Ja, das ist so ein
0: Altbau. Ich finde ganz kurz, bevor du anfängst, ich finde den Vorschlag von unserem Oberbürgermeister gar nicht so doof zu sagen, wir dezentralisieren die ganzen Abteilungen, wir gehen irgendwie in Gebäude, die schon ein bisschen leer stehen in der Innenstadt und machen da einige Abteilungen rein, anstatt ein neues Haus zu bauen.
1: Also wir fangen nochmal von Anfang an. Also wir haben hier ein altes Rathaus für alle, die im Umkreis hier zuhören aus Hessen und Co. Wir grüßen die Hessen. Ich grüße übrigens auch Stefan Bonhold und Michael Ebbecke. Haben wir auch erledigt. Also wir grüßen alle, die von außerhalb übers Internet zuhören. Wir haben hier in Hameln ein recht veraltetes Rathaus. 50 Jahre alt. Aus dieser Zeit stammt auch noch das Gemäuer. Jetzt gibt es ein aktuelles Wirtschaftlichkeitsgutachten. Und sagen wir mal so freundlich ausgerückt, sprengen wäre das Beste. Natürlich ohne Mitarbeiter, aber einfach weg.
0: Ja.
1: Denn es hat natürlich nichts. Es ist weder behindertenfreundlich, noch hat die Brandschutz, also im Grunde genommen abzuabracken. Weil Brandschutz gibt es dort sowieso kaum. Da kann man es auch wegbrennen, wenn man es mal loswerden will. Und jetzt geht es natürlich darum, ja, was machen wir? Und dieses neue Wirtschaftlichkeits hat inzwischen festgestellt, hat gesagt, Leute, ganz ehrlich, das alte Gebäude zu sanieren, ist nicht so effektiv, als wenn ihr euch ein neues baut. Und ein neues wollte man jetzt nicht mehr in dieser großen Dimension, indem man sagt, wir machen das, was wir früher eigentlich mal unbedingt wollten, wieder rückgängig. Denn ich kann mich noch an Zeiten erinnern, wo man zugunsten des Bürgers, gerade, und Hameln ist eine veraltete Stadt, muss man schon sagen, wir haben ja fast mehr Rollatorenläufer hier als junge Menschen. Die kommen ja schon aus Hessen oder aus Bremen hierher, um hier Radiosendung zu machen, die jungen Leute. Jedenfalls hat man sich da überlegt und hat gesagt, nee, wir machen jetzt alles an einen Punkt, dann brauchen die Leute nur eine Anlaufstelle und können dort alles erledigen. Für mich damals nachvollziehbarer Gedanke. Ich verstehe nicht, warum es für dich jetzt nachvollziehbar ist, das jetzt ja, wieder alles aufzudröseln.
0: Weil es damals noch keine Digitalisierung gab.
1: Ja.
0: Und ganz ehrlich, wie oft bist du in den letzten 10 Jahren zum Rathaus gegangen?
1: Immer, wenn ich...
0: Jeden Tag.
1: Nein, also nicht jeden Tag, aber immer, wenn ich...
0: Einmal im Jahr.
1: Immer, wenn ich Rollen für den gelben Sack brauchte.
0: Ja, genau.
1: Weil das war die einzige Anlaufstelle, wo ich sicher war.
0: Okay.
1: Selbst das war eine Zeit lang nicht möglich, wo ich die bekommen habe. Geh mal in einen von den Supermärkten, versuch mal eine Rolle gelben Sack zu kriegen. Ja, okay. Die gucken dich an und sagen, gelber Sack, wir haben keine chinesischen.
0: Ich wusste gar nicht, dass es eine Abteilung im Rathaus gelber Sack gibt.
1: Unten im Eingang kannst du die bekommen. Ja,
0: okay.
1: Aber es ist tatsächlich so. Und deshalb, also ich finde diese Idee mit der ich meine, ganz ehrlich, wollen wir es doch mal ganz klar sagen. Man streckt die Waffen vom Leerstand in der Stadt.
0: Ja.
1: Ja.
0: Ja.
1: Ja.
0: Oder man findet eine Möglichkeit, den Leerstand in der Stadt zu beheben.
1: Naja, auf jeden Fall verprüft die Verwaltung jetzt, sie wird alles, ich schätze, das Endziel wird alles sein, nur nicht die günstigste Lösung. Das kann ich mir vorstellen.
0: Ich fand auch für deine Lösung, ein großes neues Rathaus zu bauen, wo alle Mitarbeiter dann glücklich zusammen sind, fand ich auch eine Argumentation ganz gut aus der Politik. Da hieß es, ja, da hat man eine gemeinsame Kantine, wo man gemeinsam essen kann.
1: Man hat übrigens gesagt...
0: Ich wollte nur sagen, Kantine. Ja. Lass mich ganz kurz. Ich war früher im Rathaus in der Kantine ab und zu mal essen.
1: Ja, gibt es die überhaupt noch?
0: Ja, da waren nur, glaube ich, vor den 500 Mitarbeitern 10 drin und die waren alle nicht ganz glücklich.
1: Ja, das kann ich mir vorstellen. Wenn das Essen so ist wie die Arbeit und, naja gut, nein, die Arbeit ist schon toll.
0: Das Essen ist
1: aber
0: auch gut.
1: Aber die Kosten, die man so ausgerechnet hat für diesen, egal wie man es auch dreht und wendet, 70 bis 80 Millionen. Wie viel kriegt nochmal Hameln?
0: Ja, 87.
1: Ne? Nein, das war für gesamten Gemeinden. Ne? Aber wie gesagt, was passiert aber dann mit dem alten Rathaus? Also wegsprengen oder anzünden ist wahrscheinlich nicht die beste Idee. Aber das ist ja ein Riesenklotz, der da steht. Was sollte man daraus machen?
0: Na, vielleicht kommt eine Wohnungsbaugesellschaft privat und vermietet dann Wohnungen.
1: Ja, könnte sein.
0: Ja.
1: Aber wenn man sich allein unser Hochzeitshaus anguckt, was ja schon seit 20 Jahren da als Bauruine mehr oder weniger rumsteht, äußerlich schön, aber innerlich, boah, ne? Okay. Da ist ja nichts bis jetzt passiert. Kriegt man schon ein bisschen Angst, was mit dem Gebäude dann werden sollte.
0: Stimmt, hast du auch wieder recht.
1: Ne? Ja. Und da hätte ich jetzt Ideen.
0: Okay.
1: Also ein Museum für gescheiterte Bauprojekte.
0: Für die Stadt. Dann wär's voll.
1: Man könnte einfach die alten Akten dort ausstellen, so in der alle. Ne? Oder Mahnstätte für Brandschutz.
0: Ja, okay.
1: Könnte man auch so machen, ne? Oder
0: so haben die früher gearbeitet.
1: Ja, das war früher. Und so geht es heute auch noch.
0: Ja, genau.
1: Oder so eine Event-Location. Hier, anstelle von einer Eisbahn, macht man da so Lost Place-Verwaltung.
0: Ja.
1: Kennst du Lost Place, wo die Leute dann durch die Gänge gehen können?
0: Die Leute, die im Archiv immer tätig sind im Rathaus.
1: Ja, oder früher sind Kinder verschwunden. Vielleicht kann der Rattenfinger dort Geld verschwinden lassen.
0: Ja.
1: Das ist ja in Hameln auch nicht so unbekannt. Also es gibt einige Möglichkeiten, was man aus dem Gebäude machen kann. Allein mir fehlt der Glaube.
0: Ja.

0: Ich muss wieder rausgehen, weil es gibt doch gute Meldungen aus Hameln jetzt. Hier der
1: Oh. Nee. Ja, doch. Mal bin gespannt, was jetzt kommt.
0: Also in diesem Ada-Lessing-Park jetzt.
1: Ja.
0: Da gibt's doch jetzt, da habt ihr echt neue Bänke aufgestellt.
1: Ja, man hat festgestellt, ach Mensch, die Leute müssen sich ja vielleicht auch mal hinsetzen, ne? Und dann haben sie sich tolle Sachen besorgt, also Designerstücke, ne? Die haben natürlich auch so richtige Kunstobjekte.
0: Weil der Hamler setzt sich nicht auf normale Bank, der braucht eine Designerbank.
1: Aber sowas, die sogenannten NC-Bänke. Also alles, was so einen Namen hat, ist ein Kunst- und Kultur-, also wirklich ein Objekt, aus recycelbarem Plastik. Das heißt, bei der Bestellung wusste man schon, wahrscheinlich werden die irgendwann mal weggeschmissen. So in der Art, könnte ich mir vorstellen. Und interessanterweise die Kosten. Also eigentlich kommt die Idee für diese Bänke aus Wien. Und ja, wahrscheinlich haben die Wiener gesagt, die wollen wir nicht. Und schicken sie mal, wo können wir die hinschicken? Welcher Ort nimmt jeden Dreck? Hameln. Schicken wir mal nach Hameln. So, und wir haben jetzt diese Dinger für teuer Geld gekauft, wo man wahrscheinlich 150 normale Holzbänke inklusive Sponsoring durch die Stadtwerke, ja, die tollen Stadtwerke, hätten aufbauen können mit irgendeinem Namensschild dran, so ein einfacher Holzbank. Nein, wir haben für Hameln, also für den Park und für andere Orte insgesamt 8 Stück bestellt, kosten über 22.000 Euro für die 8
0: Bänke. Ich habe jetzt nur die Bilder gesehen, denke ich, ja gut.
1: Jetzt ist es schwierig, Sachen zu beschreiben, die Leute jetzt ja übers Radio nicht sehen können.
0: Ich weiß, ja.
1: Aber ich habe eine Idee. Sie wirken so wie ein Teil der Dekoration aus dem Film Minecraft.
0: Ja, okay.
1: So alles so Holz und hackig, ne? Ja. So wie Lego-Steine, nur eben halt in groß. Ja. Ne?
0: Wo man nicht erkennt, dass es Bänke sind.
1: Absolut nicht. Also man muss wahrscheinlich erst noch mal genau hingucken, da soll ich mich draufsetzen. Ja,
0: und wie soll ich mich da draufsetzen?
1: Das ist es ja. Die haben ja auch keinen Belag. Das ist ja nur dieses reine Plastikmaterial, recycelbar. Wo man das Gefühl hat, im Sommer wahrscheinlich warm, dass sie dir die Eier dort wegbrennen, also Spiegeleier natürlich. Und im Winter wiederum so kalt, dass sie denkt, boah, da kann ich mich doch nicht draufsetzen. Ne? Also unpraktisch. Ne? So sind auch viele Stimmen, die inzwischen gekommen sind. Natürlich könnten jetzt einige sagen, zum Beispiel, das sagt ja auch die Stadt, man kann die ja zusammenbauen. Da kannst du eine kleine Bühne draus machen. Wie Lego-Steine, ja, da kann man ja verschiedene Sachen, ne? Können wir vielleicht mal King Kong draus basteln oder eine Statue für die CDU, wir haben immer recht, ja, oder sowas aus dem Zeug. Ne? Also wie gesagt, andererseits haben sie sich sehr lange damit rumgeeiert mit einer Toilette. Das heißt, man baut, also theoretisch könnte man ja in diese Dinger runde Löcher machen, macht einen Eimer rein, ja, und einmal im Jahr kommt irgend so ein
0: Wie früher halt.
1: Kommt eine Eurokraft.
0: Und wenn du sagst, das ist Kunst, dann wird es auch noch verkauft.
1: Ja, natürlich, wahrscheinlich. Aber wer kauft den Kram? Also ich würde sowas in meinen Garten als Bank nicht reinstellen, weil es mir einfach zu unpraktisch wäre.
0: Aber die Toilette fehlt, hast du gesagt.
1: Jetzt, ja, aber die Stadt hat jetzt eine innovative Idee. Sie werden wahrscheinlich einen Busch einfach Toilette dran schreiben.
0: Ja. Also, ich wollte gerade sagen, weißt du was, du musst nicht zu jeder Bank eine Toilette hinstellen.
1: Nein,
0: ich
1: zu
0: meine,
1: jeder Bank
0: nicht. Der Lessing-Park sagt doch schon genug, dass du irgendwo ins Freie gehen kannst und irgendwo pingeln kannst.
1: Ja.
0: Du musst
1: ja
0: doch nicht eine Toilette haben.
1: Nein, stell dir mal vor, nachher so eine Heitig-Selbstreinigungs-WC. Ja, doch viel zu teuer. Ja. Da haben wir doch das Geld für die Bänke schon ausgegeben.
0: Das ist ja diese alte Frage der Menschheit. Was war zuerst da, die Bank oder die Toilette?
1: Also vermutlich wird es drauf zum Dixie-Klo hinauslaufen. Ja. Irgendwie.
0: Aber

0: Du hast in der Vorschau für den heutigen Radiowecker
1: auf Facebook,
0: Instagram wahrscheinlich auch, wie ich dich kenne, gesagt, dass wir auch über den FDP-Parteitag reden.
1: Ja, ich hätte
0: Zeit uns, aber nicht mehr.
1: Nein, nochmal ganz schnell darüber, bevor wir zu den Tagen auch noch kommen. Heute ist der 77. Bundesparteitag der FDP. Es wird viel geredet. Die werden, ja, kann sein, man wird viel reden und reden wahrscheinlich nicht, warum die FDP jetzt bei so einem Ergebnis liegt. Genau. Aber man wird viel reden. Und man braucht einen neuen Vorsitzenden, denn Christian Lindner hat ja die Fahnen gestrichen, kümmert sich um seinen Porsche, wäscht den jetzt wahrscheinlich gerade und nebenbei guckt er seine hübsche Frau an, man weiß es nicht. Auf jeden Fall hat man ja jetzt gesagt, Mensch, Christian Dürr, der ja jetzt das quasi so das Interimsamt geführt hat, hat gesagt, nee, komm Leute, die FDP, jetzt wo es so am Boden ist, da habe ich ja noch überhaupt gar keine Lust zu. Und wer kommt in dem Moment hinten aus der Ecke heraus?
0: Wahrscheinlich so ganz
1: als
0: junger.
1: Die neue Hoffnung der FDP, die neue weiße Hoffnung der FDP, Kubicki.
0: Ja.
1: Wolle Kubicki. Ja. Ich wolle Amt haben, so nach dem Motto. Ne? Der Mann ist über 70 Jahre, 73 vielleicht sogar noch älter und der Herausforderer von ihm, es wollte ja, sollte ja eigentlich eine Stichwahl geben, war 39 Jahre jung. Also der wäre tatsächlich als Hoffnung durchgegangen. Kubicki ist ja eher sowas wie der Defibrillator der FDP.
0: Ja, so ein zweiter Brüder.
1: So das letzte Aufzucken nochmal verhindern soll oder erreichen soll. Auf jeden Fall, der hat sich ja auch zurückgezogen. Das heißt, eigentlich ist es gar keine Wahl mehr.
0: Nee.
1: Also wenn die Vorsitzenden brauchen und nur einer dasteht, ist es ja eigentlich aller Wahrscheinlichkeit.
0: Man hat ja der FDP auch die Hoffnung, dass Kubicki das Ruder wieder rumreißt mit seinen Sprüchen, die er macht.
1: Ja, natürlich. Das ist ja auch wahrscheinlich das Einzige, was der Mann kann. Das ist auch das, was er machen will. Das ist sein Plan für die FDP, muss man ja wirklich sagen. Er wird wieder, wie immer, poltern, wütend und noch drei Rotwein bestellen.
0: Ja.
1: Das ist wahrscheinlich sein großes Konzept und hoffen, dass bis zur nächsten Bundestagswahl niemand mal merkt, dass die Partei eigentlich unter der 5%-Hürde längst begraben liegt.
0: Ja.
1: So sehen ja im Moment in den ganzen Landtagswahlen auch die Ergebnisse für die FDP
0: aus. Ich finde es ja auch ein bisschen drollig oder naiv von der FDP zu glauben, ihre aktuellen schlechten Werte liegen daran, dass sie einen schlechten Vorsitzenden haben. Es ist ein gesellschaftliches Problem, was die FDP hat.
1: Naja, sie hatte natürlich auch ein Problem, dass der, natürlich wird das immer über denjenigen, der Partei vorsteht und der ja auch mal ein Ministeramt hatte und der ja damals auch noch, also nicht Christian Dürr, aber sein Vorgänger, wie hieß der denn nochmal?
0: Ja, wie hast du schon erwähnt.
1: Dass der damals ein Ministeramt inne hatte und mit den Worten, einmal ist er nicht in die Regierung gegangen, weil er gesagt hat, lieber nicht regieren als schlecht regieren. Um dann in der nächsten Regierung genau das zu machen, nämlich schlecht regieren.
0: Ja,
1: und dass der abgestraft wird und damit natürlich auch seine Partei, ist irgendwo eine logische Konsequenz.
0: Ja, ich wollte nur das gesellschaftliche Problem kurz ansprechen. Es gibt ja, die Reichen werden immer reicher.
1: Ja.
0: Und da wird aber weniger. Und die Armen, also die Leute, die Existenz- und Zukunftsängste haben, die werden immer mehr.
1: Ja.
0: Und die wählen halt nicht FDP.
1: Nein, das ist
0: heißt, die Wählerschaft der FDP geht automatisch zurück. Und das liegt auch nicht unbedingt immer am ersten Vorsitz oder an dem, der die Partei führt.
1: Auf jeden Fall soll jetzt unser Wolle Kubicki, soll jetzt der letzte Strohhalm der FDP sein. Und eins kann ich Ihnen sagen, der letzte Strohhalm ist gelb. Kann man so sagen.
0: Ne? Die Tage des Tages, wir haben gar nicht mehr viel Zeit.
1: Machen wir noch schnell die Tage des Tages. Und zwar geht das jetzt ganz schnell. Ich hatte mir eigentlich Sachen vorbereitet. Aber heute ist der Nationaltag der Kartoffel.
0: Passt bei FDP. Parteitag.
1: Ja, also nicht die Couch Potatoes, sondern wirklich die Kartoffeln, die deutsche. Isst du gerne Kartoffeln?
0: Ja, es kommt drauf an.
1: Warum?
0: Ja, was, stimmt
1: ob
0: eigentlich
1: ob
0: nicht.
1: Nudeln da sind oder was?
0: Ob es noch anderes gibt dazu.
1: Oh Gott. Einmal im Jahr wird sie gewürdigt. Sonst 365 oder 64 Tage wird sie nur als Pommes Fritz mehr oder weniger ernst genommen.
0: Als Pommes schmeckt
1: und dann
0: sie
1: kommst
0: ganz gut.
1: Du und sagst, was hast du? So, dann haben wir heute ein Loch ist im Eimertag. Der offizielle Gedenktag für das Budgetmanagement der Hamelner Stadtverwaltung.
0: Okay.
1: Baba! Ja, der können sie feiern. So, ich glaube, dass sowieso das Loch im Eimer, ist das nicht das offizielle Maskottchen für Haushaltsdebatten? Ich glaube schon.
0: Ja.
1: Ne? So, dann haben wir heute noch den Gieß eine Blume Tag.
0: Schön.
1: Das ist der Tag, wo die ganzen Kakteen draußen, jetzt nochmal sich freuen. Machen sie das. Und heute, Lindenberg 80. lasse ich weg, da liege ich am Krankenhaus. Ich wünsche gute Besserung. Der Bundespräsident ist in Hambach, lassen wir auch weg. Weltmultiple Sklerose, wir wollen die Leute nicht runterziehen, machen wir auch nicht. Dann hier Herbert Fassbender, der berühmte Sportjournalist, wird heute 85 Jahre alt. Und Thomas Icke Hessler, Welt- und Europameister, 60 Jahre, Fußballer, Trainer. Super. Auf jeden Fall kann man darauf schon mal hinweisen. In 14 Tagen, wenn wir wieder hier auf dieser Stelle, auf dieser Welle für Sie auf Sendung sind, dann werden wir uns unter anderem natürlich auch mit der WM endlich befassen. Du weißt, ich bin Sportfreak. Ein Thema, was mich überhaupt nicht interessiert, aber wir werden natürlich drüber reden. Mal gucken, was du tippst, wie weit Deutschland kommt.
0: Ja, ja.
1: Muss ich diesen Vuvuzela-Lärm bis zum Achtelfinale durchhalten oder länger?
0: Schönes Wochenende, machen Sie es gut, bis in zwei Wochen.
1: Machen Sie es nach und machen Sie es besser in 14 Tagen. Ciao, tschüss, Wiedersehen.

0: Aber gleich für Sie Miley Cyrus und Mark Ronson und dann die wunderbare Shakira. Gleich nach der Nachricht. Es ist 9 Uhr.
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0: Die Nachrichten aus der Region mit Ute Ziegler.
2: Auf der B442, Ortsumgehung Einbeckhausen, hat sich am Morgen ein Auto überschlagen. Der 43-jährige Fahrer und zwei Kinder blieben dem ersten Eindruck nach weitgehend unverletzt, wurden aber vorsorglich zur Untersuchung ins Krankenhaus gebracht. Der Unfall hat sich heute Morgen gegen 20 nach 5 ereignet. Zur Ursache gibt es noch keine Informationen. Bereits am Abend gegen 21.30 Uhr war auf der B442 zwischen Hachmühlen und Brulsen ein Autofahrer mit seinem Wagen von der Fahrbahn abgekommen und in den Graben gefahren. Ein Atemalkoholtest beim 61-jährigen Fahrer aus dem Bereich Koppenbrügge ergab einen Wert von über 1,9 Promille. Dem Mann wurde eine Blutprobe entnommen, sein Führerschein wurde beschlagnahmt. Der PKW gilt als Totalschaden. Die Abholung wollte der Mann selbst organisieren. Ein weiterer Unfall unter Alkoholeinfluss hat sich in der Nacht in der Ortsdurchfahrt Hemeringen ereignet. Ein Treckerfahrer ist gegen 0.30 Uhr von der Fahrbahn abgekommen und gegen eine Grundstücksmauer und zwei Bäume gefahren. Der 25-jährige Fahrer setzte mit dem Trecker zurück und verließ das Fahrzeug, das mit eingelegtem Gang rückwärts gegen eine weitere Mauer rollte. Ein Atemalkoholtest ergab einen Wert von über 2 Promille. Auch in diesem Fall wurde eine Blutprobe entnommen und der Führerschein beschlagnahmt. Der Traktor wurde laut Polizei von einer anderen Person übernommen. Nach einem mutwillig ausgelösten Amok-Alarm im Herbst 2024 in Hameln müssen die Verantwortlichen einen Teil der Einsatzkosten tragen. Das hat die Polizeiinspektion Hameln-Pyrmont mitgeteilt. Sowohl der damalige Verursacher als auch der Anstifter wurden rechtskräftig zur Zahlung von jeweils 10.000 Euro verpflichtet. Der Alarm hatte einen umfangreichen Polizeieinsatz an einer Schule in Hameln ausgelöst. Zahlreiche Einsatzkräfte der Polizei sowie Rettungskräfte waren im Einsatz, nachdem zunächst von einer möglichen Gefahrenlage ausgegangen werden musste. Im Rahmen des Einsatzes stellte sich heraus, dass es sich um einen mutwillig ausgelösten Fehlalarm handelte. Für Radioaktiv aktuell Eva Strohdeicher.
3: Die nun rechtskräftigen Entscheidungen verdeutlichen, dass das vorsätzliche Auslösen von Fehlalarmen oder die Anstiftung zu entsprechenden Taten erhebliche finanzielle Konsequenzen nach sich ziehen kann, heißt es von der Polizei. Die Kostenforderungen treffen hierbei auch Minderjährige bzw. deren Familien spürbar. Der Sachverhalt wird erneut veröffentlicht, um insbesondere auf die weitreichenden Folgen solcher Taten aufmerksam zu machen, so die Polizei.
2: Soweit die Meldungen aus der Region. Weiter mit den Weltnachrichten.
4: Ich bin Uli Reitinger. Rund um den Brenner steigt die Anspannung. Für eine Demonstration wird die wichtige Nord-Süd-Strecke am Mittag komplett gesperrt. Reisende und Anwohner müssen auf andere Strecken ausweichen.
5: Die Ungewissheit ist weiterhin groß, welche Konsequenzen die mehrstündige Blockade des Brenners haben wird. Verkehrsverbände warnen vor einem Verkehrskollaps. Die Polizei erklärt jegliche Prognosen für unseriös. Normalerweise passieren jedenfalls Zehntausende Autos tagsüber den Alpenpass. Ausweichstrecken scheinen für Reisende unattraktiv, denn auch die dürften überlastet sein. Polizei und Hilfsorganisationen haben sich auf einen möglichen Großeinsatz vorbereitet. Aus Matrei, Matthias Röder.
4: Nach einer Serie von Wahlniederlagen vollzieht die FDP einen personellen Neuanfang. Ein Bundesparteitag in Berlin wählt an diesem Wochenende die komplette Führung neu. Einziger Bewerber für den FDP-Vorsitz ist der stellvertretende Parteichef Wolfgang Kubicki. Bei der letzten Bundestagswahl flog die Partei aus dem Bundestag und sitzt inzwischen auch nur noch in 6 der 16 Landesparlamente. Mit Kubicki an der Spitze soll es nun wieder aufwärts gehen. Regionale Erdbeeren können derzeit in Deutschland laut Experten verhältnismäßig günstig gekauft werden. Vergangene Woche lag der durchschnittliche Preis für ein Kilo deutsche Erdbeeren bei 6,15 Euro, heißt es von der Agrarmarktinformationsgesellschaft. Damit seien mutmaßlich die Tiefstpreise der Saison erreicht.
6: Üblicherweise fallen die Erdbeerpreise ab dem Start der Saison langsam bis zu einem Tiefpunkt, der scheint ungefähr jetzt zu sein. Der Grund ist das große Angebot, denn inzwischen wird in allen Anbauregionen fleißig geerntet. Da landen viele regionale Erdbeeren in den Schalen, auf Märkten, beim Hofverkauf oder im Supermarkt. Vergleicht man die Tiefspreise jetzt allerdings mit letztem Jahr, liegen sie rund 25 Cent höher.

0: Günstiger wird es meist im Supermarkt und auch direkt vom Obstbauern kann es immer mal besonders günstige Angebote geben, zum Beispiel abends. Ronny Tochau, Nachrichtenredaktion.
1: Und noch zum Fußball. Der FC Arsenal mit dem deutschen Fußballnationalspieler Kai Havertz ist nur noch einen Schritt vom größten Erfolg der Vereinsgeschichte entfernt. Im Champions-League-Finale trifft Arsenal am Abend in Budapest auf Titelverteidiger Paris Saint-Germain. Sollten die Londoner gewinnen, wäre es ihr erster Champions-League-Sieg der Vereinsgeschichte. Anstoß ist schon um 18 Uhr.
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3: Das sieht richtig gut aus nach dieser aufregenden stürmischen Nacht. Da hat sich alles beruhigt. Blauer Himmel, Wolken, ein bisschen, aber nur wenig. Und dazu viel Sonnenschein bis zum Abend. Es bleibt trocken und angenehm, was die Temperaturen angeht. Die liegen gerade so zwischen 17 und 18 Grad. Aber da werden locker 24 heute erreicht. Und nach der kommenden Nacht mit Tiefstwerten um 12 Grad ziehen am Sonntag etwas mehr Wolken auf. Die Sonne kommt aber 7 Stunden lang durch. Am Nachmittag und am Abend kann es ein bisschen Regen geben bei bis zu 22 Grad. Läuft gut auf den Straßen, ist alles frei, keine Störungen gemeldet. Auch auf den Autobahnen läuft es soweit rund. Bei uns wird geblitzt aktuell. Herzlichen Dank an den Radioaktivhörer, der uns den Blitzer auf der B217 in Hillisfeld gemeldet hat, da an der Ampel. Und wenn Sie noch Berichtenswertes sehen sollten, freuen wir uns über Ihre Hinweise, gerne per WhatsApp-Sprache oder Textnachricht an die 05151 6x die 5. Gute Fahrt.
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3: Ja, Ausspann ist gut gesagt. Spannung erleben können Sie heute in Lachen. Da startet nämlich wieder das aufregende Traktor-Pulling. Was Sie da genau ab 10 Uhr erleben können, hören Sie gleich bei uns. Ich bin Jan Hampe. Ihnen einen schönen Samstag.

0: Ja, der macht das einzig Richtige bei diesen Temperaturen. Teddy Swims bei Radioaktiv um 18 Minuten nach 9. Heute können Sie was Aufregendes erleben. Zwischen 10 und 20 Uhr steht in Lachem am Sportplatz das Traktorpulling an. Für alle, die sich darunter jetzt erstmal nichts vorstellen können, erklärt uns Organisator Tim Werhan das Prinzip nochmal.
1: Das Traktorpulling ist, wo Leute ihre Trecker vor einen Bremswagen hängen können. Und zwar, um die Kräfte zu messen. Den Bremswagen kann man verschieden ausstatten mit Gewichten und dann müssen sie den Bremswagen auf eine Weite von 80 Meter ziehen. Und das wird dann einmal gemacht in verschiedenen Klassen, um zu gucken, wer am weitesten kommt und gewinnt. Ja, was da alles so passiert. Spaß, Freude an der Sache, gemütliches Beisammensein.
0: Einen schönen Tag in Lachem verbringen also und Traktoren dabei beobachten, wie sie sich messen. Welcher Trecker am Ende am stärksten ist, gewinnt das sogenannte Traktorpulling. Und es sind natürlich nicht nur die Leute aus Lachem und Umgebung eingeladen.
1: Es sind alle Teilnehmer eingeladen, egal ob groß und klein. Wir haben eine Hüpfburg, haben wir da und dann haben wir auch Bierwagen, alles Mögliche. Und ein Holzschnitzer kommt, der aus Baumstämmen Figuren schnitzt oder andere Sachen schnitzt. Dann haben wir einen großen Kran da zur Aussichtsplattform.
0: Von 10 bis 20 Uhr gibt es heute also die Möglichkeit, am Lachemer Sportplatz beim Traktorpulling vorbeizuschauen. Die Teilnehmer treten mit den Treckern gegeneinander an und der Stärkste gewinnt. Drumherum gibt es Hüpfburg, Bierwagen und sogar ein Holzschnitzer kommt vorbei. Wer die Traktoren von oben beobachten will, für den ist die Aussichtsplattform genau das Richtige. Bis 20 Uhr sind alle eingeladen, im hessisch-oldendorfer Ortsteil Lachem vorbeizuschauen. Die Adresse ist am Kreuzacker 1. Der Eintritt ist kostenlos und die Infos dazu hatte Organisator Tim Werhan hier bei Radioaktiv.

0: Ja, wenn man diese Statistik mal erheben würde, könnte man wahrscheinlich sagen, jeden Tag wird irgendwo auf der Welt dieser Mann gespielt und wahrscheinlich auch in jeder Minute. Phil Collins. Ja, und das, was Sie heute machen werden, das werden wir gleich nochmal besingen lassen von Katrina and the Waves. Und danach gibt's hier entspannte Musik von Rihanna. Wobei, die Dramatik liegt da drin. Stay.
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0: Mit Jan Hampe. Nach der Nacht mit Tiefstwerten um 12 Grad gibt es am Sonntag einen Mix aus Wolken und 7 Sonnenstunden. Am Nachmittag und am Abend kann es leicht regnen bei bis zu 22 Grad. Am Montag ein Wechsel von Bewölkung und Sonnenschein. Es kann zwischendurch etwas nieseln bei Höchstwerten um 22 Grad.
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0: Ja, mit einer richtig guten Idee. Was sage ich einer Idee? Mit vielen Ideen. Die Ideen-Expo gibt es wieder Ende Juni. Und die möchte Schülerinnen und Schüler für Technik und Naturwissenschaften begeistern. Und das passiert natürlich schon weit im Voraus. Und so ist es auch gelungen, bei Schülerinnen und Schülern hier aus der Region, anzufeuern, nämlich Menschen von der Eugen-Reintjes-Schule. Die haben sich ein ganz besonderes Projekt ausgedacht, ein besonderes Fahrzeug. Und worum es darin geht, das erfahren Sie ja gleich bei uns. Ich bin Jan Hampe. Schön, dass Sie dabei sind. Ihnen einen fröhlichen Tag und einen wunderschönen Samstagmorgen.

0: Rihanna, Stay. 20 Minuten vor 10, Sie hören Radioaktiv. Schülerinnen und Schüler für Technik und Naturwissenschaften begeistern, das möchte die Ideenexpo. Ende Juni, also vom 20. bis 28. ist es wieder soweit. Mit dabei in Hannover ist auch ein Team der Eugen-Reintjes-Schule, kurz ERS aus Hameln. Dafür hat man sich ein ganz besonderes Fahrzeug, entwickelt, sagt Lehrer Sebastian Buckdoll.
1: An der Ideenexpo nehmen wir im Rahmen der Jet Challenge teil und diese Jet Challenge vereint halt ganz viele Schritte, die wir bei uns in der kraftfahrzeugtechnischen Ausbildung halt auch brauchen, so als Basics. Und zwar wollen wir ja mit einem vierrädrigen ferngesteuerten Auto ein dreirädriges bauen, was möglichst energieeffizient und möglichst schnell ist. Und dazu gehören halt verschiedenste handwerkliche Fähigkeiten.
0: Neben Handwerkskunst braucht es natürlich auch gute Ideen, um so ein Auto zu bauen. Und wie bei richtigen Fahrzeugen muss man auch hier eine Menge beachten, sagt Jamal aus der Schülergruppe.
2: Ja, also wir haben erstmal natürlich geguckt, dass wir das so leicht wie möglich machen. Dann haben wir natürlich auch einen Motor genommen, der jetzt nicht zu viel Energie zieht, aber trotzdem uns auch helfen kann, dass wir ein bisschen gut schnell sind halt. Und ja, auch den Akku und sowas, darauf mussten wir sowas achten. Auch mit den Reifen, dass sie nicht zu groß sind.
0: Über solche technischen Details wird im Unterricht an der Eugen-Reintjes-Schule oft geredet. Jamal und seine Klassenkameraden kommen von unterschiedlichen Schulen, machen aber gemeinsame Projekte im Kooperationsunterricht bei Lehrer Buckdoll.
1: Die Eugen-Reintjes-Schule kooperiert mit Haupt- und Oberschulen und kollegialen Gesamtschulen in der Region, um den Schülerinnen und Schülern der 9. Klassen im Hauptschulzweig bessere Berufsausbildungschancen zu ermöglichen. Sie schnuppern in alle möglichen Berufe. Wir haben 9 verschiedene Berufe, die wir hier bei einer Eugen-Reintjes-Schule anbieten. In diese Berufsfelder schnuppern sie rein und können da erste Erfahrungen sammeln.
0: Die Ideenexpo in Hannover möchte es Schülerinnen und Schülern auch ermöglichen, in die Welt der Berufe zu schnuppern. Jamal und die anderen Schülerinnen und Schüler der Eugen-Reintjes-Schule rechnen sich gute Chancen aus. Ihr Lehrer hofft, dass das Projekt lehrreich war und Spaß gemacht hat. 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
4: Das ist ja heute. William Royney kommt heute zu uns ins Studio und wir freuen uns alle ab 11 Uhr hier live on air. Und vielleicht sind Sie ja auch dabei. Das wäre doch super. Heute ist Tag der offenen Tür im Waldkindergarten Salzhemmendorf von 15 bis 17 Uhr. Dazu sind alle Familien mit kita-pflichtigen Kindern eingeladen, sowie alle Interessierte aus der Region, da einen schönen Nachmittag zu verbringen und vor allem das pädagogische Konzept direkt in der Natur kennenzulernen. Erkunden Sie den Waldplatz und kommen Sie einfach mit dem Team ins Gespräch. Der Waldkindergarten Salzhemmendorf heute von 15 bis 17 Uhr, den finden Sie in der Straße Hohe Warte in Salzhemmendorfs Osterwald. Ja, Osterwald. Ach, das ist so schön da. Und ja, vielleicht kriegen Sie ja noch Tickets für die Premiere von Der Zauberer von Oz. Heute Nachmittag 15.30 Uhr oder auch morgen 15.30 Uhr können Sie das sehen dort, das Musical. Da verwandelt sich die Osterwaldbühne in das magische Land Oz. Sie können dabei sein, wenn Dorothy, die Vogelscheuche, der Blechmann und der Löwenstarke Held ihr großes Abenteuer auf der Freilichtbühne starten. Heute, wie gesagt, 15.30 Uhr, morgen 15.30 Uhr. Weitere Infos auf der Website der Osterwaldbühne. Und da können Sie die auch direkt buchen, die Tickets. Beach, Bitch, Rock meets Walter B. und 80er, 90er Open Air. Was für ein Titel. Heute in Alfeld. Das Fagus-Werk lädt ein zum Beach, Bitch, Rock, ich hab's eben gerade gesagt, Open Air mit Künstlern wie The Fly, Lonely Spring, Over Your Head, Kellerraum Music. Tickets bekommen Sie über das Portal der Fagus-Werke. 17 Uhr beginnt heute dieses Open Air-Konzert. Das Musikchor der Stadt Hessisch-Oldendorf tritt heute mal nicht in Hessisch-Oldendorf auf, sondern in Bad Pyrmont an der Konzertmuschel, in der Konzertmuschel und Sie davor im Idealfall ab 15 Uhr. Das ist ein sinfonisches Blasorchester, ausgezeichnet in jeder Hinsicht und breitet ein Repertoire an Musik aus, Marsch, Operette, Musical bis hin zu moderner Pop- und Rockmusik. Und das können Sie heute erleben, dieses wunderbare, diesen musikalischen Körper. Um 15 Uhr geht's los, Eintritt kostet 6 Euro. Da ist ja der Eintritt für den Kurpark mit inbegriffen. Und wenn Sie eine Pyrmont-Karte haben, dann kommen Sie da sogar kostenlos rein. Und wir werden es Ihnen gleich auch nochmal sagen, aber heute Abend können Sie William Royney live erleben. Der tritt nämlich auf im Hinterhof des DWZ-Cafés in der Osterstraße 16 ab 18 Uhr. Und mehr von ihm erfahren Sie heute in dieser Sendung.
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1: Drei Unfälle, zwei davon unter Alkoholeinfluss, haben seit dem Abend die Polizei beschäftigt. Die Nachrichten mit Ute Ziegler.
2: Auf der B442, Ortsumgehung Einbeckhausen, hat sich am Morgen ein Auto überschlagen. Der 43-jährige Fahrer und zwei Kinder blieben dem ersten Eindruck nach weitgehend unverletzt, wurden aber vorsorglich zur Untersuchung ins Krankenhaus gebracht. Der Unfall hat sich heute Morgen gegen 20 nach 5 ereignet. Zur Ursache gibt es noch keine Informationen. Bereits am Abend gegen 21.30 Uhr war auf der B442 zwischen Hachmühlen und Brulsen ein Autofahrer mit seinem Wagen von der Fahrbahn abgekommen und in den Graben gefahren. Ein Atemalkoholtest beim 61-jährigen Fahrer aus dem Bereich Koppenbrügge ergab einen Wert von über 1,9 Promille. Dem Mann wurde eine Blutprobe entnommen, sein Führerschein wurde beschlagnahmt. Der PKW gilt als Totalschaden. Die Abholung wollte der Mann selbst organisieren. Ein weiterer Unfall unter Alkoholeinfluss hat sich in der Nacht in der Ortsdurchfahrt Hemeringen ereignet. Ein Treckerfahrer ist gegen 0.30 Uhr von der Fahrbahn abgekommen und gegen eine Grundstücksmauer und zwei Bäume gefahren. Der 25-jährige Fahrer setzte mit dem Trecker zurück und verließ das Fahrzeug, das mit eingelegtem Gang rückwärts gegen eine weitere Mauer rollte. Ein Atemalkoholtest ergab einen Wert von über 2 Promille. Auch in diesem Fall wurde eine Blutprobe entnommen und der Führerschein beschlagnahmt. Der Traktor wurde laut Polizei von einer anderen Person übernommen. Der Landkreis Hameln-Pyrmont und seine Kommunen sollen Millionen aus dem Bundessondervermögen für Infrastruktur und Klimaneutralität erhalten. Insgesamt fließen rund 94 Millionen Euro in die Region. Bad Münder bekommt davon etwa 6,6 Millionen Euro. Bürgermeister Dirk Barkowski sagt, das Geld werde dringend für Investitionen in Kitas, Schulen, Feuerwehren und den Verwaltungssitz gebraucht. Neue Wunschprojekte dürfe es aus seiner Sicht aber nicht geben. Die Mittel sollten ausschließlich für notwendige Pflichtaufgaben eingesetzt werden. Die FDP im Landkreis Hameln-Pyrmont trauert um Helmut Zedius, der im Alter von 85 Jahren verstorben ist. Zedius hat sich 48 Jahre lang für die Liberalen auf Ebene der Gemeinden und des Landkreises Hameln-Pyrmont in großem Maße engagiert und anerkannt Kommunalpolitik betrieben, heißt es im Nachruf der Partei. Der frühere Sonderschullehrer wurde 1968 in den Rat der damals noch selbstständigen Gemeinde Behrensen gewählt, war später Mitglied im Rat des Flecken Koppenbrügge und gehörte auch dem Kreistag an, wo er unter anderem stellvertretender Landrat sowie Fraktionsvorsitzender der FDP war. 2009 wurde Helmut Zedius für sein kommunalpolitisches Engagement mit dem Verdienstkreuz am Bande des Verdienstordens der Bundesrepublik Deutschland ausgezeichnet. 1999 erhielt er für sein kommunalpolitisches Wirken den Ehrenteller des Landkreises Hameln-Pyrmont. Soweit die Meldungen aus der Region. Weiter mit den Weltnachrichten.
3: Ich bin Uli Reitinger. Eine Demonstration mit Blockade des Brennerpasses soll ein Zeichen gegen die Verkehrsflut im Alpenraum setzen. Deshalb wird der gesamte Brennerkorridor gleich, inklusive aller Nebenstraßen, für mindestens 8 Stunden für den Transitverkehr gesperrt.
4: Kurz vor der Sperre des wichtigen Alpenpasses läuft der Verkehr problemlos durch Tirol. Es sei sogar ruhiger als sonst, sagte ein Experte des österreichischen Verkehrsclubs ÖAMTC. Offenbar haben viele Reisende die Mahnungen ernst genommen, das österreichische Bundesland heute tagsüber weiträumig zu umfahren. Es bleibt abzuwarten, wie sich die Lage entwickelt. Möglicherweise rollt die Verkehrslawine erst, wenn die Sperre aufgehoben ist. Aus Matrei am Brenner, Matthias Röder.
3: Die FDP vollzieht nach einer Serie von Wahlniederlagen einen personellen Neuanfang. Ein Bundesparteitag in Berlin wählt an diesem Wochenende die komplette Führung neu. Einziger Bewerber für den FDP-Vorsitz ist der bislang noch stellvertretende Parteichef Wolfgang Kubicki. Wer mehr als 100.000 Euro im Jahr verdient, muss sich an der Unterbringung seiner Eltern im Pflegeheim beteiligen. Nach Ansicht des CDU-Politikers Albert Stegemann sollte diese Einkommensgrenze abgesenkt werden. Erwachsene Kinder sollen also früher zahlen, sagt der Unionsfraktionsvize der Neuen Osnabrücker Zeitung.
5: Für einen Heimplatz müssen Senioren immer mehr aus eigener Tasche zahlen. Reichen Einkommen und Vermögen nicht aus, springt das Sozialamt ein. Kinder von Pflegebedürftigen müssen sich ab einem Jahresbruttoeinkommen von mehr als 100.000 Euro beteiligen. CDU-Politiker Stegemann spricht von Willkür und will auch Menschen, die weniger verdienen, zur Kasse bitten. Zuvor hatte er schon mit der Forderung für Wirbel gesorgt, Heimbewohner sollten gegebenenfalls erst ihr Haus oder ihre Wohnung verkaufen müssen, bevor die Gemeinschaft zahlt. Katrin Müller, Nachrichtenredaktion.
3: Auf der dänischen Insel Anholt haben

0: die Arbeiten am Kadaver des Timmy genannten Buckelwals begonnen. Im Livestream war zu sehen, wie ein Fahrzeug das Tier mit einem Seil aus dem flachen Wasser etwas weiter an Land zog. Wie weit der verwesende Wal gezogen werden soll, ist noch nicht klar. Kommende Woche soll der Kadaver dann direkt am Strand untersucht werden.
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2: Ja, nichts wie an den Weserstrand bei diesen herrlichen Aussichten. Blauer Himmel, kaum Bewölkung, Temperaturen angenehm. Die sind nicht zu heiß heute, die liegen so in der Spitze. Jetzt gerade liegen sie ja so zwischen 18 und 19, vielleicht sogar schon 20 Grad, aber mehr als 24, 25 vielleicht im höchsten Fall sollen es da heute nicht werden. Also die Nacht hat ganz gut getan und ja, bleibt trocken. Könnte sich morgen ein bisschen ändern nach der Nacht mit Tiefstwerten um 12 Grad. Ziehen da auch ein paar mehr Wolken auf am Sonntag. Temperaturen angenehm, liegen so zwischen 22 und 23 Grad. Kann aber am Nachmittag und am Abend ein bisschen nieseln. Tja, da ist alles frei auf den Straßen, sind uns keine Störungen hier aus der Region gemeldet. Geblitzt wird unter anderem in Hillichsfeld, dort auf der B217 an der Ampel. Haben Sie noch was gesehen, was anderen weiterhelfen könnte? Denn sagen Sie es uns oder schreiben Sie es uns per WhatsApp, Sprach- oder Textnachricht an die 05151 6x die 5, wenn Sie unterwegs sind. Gute Fahrt.
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2: Der Dokumentations- und Lernort Bückeberg wird seit diesem Jahr institutionell von der Stiftung Niedersächsischer Gedenkstätten und dem Landkreis gefördert. Und gestern wurde der Vertrag offiziell unterzeichnet. Was das ganz genau bedeutet, erfahren Sie hier gleich. Ich bin Jan Hampe. Ihnen einen interessanten Samstag.

0: Eis. Habe ich da voll ins Lächeln reingequatscht. Ich hoffe, Sie entschuldigen. Ja, das ist doch Musik hier bei Radioaktiv, bei der die Sonne aufgehen würde, wenn sie nicht schon aufgegangen wäre, um 21:45. Und ein Mann mit einem großen Lächeln im Gesicht steht jetzt hier bei mir im Studio. Roman von Alvensleben, Radioaktiv-Moderator und im Nebenjob Rechtsanwalt.
1: Ja, so würde ich es, hallo Jan, so würde ich es bezeichnen. Radioaktiv ist natürlich alles in meinem Leben und der Beruf als Anwalt läuft so nebenbei.
0: Ja, und läuft gut. Ich würde sagen, in beiden Jobs läuft es gut für dich. Und so als Anwalt machst du dich auch so langsam, ne? Also das läuft so gut, soweit ich das beurteilen kann. Aber das Schöne ist, du lässt andere daran teilhaben. Du machst deine Radiosendung jede Woche Rechtsgebiete hier bei Radioaktiv um 15 Uhr live. Und
1: genau.
0: Und immer überraschende Gäste dabei. Worum geht's heute?
1: Ja, es ist ein junger Mann in Hameln, der auch hier geboren und aufgewachsen ist, der beruflich mit mir zu tun hatte und der erzählt, dass er in Los Angeles gelebt hat lange Zeit und Bodyguard von unter anderem Arnold Schwarzenegger war und anderen Personen. Und das finde ich irgendwie interessant. Und ich frage mich, was macht der in Hameln? Ich meine, dass seine Eltern wohl hier gelebt haben. Er ist hier auch aufgewachsen. Ich werde ihn danach befragen und insbesondere will ich von ihm wissen, was ihn wieder zurück nach Hameln getrieben hat, was er in Los Angeles so gemacht hat, was er in Amerika erlebt hat. Er hat auch irgendwie so eine eigene Marke, die heißt Nico No Limits. Das steht auf seinem Auto, das steht überall auf T-Shirts und Dingen, die er irgendwie vertreibt und ständig auf Messen unterwegs ist. Ich habe ihn kennengelernt, ich fand ihn irgendwie urig und habe gedacht, jetzt mache ich mal mit dem die Sendung Rechtsgebiete. Du hast ja auch gleich einen Gast, der sich sehr, sehr hervorgetan hat durch eine musikalische Gestaltung eines Liedes und jetzt relativ Fame wird gerade. Und das macht Hameln ja auch aus, dass hier solche Menschen plötzlich existieren, die, was man gar nicht vermutet, irgendwie auch international oder auch national eben viel bewegen und sowohl kreativ sind als auch eben, ja, besonders.
0: Ja, du sprichst ihn an. William Roiney wird hier gleich ab 11 Uhr bei uns zu Gast sein und ein bisschen was erzählen zu seinem spannenden Leben und vor allem seine Musik spielen. Aber was du da gerade erzählt hast, das klingt ja wirklich nach einem interessanten Leben. Er bringt ja auch ein paar Fotos mit Schwarzenegger und Co. Das muss er ja.
1: Ja, das hat er mir tatsächlich bei unserem ersten Aufeinandertreffen gleich gezeigt und auch gesagt, wen er alles kennt. Auch Dwayne Johnson habe er kennengelernt und viele andere da von den Schauspielern, die da in Los Angeles leben. Ich bin interessiert und gespannt, was er da so zu erzählen hat.
0: Jede Woche erleben Sie da die spannendsten Geschichten und dieses Mal auch wieder eine ganz außergewöhnliche, ein ganzes Leben und eine spannende Persönlichkeit, die hier tatsächlich derzeit in Hameln lebt. Und mehr über die können Sie erfahren heute in der Sendung Rechtsgebiete ab 15 Uhr. Sag doch nochmal den Namen des Künstlers.
1: Er nennt sich gerne Nico No Limits und ich glaube mit gebürtigem Namen Nikolai Tack.
0: Ja, und den Mann kenne ich, das ist Roman von Alvensleben, Moderator und Rechtsanwalt. Und ihn hören Sie heute ab 15 Uhr in den Rechtsgebieten, natürlich hier bei Radio Aktiv.

0: Ja, sie können Energie in Musik verpacken, die Pointer Sisters, und wir lösen sie wieder raus und lassen sie raus. I'm so excited um 8 Minuten vor 11:30. Warum erreichte der Nationalsozialismus eine so breite Mehrheit in der Bevölkerung? Eine Frage, die auch an den Dokumentations- und Lernort Bückeberg beantwortet wird. Seit 5 Jahren informiert der Ort in Emmertal über die Nazi-Propagandamaschinerie der Reichsernte-Dankfeste. Jetzt konnte der Dokumentations- und Lernort Bückeberg durch eine institutionelle Förderung verstetigt werden. Gestern am Freitag wurde der Vertrag dazu zwischen Landkreis und Stiftung Niedersächsische Gedenkstätten unterzeichnet. Radioaktivreporter Joachim Stracke berichtet.
1: 110 Gruppen informierten sich im letzten Jahr über die Propaganda der Nazis bei den Reichsernte-Dankfesten auf dem Bückeberg. Davon 40% Schulklassen. Aber auch internationale Gäste wie UN-Mitarbeiter haben den Bückeberg besucht, so Dr. Elke Gryglewski, Geschäftsführerin der Stiftung Niedersächsische Gedenkstätten. Dass die Stiftung jetzt mit 150.000 Euro neben Gedenkstätten wie Bergen-Belsen auch den Dokumentations- und Lernort Bückeberg fördert, sei nur folgerichtig.
2: Dieser Lernort, der die Frage stellt, wie sind Menschen zu Tätern geworden, welche Mechanismen haben da eine Rolle gespielt, wie hat sich die Gesellschaft verhalten, die ist von ganz zentraler Bedeutung, um zu verstehen, warum dann Orte wie Bergen-Belsen, St. Bostel oder andere Orte überhaupt möglich geworden sind.
1: Voraussetzung für die Förderung war, dass auch der Landkreis einen finanziellen Beitrag leistet. Als Mehrheitsgesellschafter der gemeinnützigen GmbH zahlt er einen jährlichen Beitrag in Höhe von 71.500 Euro.
3: Wir als Landkreis, als Kreisverwaltung stehen zu dem Projekt von Anfang an. Und für uns ist das völlig klar, dass wir dieses Projekt fördern müssen, auch wenn es schwierig war, es in die alle Teile der Bevölkerung zu vermitteln.
1: So Landrat Dirk Erdomat. Denn vor dem Start im Jahr 2021 gab es durchaus skeptische Stimmen. Doch es sei gelungen, durch die Arbeit der Mitarbeitenden einen hervorragenden Lernort zu schaffen. Und der werde heute gebraucht, auch weil rechtes Gedankengut wieder erstarkt.
2: Die Bildung ist neben der Voraussetzung für das Gedenken auch ein ganz zentraler Punkt, um zu begreifen, wie Mechanismen funktionieren, die eine Gesellschaft in eine Diktatur überführen. Und dadurch, dass wir in der privilegierten Situation leben, dass es viele, viele Menschen in diesem Land gibt, die nie eine Diktatur erlebt haben und deswegen gar nicht wertschätzen können, wie sehr unsere Demokratie wertzuschätzen ist, deswegen ist Bildung ein ganz zentraler Bestandteil, um das begreifbar zu machen, was die Gefahren sind in dem Prozess, den wir gerade durchlaufen.
1: Die jetzt eingerichtete institutionelle Förderung sei eine wichtige Säule wie eine Anerkennung der Arbeit, so Adomat. Mit Aljoscha Napp als pädagogischem Leiter können neben Geschäftsführer Jan Weizmann das Projekt weiterentwickelt werden.
3: Wir haben in diesem Jahr eine Kooperationsvereinbarung mit der Polizei geschlossen, dass im Rahmen der Mitarbeitendenfortbildung Polizeikräfte hierher kommen und den Ort für Schulungen auch nutzen. Da erhoffe ich auch, dass auch noch weitere Behörden, aber auch Betriebe zu uns kommen und sagen, ja, wir können uns gut vorstellen, dass unsere Mitarbeitenden auch einmal im Jahr, ein Teil unserer Mitarbeitenden, eine Gruppe dahin kommt und eine derartige Kooperation geschlossen wird.
1: Zudem sei der Dokumentations- und Lernort Bückeberg für einzelne Besucher stets geöffnet und werde auch genutzt.
0: Der Dokumentations- und Lernort Bückeberg wird seit diesem Jahr institutionell von der Stiftung Niedersächsischer Gedenkstätten und dem Landkreis gefördert. Gestern wurde der Vertrag offiziell unterzeichnet. Darüber berichtet hat Joachim Stracke hier bei Radioaktiv.

0: haben wir doch noch ein anderes Spice Girl, was auch unglaublich erfolgreich war. Emma Bunton hat sie ein bisschen zurückgezogen. Wir freuen uns über ihre Hits. Und gleich gibt's hier den Überhit von Belinda. Heaven is a place on earth. Und dann relaxte Musik. Ed Sheeran. The A-Team. Spielen wir gleich für Sie.
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0: Oh, das ist einfach nur herrlich heute. Blauer Himmel, ein paar weiße Wölkchen, aber auch nicht zu viele. Es ist teilweise noch ein bisschen windig, aber auch nicht mehr so stürmisch wie noch zur Nacht. Temperaturen steigen bis auf 24 Grad, es bleibt trocken und einfach herrliche Bedingungen für was immer Sie machen. Nach der Nacht mit Tiefstwerten um 12 Grad gibt es morgen am Sonntag eine Mischung aus Wolken und 7 Sonnenstunden. Am Nachmittag und Abend kann es ein bisschen regnen bei bis zu 22 Grad.
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0: Ja, und sich einfach freuen. Einige Kommunen hier bei uns in der Region, ja, die haben vielen Grund dafür. Zum Beispiel auch Koppenbrügge. Warum sich Koppenbrügge jetzt über einen Geldregen freut, erfahren Sie gleich bei uns. Ich bin Jan Hampe. Ihnen einen schönen Samstag.

0: Ihr Samstag mit Radioaktiv und Ed Sheeran um gleich 13 Minuten nach 10:30. Die Städte und Gemeinden im Landkreis Hameln-Pyrmont können in den kommenden Jahren mit deutlichen Finanzspritzen rechnen. Aus dem Bundessondervermögen für Infrastruktur und Klimaneutralität sollen insgesamt rund 94 Millionen Euro in die Region fließen. 3,3 Millionen können in den Flecken Koppenbrügge fließen. Bürgermeister Thomas Küllig, wofür könnte das Geld verwendet werden?
1: Es müssen Investitionen sein, und zwar Investitionen ab dem Jahr 25. Wir haben ja sowieso geplant, Schulanbau in Bisperode. In der Vorbereitung und Planung ist gerade ein Kindergartenneubau für den Flecken Koppenbrügge hier im Ortsteil Koppenbrügge. Der wird auch im Millionenbereich liegen, das ist heute schon bekannt. Wir haben in den nächsten Jahren noch mehr als ein Feuerwehrhaus zu bauen. Weiter gilt es, Infrastruktur, Wasser zu sanieren. Also ich brauche gar nicht lange überlegen. Letztendlich ist es eine politische Entscheidung.
0: Man könnte den Betrag komplett abrufen oder über die kommenden 15 Jahre verteilt, sagt Küllig. Die Koppenbrügger Politik muss dann in der kommenden Zeit und Ratssitzung darüber entscheiden, wofür das Geld verwendet wird.
1: Weil wir können als Verwaltung Vorschläge machen, aber tatsächlich haben wir einen großen Investitionsstau auch bei uns, der zu bewältigen ist. Es ist ja auch jetzt keine Zahlung der nächsten 1-2 Jahre, dass wir sagen, dann gibt es neues Geld. Dieses Sondervermögen, wo es ja daraus resultiert, ist ja auf die nächsten rund 15 Jahre planungstechnisch. Und das besorgt natürlich oder macht uns auch wieder Sorge, wie geht's dann weiter? Im Prinzip könnten wir genau solche Finanzspritzen in regelmäßigen Abständen gebrauchen, weil Investitionen werden noch deutlich tätig.
0: Der Flecken Koppenbrügge profitiert auch wie die anderen Städte und Kommunen im Landkreis Hameln-Pyrmont von der Finanzspritze aus dem Bundessondervermögen für Infrastruktur und Klimaneutralität. Die Information dazu hatte Koppenbrügges Bürgermeister Thomas Küllig hier.

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1: Hi Leute, ich bin William Royney und vielleicht kennt ihr mich von dem Song Schrebergarten, wo ich über Hameln singe. Und ich bin jetzt am Samstag live bei Radioaktiv von 11 bis 13 Uhr und ich spiele ein paar Songs von mir, erzähle ein bisschen zu mir was und erzähle auch die Hintergründe von den Songs. Da hört ihr auch Schrebergarten live, aber auch ein paar andere Songs.
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1: Und ich freue mich total drauf. Ich habe meine Akustikgitarre mit dabei und natürlich meine Stimme. Macht dann 2 Stunden ein kleines Live-Konzert mit ein bisschen Talks zwischendurch. Ich freue mich mega drauf. Und wenn ihr Bock drauf habt, dann hört auch vorbei bei Radioaktiv um 11 Uhr am Samstag.
3: Ja, da freuen wir uns doch drauf. Der Mann ist gleich hier bei uns im Studio und sehen können Sie ihn heute ab 18 Uhr. Da wird er nämlich ein Konzert geben im Hinterhof des DWZ-Cafés im Posthof in der Osterstraße 16. Eintritt ist frei. Das Bosselturnier in Hemmendorf lädt Sie heute ein. Die haben schon losgelegt. Die legen gleich los. In 8 Minuten, egal ob eingespielter Verein, die eigene Familie oder die besten Freunde, da können alle mitmachen heute. Und nebenbei gibt's auch noch schön was Gegrilltes zu schnabulieren. Also schauen Sie da doch einfach vorbei. Um 11 Uhr geht es gleich los. Das Bosselturnier in Hemmendorf, Salz-Hemmendorf in der Meisterei Grillhütte Hemmendorf. Ist was los, eine ganze Menge in Hameln, zum Beispiel auf der Hochzeitshausterrasse. Auch da startet um 11 Uhr ein tolles Programm, nämlich Soul Place, Musik für die Seele, verwandelt die Hochzeitshausterrasse in eine große Open-Air-Bühne. Rund 20 Bands und Chöre präsentieren da Genres von Rock über Pop bis Gospel. Eintritt frei und wie gesagt, gleich geht's los, 11 Uhr. Und um 13 Uhr wird's einen tollen Auftritt geben von der Weser-Band. Zusammen mit Popkantor Knichalla, heute also das Soul Play Festival, nochmal die Gelegenheit zu sehen. Um 11 Uhr startet es auf dem Pferdemarkt. Die Stadt Hessisch-Ollendorf, die hat viele gute Gründe, dass man die sich mal anschaut. Vor allem auch die Musikalität. Wie viele Bands kommen aus Hessisch-Ollendorf und Klangkörper, zum Beispiel dieses, das Musikchor, ist ein symphonisches Blasorchester und das tritt heute mal nicht in Hessisch-Ollendorf auf, sondern in Bad Pyrmont und Sie können es live erleben im Kurpark an der Konzertmuschel. Da beginnt das Konzert heute um 15 Uhr. Eintritt kostet 6 Euro und Pyrmont-Card-Inhaber haben wie immer Zugang frei heute ab 15 Uhr im Kurpark Bad Pyrmont, das Musikchor der Stadt Hessisch-Ollendorf.
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Viele gute Gründe, radioaktiv zu hören, zum Beispiel. Freya Riding spielen wir gleich für Sie. Und dann gibt's hier den Klassiker, den Sie wahrscheinlich auch am Lagerfeuer mitspielen könnten. Und wenn Sie nicht, dann

0: obwohl das jetzt hier so ins Wasser gefallen ist, in der letzten Stunde total zufrieden. Und jetzt vielleicht sogar noch mehr, weil man einfach sieht, dass die Leute nicht nach Hause gegangen sind, trotz des Regens. Die sind da geblieben, die sind wirklich für Musik gekommen, die sind interessiert, die haben jetzt auch ein bisschen gewartet hier in der Kirche, bis es losging. Das gibt mir ein ganz, ganz gutes Gefühl. Also Samstag soll das Wetter besser werden und ich glaube, das wird gut. Das hat hier jetzt einen guten Vibe.
1: Das Programm heute am Samstag hat um 10 Uhr begonnen. Das Soulplace Festival auf der Hochzeitshausterrasse geht noch bis in den Abend. Auf der B442 Ortsumgehung Einbeckhausen hat sich am Morgen ein Auto überschlagen. Der 43-jährige Fahrer und zwei Kinder blieben dem ersten Eindruck nach weitgehend unverletzt, wurden aber vorsorglich zur Untersuchung ins Krankenhaus gebracht. Der Unfall hat sich heute Morgen gegen 20 nach 5 ereignet. Zur Ursache gibt es noch keine Informationen. Bereits am Abend gegen 21.30 Uhr war auf der B442 zwischen Hachmühlen und Brulsen ein Autofahrer mit seinem Wagen von der Fahrbahn abgekommen und in den Graben gefahren. Ein Atemalkoholtest beim 61-jährigen Fahrer aus dem Bereich Koppenbrügge ergab einen Wert von über 1,9 Promille. Dem Mann wurde eine Blutprobe entnommen, sein Führerschein wurde beschlagnahmt. Der PKW gilt als Totalschaden. Die Abholung wollte der Mann selbst organisieren. Ein weiterer Unfall unter Alkoholeinfluss hat sich in der Nacht in der Ortsdurchfahrt Hemeringen ereignet. Ein Treckerfahrer ist gegen 0.30 Uhr von der Fahrbahn abgekommen und gegen eine Grundstücksmauer und zwei Bäume gefahren. Der 25-jährige Fahrer setzte mit dem Trecker zurück und verließ das Fahrzeug, das mit eingelegtem Gang rückwärts gegen eine weitere Mauer rollte. Ein Atemalkoholtest ergab einen Wert von über 2 Promille. Auch in diesem Fall wurde eine Blutprobe entnommen und der Führerschein beschlagnahmt. Der Traktor wurde laut Polizei von einer anderen Person übernommen. Im Salzhemmendorfer Ortsteil Lauenstein haben am Freitag Schussgeräusche für Aufregung gesorgt. Ein Anwohner meldete der Polizei, mehrfach Schussgeräusche gehört zu haben. Die alarmierten Beamten gingen den Geräuschen auf den Grund und konnten schnell Entwarnung geben. Die Schussgeräusche kamen vom örtlichen Tontaubenschießstand. Soweit die Meldungen aus der Region. Weiter mit den Weltnachrichten.
2: Ich bin Uli Reitinger. Wegen der Brennersperre in Österreich und Italien hat Südtirol die Aufmerksamkeit des Zivilschutzes erhöht. Das sagte der Chef der Agentur für Bevölkerungsschutz, Klaus Unterweger, dem Sender RAI Südtirol. Die Verkehrspolizei hat ihre Präsenz außerdem deutlich verstärkt. Von unnötigen Reisen wurde dringend abgeraten und offenbar haben diesen Appell viele Menschen gehört, denn kurz vor der Sperrung der Brenner Autobahn und aller Nebenstraßen spricht der Autofahrerclub ÖAMTC von einer überraschend entspannten Verkehrslage. Die FDP steckte in einer tiefen Krise. Bei der Bundestagswahl im Februar vergangenen Jahres flog sie aus dem Bundestag und die Liberalen sitzen auch nur noch in 6 der 16 Landesparlamente. Mit einem neuen Vorsitzenden soll es nun wieder aufwärts gehen. Beim Parteitag in Berlin soll heute der bisherige Vize, Wolfgang Kubicki, zum neuen Chef gewählt werden.
3: Die FDP setzt jetzt auf Erfahrung und Einigkeit, denn einen Gegenkandidaten hat der 74-jährige bisherige Vize Wolfgang Kubicki nicht. Sowohl noch Parteichef Dürr als auch der FDP-Vorsitzende in NRW Höhne wollten keine Kampfkandidatur gegen den erfahrenen Politprofi und ehemaligen Bundestagsvizepräsidenten. Zwar scheint die FDP in Umfragen schon ein bisschen von Kubickis Bekanntheit zu profitieren, trotzdem 66% glauben in einer Forsa-Umfrage nicht daran, dass er die Liberalen zurück in den Bundestag führt. Aus Berlin, Thomas Thonfeld.
2: Zu viel Zeit vor dem Tablet oder dem Smartphone kann sich negativ auf die Entwicklung von Kindern auswirken. Darauf weisen Experten immer wieder hin. Familienministerin Prien bringt nun gesetzliche Regelungen bei der Begrenzung der Bildschirmzeit von kleinen Kindern ins Spiel. Sie äußerte sich dazu in der Welt am Sonntag.
4: Bunte Figuren, lustige Sounds, kleine Kinder lieben das, sind mit den hektischen Bildern aber schnell überfordert. Nach Meinung von Familienministerin Prien sollten unter Dreijährige überhaupt keinen Kontakt zu digitalen Endgeräten haben. Der Staat sollte zwar nicht in Kinderzimmer hineinregieren, die Ministerin will aber über eine gesetzliche Regelung zur Begrenzung der Bildschirmzeit nachdenken. Katrin Müller, Nachrichtenredaktion.
2: Auf der dänischen Insel Anholt ist der Kadaver des Timmy genannten Buckelwals an Land gebracht worden. Ein Fahrzeug zog das Tier mit einem Seil langsam aus dem flachen Wasser auf den Strand. Kommende Woche soll der Kadaver dann direkt am Strand untersucht werden.
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6: Mit besten Bedingungen für all Ihre Unternehmung heute am Samstag. Die Sonne scheint bis zum Abend, dazu meist blauer Himmel. Also ein paar Wölkchen ziehen auch auf.

0: aber harmlos. Es bleibt trocken, ist zwischendurch mal ein bisschen windig. Temperaturen bei angenehm 24 Grad in der Spitze. Und nach der Nacht mit Tiefstwerten um 12 Grad gibt es morgen am Sonntag eine Mischung. Da ziehen noch etwas mehr Wolken auf, aber zunächst soll es trocken bleiben. Und die Sonne kommt immerhin 7 Stunden durch. Am Nachmittag und am Abend könnte es ein bisschen Regen geben. Temperaturen in der Spitze um 22 Grad. Da läuft's gut auf den Straßen, sind uns keine größeren Störungen gemeldet. Geblitzt wird auf der B217 in Hillisfeld an der Ampel. Und ja, wenn Sie noch was Berichtenswertes sehen sollten, freuen wir uns über Ihre Hinweise. Uns erreichen Sie per WhatsApp, Sprach- oder Textnachricht unter 05151 6x5. Wenn Sie unterwegs sind, kommen Sie gut an.
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0: Gleich können Sie bei uns den Musiker erleben, der diesen Frühling einen regelrechten Hype in Hameln ausgelöst hat. Spätestens seit April singt Hameln ein Lied. Ich mach's wie mein Bruder, zieh zurück nach Hameln, hol mir einen kleinen Welpen und einen Strebergarten. Also ich erspare Ihnen jetzt hier das Singen, denn der Musiker wird das gleich höchstpersönlich machen. Der Singer-Songwriter William Royney gibt heute ein Konzert in Hameln und schaut vorher hier bei uns im Studio vorbei. Und wir freuen uns auf Songs und Geschichten von und mit William Royney. Ich bin Jan Hampe, schön, dass Sie mit dabei sind. Ihnen einen beschwingten Samstag.

Aber die gönnen sich erstmal eine kleine Pause, nachdem sie im letzten Jahr abgeräumt haben und endlich wieder live zu erleben sind. Oasis hier bei Radioaktiv um gleich 16 Minuten nach 11. Dieser junge Mann hat sich seine Rückkehr nach Hameln wohl erholsamer vorgestellt, den Stress der Großstadt hinter sich lassen, im Garten seines Bruders entspannen und mit dem Welpen rumtollen. Aber jetzt kommt er zurück und alle reißen sich plötzlich um ihn. Der Grund ist vor allem ein besonderes Lied.

0: Jetzt bitte alle. Ich nehme an, Sie sind textsicher. Das singt der Singer-Songwriter William Roiney, der aus Hameln stammt, aber in Münster studiert hat und dort jetzt lebt und arbeitet. Aber sein Lied Schrebergarten ist in diesem Frühling viral gegangen, ausgelöst durch ein Instagram-Video. Und jetzt haben viele Hamelnerinnen und Hamelner einen Ohrwurm. Und wir auch. Heute können Sie den Künstler hinter dem Hit live erleben, denn William gibt ein Konzert im Posthof im Hinterhof des DWZ-Cafés, kostenlos ab 18 Uhr. Aber vorher hat er sich die Zeit genommen, zu uns ins Studio zu kommen. Deswegen ganz herzlich willkommen bei Radioaktiv, William.
1: Hi Leute, was geht?
0: Hey William, wie schön, dass du da bist. Und als erstes natürlich die grundlegende Frage, wie hat dein Bruder auf deinen Hit reagiert?
1: Also mein großer Bruder, um den es in dem Song geht, der kannte den Song schon vorher und ich glaube, der ist halt nicht so Singer-Songwriter begeistert wie ich und hat das dann gesagt, ja, cooler Song, und dann hat er sich weiter kommentiert. Ja, aber der freut sich natürlich für mich und
0: der ist ja auch ein kleiner Star geworden, ne? Jetzt stand er auch in der DWZ, da wurde er interviewt, und wie ist denn dein Leben jetzt so? Musst du ein bisschen was so erzählen oder durfte er was erzählen? Ist ja schon was Besonderes. Aber du hast offensichtlich einen Nerv getroffen. War dir das schon irgendwie ansatzweise bewusst, als du den Song geschrieben hast?
1: Nee, auf gar keinen Fall. Also ich bin sehr, sehr überrascht und richtig dankbar, dass das in Hameln so gut angekommen ist. Ich habe auf jeden Fall, als ich den Song geschrieben habe, ich schreibe einfach so Songs, weil ich selbst so was cool finde, Songs zu schreiben, und weil ich dann selbst Singer-Songwriter höre und die Lieder als Vorbild nehme und dann auch denke, oh, ich will jetzt auch so einen coolen Song schreiben. Und der Gedanke war gar nicht, ey, ich muss jetzt eine Hameln-Hymne oder sowas machen. Aber desto cooler ist es ja jetzt, dass die Leute das so feiern, weil es dann ja aus dem Nichts kommt. Und dann, ich kann es mir gerade voll genießen, und du wurde jetzt hier bei Radioaktiv ein paar Mal angesprochen, so, ey, bist du der Typ von Schrebergarten, geht dir das schon auf den Sack, so? Und ich finde, mir geht's gar nicht auf den Sack. Ich freue mich und bin sehr, sehr dankbar über alles, über die ganze Aufmerksamkeit, also.
0: Ja. Und wir sind dankbar, dass du heute hier bist und uns etwas erzählst über dein Leben, wie es dazu gekommen ist, denn du stammst aus Hameln. Inzwischen machst du Furore als Musiker und wirst uns etwas über die Songs erzählen. Auch interessant ist natürlich auch die Geschichte dieses Songs. Auf den willst du und wirst du natürlich nicht reduziert, aber es ist einfach spannend. Der lief Ende September hier bei Radioaktiv im Lokalhit. Jetzt ist er tatsächlich ein Hit geworden. Ausgelöst wodurch?
1: Also ich habe ein Konzert in Münster, wo ich gerade wohne, mit meiner Band gespielt, und meine Freundin hat davon so einen Ausschnitt gefilmt, und da war so ein paar Atzen im Hintergrund, so Freunde von mir, die dann richtig laut mitgesungen haben, und das Ding ist dann viral gegangen und alle haben halt so mitgeklatscht und so, und es war halt eine kleine Kneipe, wo wir immer auftreten, wo auch die Open Stages stattfinden, und wir dachten uns nichts Besonderes dabei, und das haben wir gepostet auf Instagram, diese 15 Sekunden, und das ist dann für Hameln-Verhältnisse viral gegangen, und ja, das war der Auslöser.
0: Ja, und das haben viele aufgenommen. Also mir ist es zum Beispiel durch unseren Radioaktivhörer Thomas zugespielt worden, deswegen an dieser Stelle nochmal ganz herzlichen Gruß. Das war irgendwann im April, hat er mir geschrieben, das musst du dir unbedingt mal anhören. Das geht hier im Weserbergland gerade viral. Schrebergarten von William dreht gerade seine Kreise, und dann erzählt er ein bisschen was für dich. Also das ist tatsächlich so im Bewusstsein plötzlich dann aufgeploppt bei ganz vielen und wurde so angenommen. Natürlich liegt es daran, dass Hameln drin vorkommt. Es gibt nicht so wahnsinnig viele Lieder, in denen Hameln verewigt ist.
1: Die ganzen Kommentare waren auch so, Hameln, Menschen, endlich Hameln und so. Also richtig witzig. Ja.
0: Da offensichtlich ein großer Durst danach, auch mal vorzukommen in so einem Lied. Aber darauf, es basiert ja auf einem Gefühl. Mhm. Was würdest du sagen? Also es gibt Menschen, die sagen, das ist meine Gartenhymne oder es ist die Hameln-Hymne oder der Mann mit dem Schrebergarten. Aber was war deine Intention?
1: Also meine Intention, meine persönliche Intention war, ich habe meinen Bruder gesehen, wie er im Schrebergarten mit seinem Welpen zurück von Berlin nach Hameln gezogen ist, und das war so eine richtige Idylle, es war richtig schön, wir haben dann Lagerfeuer gemacht, der hatte sich dann so eine Hängematte aufgehangen, und dann habe ich ihm meine neuen Songs, meine Demos gezeigt, und dann haben wir uns über das Leben und so unterhalten, es war halt sehr, sehr, sehr geil, richtig schöner Abend, und das wollte ich irgendwie in diesem Song festhalten, weil das bei mir ausgelöst hatte. Ich hatte zu dem Zeitpunkt keine gute Phase in Münster. Ich war so, ich habe Lehramt studiert, ich wusste nicht, oh, ist das was für mich? Und mein Job lief irgendwie nicht so. Und das war so für mich sehr so eine kritische Phase. Ey, was mache ich denn jetzt mit meinem Leben? Und dann habe ich halt meinen Bruder besucht, George, und habe dann gemerkt so, ey, wenn alles schief läuft, einfach zurück nach Hameln, das so machen wie mein Bruder. Und dann ist eh alles fein, so, also, und dann fiel auch der Druck so ein bisschen raus. Ey, ich muss mit Musik nicht so viel erreichen. Ich muss jetzt nicht der Erfolgreichste im Job sein. alles entspannt, einfach zurück nach Hameln irgendwann und dir einen Hund ziehen und dann bist du eh glücklich, weil ich war zu dem Zeitpunkt, als ich da George im Schrebergarten besucht habe, richtig glücklich. Und ich glaube, dass es dieses Gefühl, also ich find's schön, dass Leute dieses Gefühl wahrnehmen und dass ich das damit erreichen konnte in diesem Song. Aber ja, das ist das Gefühl, was rübergekommen ist.
0: Hameln macht glücklich. Vielen Dank für diese Erkenntnis und schöne Grüße an deinen Bruder George natürlich, dass er das so ausgelöst hat. Das ist klasse. Aber du hast so viele andere wunderschöne Songs, so viele persönliche Songs und ja, in vielen findet man sich selbst ja auch wieder. Deswegen freuen wir uns heute, dass du da bist und uns einige deiner Songs hier präsentierst, live im Studio bei Radioaktiv. Vielen Dank an die Technik, Jan-Lukas Achilles heißt der Mann. Jan-Lukas Achilles kümmert sich um den guten Ton. Und du spielst uns einige deiner Songs.
1: Ja.
0: Von daher freuen wir uns jetzt auf den ersten. Was hören wir?
1: Wir hören Rot, Lila, Grün. Und ja, ich gehe mal rüber ins andere Mikrofon.
0: William Roiney bei Radioaktiv. Und das ist hier alles live. Bei uns im Studio am Bürgergarten. Wenn Sie Lust haben, kommen Sie doch einfach vorbei. William ist hier bei uns noch bis 13 Uhr und performt live.
1: So, los geht's. Rot, Lila, Grün. Viel Spaß mit dem Song.

0: 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Ich Geld damit verdiene, ja.
1: Ein Kind aus Hameln. Inzwischen ist er ein erwachsener Mann. 27 Jahre und Rote Wangen heißt sein Album. Und das können Sie heute live performt erleben. Hier bei Radioaktiv gibt es das Vorprogramm und dann den ganzen Mann ab 18 Uhr im Konzert im Café, im Hinterhof des Cafés der DWZ in der Osterstraße. Bei diesem fantastischen Wetter wird das bestimmt ein ganz toller Auftritt. Aber wir freuen uns, dass er uns hier schon ein bisschen was von sich selbst verrät. Und ja, das war ja, da hat man schon eine ganze Menge erfahren, William Royney bei Radioaktiv, über dein Leben und auch über deine Leidenschaft, über deine Begeisterung. Wie vielseitig du bist, aber vor allem Rote Wangen kommen da drin vor in dem Text, so heißt dein ganzes Album. Was war der Ausschlag, dass du gesagt hast, das Album muss Rote Wangen heißen?
2: Ich bin also schon immer, seitdem ich klein bin, habe ich Rote Wangen wegen Sonnenbrand, weil mir warm ist, weil ich mich konzentriere und das passt gut zu mir. Und in dem Song, den ihr gerade gehört habt, Rot, Lila, Grün, geht es ja auch so, meine Wangen immer rot. Ich sehe halt nicht besonders cool aus. Ich bin auch nicht so der Chiagu oder die Nina Chuba oder sowas, die so extrem promimäßig auftritt. Und ich bin halt eher dieser Typ mit der Akustikgitarre und darum geht's ja. Obwohl ich gerne auch mein Ding mache und deswegen Rote Wangen irgendwie als Leitlinie durchs Album.
1: Und sehr selbstkritisch offensichtlich, ne? Aber es gibt ja guten Stoff für Texte, mit denen sich viele identifizieren können, könnt ihr mir vorstellen. Denn wer sieht schon aus wie Chiago und ehrlich gesagt, wer will so aussehen? Ich meine, es ist cool, dass es Leute gibt, die das machen. Die können das machen, aber guck dir Ed Sheeran an. Der Mann sieht aus wie der Mann von nebenan und die Leute lieben ihn dafür auch. Von daher...
2: Ich liebe den auch. Ja, seine Songs geil, ja.
1: Echt? Also da würdest du sagen, du hast ja eben auch den Kommerz so ein bisschen angesungen und Ed Sheeran hat es irgendwie hingekriegt. Der ist unglaublich erfolgreich, aber macht sein eigenes Ding. Was gefällt dir an ihm?
2: Also der hatte früher, als ich so 2014, 15, als ich den kennengelernt habe, also so auf YouTube und so, gab es ganz viele YouTube-Sessions. So Leute haben das gefilmt oder er ist in irgendwelchen Studios gegangen oder zu Radios. Und dann hat er mit der Loopstation und Akustikgitarre seine Songs performt. Und das hat mich so abgeholt als junger Mensch. Und das fand ich so geil. Der hat dann so auch so Hip-Hop-Zeug und so gemacht. Und das ist das, was mich halt bei Ed Sheeran so abgeholt hat. Und ich glaube, also ich würde schon sagen, der ist so sehr kommerziell auf jeden Fall. Der hat ja auch viele Radio-Hits. Und aber ja, ich feiere ihn trotzdem. Und man kann bestimmt auch so das so differenzieren, was man selbst cool findet und was nicht, ne?
1: Gibt es da, also Ed Sheeran hat das hingekriegt und dir ist es ja auch gelungen, also vor allem mit deinem Hit natürlich derzeit Schrebergarten, einfach einen Ohrwurm zu schaffen. War dir das bewusst, als du das komponiert hast? Du schreibst die Komposition und auch die Texte selbst, also geht man da schon ran und sagt, das soll ein Ding sein? Also ich habe das auch sofort einmal gehört und nicht mehr aus dem Kopf gekriegt und ich habe selber immer weiter gesungen. Wusstest du da, was du tatest?
2: Ich glaube nicht. Sowas passiert unterbewusst. Das plant man nicht. Also das kann man, also klar, man kann das planen, aber wenn man es irgendwie plant und so versucht, nach so einem Textbook einen Song zu schreiben, der einen Ohrwurm hat, dann wird es immer scheiße, sage ich. Es muss immer so ein bisschen so natürlich passieren. Ich glaube aber, es liegt auch daran, dass man ja selbst sehr viel Popmusik hört und Popmusik ist eher voll mit Ohrwürmern und man hat ja selbst Ohrwürmer, auch die Person, die die Songs schreibt sozusagen. Und davon... Also natürlich schreibt man dann automatisch Songs, die selbst Ohrwürmer haben. Also es ist so, verstehst du, was ich meine? Es geht ineinander über und deswegen ist es, glaube ich, Zufall, ja.
1: Es ist Zufall, aber du hast auch eine gute Grundlage, denn du hast auch einen ganz seriösen Job. Denn du hast tatsächlich studiert Mathematik und Musik. Was für eine gute Kombination. Also da kann man durchaus schon mal berechnen, wie die Akkorde so ankommen. Darüber werden wir gleich noch ein bisschen was erfahren. Damit du mal kurz verschnaufen kannst, hören wir ihn jetzt mal. Ed Sheeran und wir haben den Song, den man im Radio nicht ganz so häufig hört, aber es ist einer deiner Favorites, You Need Me, I Don't Need
2: Geil.
1: You. Warum ist es einer deiner Favoriten?
2: Es gibt davon eine YouTube-Session im Warner Brothers Studio, ich kann es nur empfehlen, geht auf YouTube, gibt Ed Sheeran, You Need Me, I Don't Need You und dann gibt es da so eine 12-Minuten Version mit der Loopstation, das ist absolutes 10 von 10 Ding, richtig geil. Aber jetzt kommt die Studioversion wahrscheinlich.
1: Jetzt kommt die Radioversion, die ist auch schon schön. Also viel Spaß mit Ed Sheeran und William Royney.

0: Ja, was man alles mit einer Gitarre, einer Loopstation und einer Stimme machen kann, das hat dieser Mann wirklich gezeigt. Ed Sheeran, damit ein Weltstar geworden und ja, das steht unserem Gast heute noch bevor. Aber er hat einen super Auftakt. Bei uns im Studio ist William Roiney, in Hameln geboren 1998. Inzwischen lebt er und arbeitet in Münster. Dazwischen ist eine ganze Menge passiert. Und was genau verrät er uns heute? Zumindest ein bisschen. Wir haben ihn heute hier, bevor er heute Abend ein großes Konzert gibt in Hameln, nämlich im Café des der DWZ da, im Posthof, also hinten im Hinterhof des Cafés. Da wird er auftreten ab 18 Uhr. Und verrät uns heute schon ein bisschen, was da passiert. William, ist das ein Open-Air-Konzert dann, ne? Da im Hinterhof?
1: Ja, genau, wir spielen draußen. Ich weiß selbst noch nicht genau, wie die Bühne da stehen wird, aber Moritz von Hameln, der hat das organisiert. Ich vertraue ihm da 100% und bin später da und baue auf und das wird bestimmt richtig geil. Ich habe gehört, ganz viele Leute kommen, freue mich sehr drauf.
0: Ja, da bist du drauf vorbereitet, ja, was da für ein Hype entstanden ist und die wollen dich natürlich endlich mal alle live erleben und das auch noch kostenlos.
1: Ja.
0: Also wenn Sie das jetzt hören und Lust und Zeit haben, heute 18 Uhr ab in den Posthof und William feiern und ein paar Infos bekommen wir heute schon. Ja, wir haben eben gerade Ed Sheeran gehört, einer deiner Einflüsse, aber was hat dich wirklich inspiriert, dass du gesagt hast, ich will selbst Musiker werden? War es in der eigenen Familie oder war es irgendein Star?
1: Also ich hab, glaube ich, das Glück, mein Papa ist sehr musikobsessed, also der ist so in den 60ern, 70ern groß geworden und hat viel Beatles gehört und wir haben viel Musik zu Hause gehört, viel Eric Clapton und Cat Stevens. Und dann hatte man einen Bezug zu Musik und ich habe auch ganz viel, ich hatte zum Glück auch Blockflötenunterricht und ein, zwei Jahre auch Geigenunterricht, was aber nicht so geil war. Und wir hatten aber eine Gitarre zu Hause und ein Klavier und dann hat man natürlich Musik gemacht und dann geht man so, man macht halt viel Musik, dann mein Cousin, der spielt auch Gitarre und dann hast du diesen ganzen Influence. Und ich hatte auch das Glück, am Schiller-Gymnasium, wo ich zur Schule gegangen bin, haben die das auch sehr, sehr dolle gefördert. Also ich war in einer Big Band, ich war in einer Schülerband. Und dann macht man automatisch halt viel Musik, ne? Und genau, ich glaube, so Songwriting fing halt erst mit Ed Sheeran an, ne? Weil ich das irgendwie cool fand, dachte so, ja, dann schreibe ich auch eigene Songs, so, ne?
0: Ja. Super, also mit der Blockflöte ging es bei mir auch los, aber da hört es auch schon wieder auf. Wie hast du es geschafft, am Ball zu bleiben? Warst du einfach so begeistert und hast dann gesagt, Mensch, ja klar, das ist toll. Also was war das, was so das Feuer denn am Lodern gehalten hat?
1: Also es gab ganz viele kleine Momente, also jetzt direkt in meinen Kopf sind gekommen, als mein Cousin seine E-Gitarre rausgeholt hat und so einen dicken Marshall-Verstärker und dann hat er mir Smoke on the Water beigebracht. Das fand ich so geil und da war ich noch, das war in England irgendwo und das war wirklich richtig cool. Und ich glaube auch so Sachen wie, ich habe zum Beispiel so eine Live-Aufnahme, so eine CD, so eine Live-DVD von Green Day bekommen und die haben ja das Album American Idiot. Und dazu gibt es so ein Live-Konzert-Video oder so ein Album, das heißt Bullet in a Bible. Und das habe ich mir rauf und runter reingezogen. Und dann ist der Frontsänger Billy Joe Armstrong, zieht sich so aus, nackt auf der Bühne. Und dann ist der Bassist und macht kranke Scheiße. Das war richtig, also sowas hat mich voll inspiriert, ne? Und dann, ich glaube, das ist dann, und dann kommt immer mehr dazu. Und dann machst du eine Band und dann triffst du noch einen Kumpel, der dich dann auch für den Gig organisiert und dann machen wir zusammen Straßenmusik und Joel zum Beispiel, der mich, also das ist ja alles aufeinander, baut aufeinander auf und dann zack, irgendwann bist du in der Musikszene.
0: Ja, das klingt ja vielversprechend und macht richtig Geschmack auf das Konzert heute Abend. Mal sehen, was da passiert, ne? Ob sich da auch ein Künstler irgendwie die Sachen vom
1: Dach
0: ist. Also die Temperaturen sind auf jeden Fall in der Richtung. Aber wir hören dich jetzt mit einem weiteren Song deines Albums Rote Wangen. Welchen Song spielst du?
1: Der ist nicht auf dem Album drauf, der heißt Liebe ist lauter. Der ist als Single veröffentlicht. Und da geht es so ein bisschen, ist ein Liebessong, also ganz kitschig. Aber geht so ein bisschen darum, dass meine Eltern getrennt sind und dass ich von denen nie gesehen habe, wie die sich geküsst haben oder wie die Liebe gezeigt haben. Man hört es in dem Text, also ein bisschen deeper, aber ja, viel Spaß mit dem Liebessong.
0: William Roiney bei Radio Aktiv mit einem Song, der nicht auf rote Wangen drauf ist. Aber das Album, das finden Sie natürlich derzeit überall, wo man Musik streamen kann oder im Idealfall beim Künstler selbst. Heute Abend 18 Uhr live an der Osterstraße, aber jetzt bei Radio Aktiv.

0: William Roiney live bei Radio Aktiv. Musik zum Zuhören, bei der es sich lohnt, den Text mal ganz genau auf sich wirken zu lassen. Und das gelingt dir ganz ausgezeichnet. Und man hat so eine Ahnung nur, dass das alles sehr viel Persönliches von dir erzählt, deine Lieder. Ist es so? Ist es alles selbst erlebt und deine Gefühle, die du da in Texte bringst? Oder nimmst du auch mal so das andere Ich ein und versetzt dich mal in eine andere Rolle?
1: Also es ist eigentlich hauptsächlich alle Sachen, die ich erlebt habe. Es gibt natürlich Songs, wo ich dann die Perspektive von zum Beispiel meiner Freundin einnehme, die dann mit mir sozusagen spricht und mich anredet. Aber es sind trotzdem, ich liebe halt Songs, ich persönlich höre Songs, wo ich das Gefühl habe, yo, die sind total authentisch und dass es dann wirklich passiert, auch wenn es vielleicht nicht so war, aber wenn das Gefühl so rüberkommt, und deswegen schreibe ich meine Songs, die dann aus persönlichen Erfahrungen und so entstehen, genau.
0: Ja. Aber du öffnest dich damit ja auch ungemein. Also du erzählst ganz viel Persönliches und machst da eben nicht einen auf cool, der da irgendwie auf die Bühne kommt. Und das kannst du mit Sicherheit auch, ne?
1: Also ich weiß nicht, ob ich so cool sein kann.
0: Meinst du?
1: Ja. Ich versuche es manchmal. Ich glaube, diese Persönlichkeit, also dieses Persönliche, ich werde oft darauf angesprochen, so, ist das nicht peinlich für dich? So, ist das nicht ein bisschen komisch? So, du singst über deine Eltern, die sind getrennt, oder wie du dich fühlst. Oft ist es aber so, dass das eigentlich nur positiv auf die Leute wirkt und die Leute dann sagen, Alter, ich kann das voll nachvollziehen, mir geht's auch so. Und die Leute, die das dann cringe finden und nicht so cool, die meistens sagen dann auch nichts. Also es gibt kaum Leute, die dann zu dir kommen und sagen, boah, ich finde das voll kacke, was du machst. Das passiert ganz, ganz selten. Und deswegen, ja, es ist eigentlich, habe ich eher positive Erfahrungen mit persönlichen Geschichten in den Songs.
0: Und da liegt ja auch die Wirkung, die Musik haben kann, die heilsame Wirkung, wenn man das hört, ach guck mal Mensch, dem geht's ganz ähnlich und ich finde mich da wieder in dem. Und das ist ja was ganz Besonderes, was man jetzt bei englischsprachigen Liedern erst so über die Übersetzung dann bekommt. Ne? Also wir alle sind, also viele von uns sind zumindest mit der deutschen Muttersprache oder Deutsch als Muttersprache groß geworden. Und da hat das nochmal, bei dir ist es ja so, du hast eigentlich beide Sprachen zur Verfügung. Deine Eltern sind beide Briten. Du selbst bist hier aufgewachsen in Hameln, könntest aber eigentlich auch fehlerfrei, nehme ich an, auf Englisch singen.
1: Ja, also ist die meiste Musik, die ja existiert, die wir auch im Radio hören, ist ja Englisch. Und ich habe früher ausschließlich englische Musik gemacht, weil ich halt doch damit aufgewachsen bin. Und ich, also zwischen uns so, ich fand deutsche Musik eher so ein bisschen komisch und cringe. Ich fand so, viele Sachen fand ich so ein bisschen irgendwie nicht so cool wie englische Musik. Ich habe dann aber irgendwann gemerkt, es gibt halt richtig, richtig coole Songwriter auf Englisch. So Ed Sheeran ist zum Beispiel einer, die frühen Songs von dem, oder zum Beispiel, was ich gerade viel höre, Noah Kahan oder Damien Rice. Damien Rice ist ein irischer Singer-Songwriter und die haben grandiose Songs, aber in Deutschland hört die kaum jemand, weil die halt englische Texte haben und dann viele verstehen halt nicht direkt, worum es geht und müssen dann ganz bewusst drauf achten. Und das ist aber mit deutschen Texten in Deutschland nicht so. Zum Beispiel, wenn man Annemai Kantereit hört oder Faber, das ist, ich glaube, aus der Schweiz kommt er, das sind Hammertexte und da kannst du als Deutscher ja, weil das ja deine Muttersprache ist, hörst du ja direkt, worum es geht. Und ich finde, das ist so, das begeistert mich irgendwie, ja.
0: Toll, also natürlich, es gibt einfach die verschiedenen Spielarten und da gibt es halt die, die einem da eher passen oder die man eher selber fühlt, ja. Und das ist es. Annemai Kantereit, natürlich fantastische Band letztendlich, und Faber, der jetzt hier im Radio nicht ganz so viel vorkommt, aber natürlich einfach ein großer Künstler ist. Wie ist es so mit den Singer-Songwriter-Vorreitern, die vor dir da waren, Reinhard May, so diese Garde von Menschen? Also Reinhard May hat ja gerade wieder Furore gemacht, ja, durch einen Rapper.
1: Durch Haftbefehl, ne? Genau. In meinem Garten. Das ist auch richtig geil, die Szene, wo Haftbefehl das so singt.
0: Ganz genau.
1: Finde ich richtig cool. Reinhard May ist über den Wolken hat er gemacht, ne? Ja. Ich bin früher hier in Hameln auf so eine Ferienfreizeit mal mitgefahren und da gab es so ein Liederbuch und da haben die halt die ganzen Klassiker, so die ganzen Beatles-Songs und Cat Stevens und so, aber da war auch Reinhard May drin. Da habe ich zum ersten Mal über den Wolken gehört oder Heute hier, morgen dort von Hannes Wader, glaube ich. Und das sind auch richtig, also das sind richtig geile Songs. Es gibt natürlich richtig viel geile deutsche Musik, Und ich finde zum Beispiel heute hier, morgen dort, ist wirklich ein 10 von 10 Song. Also das.
0: Ja, Hannes ja. war da großartig. Und du hast Reinhard May angesprochen oder ich habe angesprochen. Du hast den aufgenommen. Und das Interessante, der war ja immer wieder mal in Hameln, weil auch Hameln einen großartigen Liedermacher hatte. Walter Hedemann, berühmter Mann. Und der hat eigentlich eine ähnliche oder eine biografische Parallele zu dir. Der war nämlich auch Lehrer hier, unter anderem am Wikilu, glaube ich, war er auch. Und hat aber nebenbei als Kabarettist, als Chansonnier gearbeitet und war ein großer Freund, ein echter Freund von Reinhard May. Die haben sich getroffen regelmäßig. Ne? Also es gibt auch durchaus Wurzeln des Singer-Songwriter-Tums hier in Hameln. Walter Hedemann, unvergessen, toller Typ. Und du machst es ähnlich. Du bist Lehrer, zumindest von deiner Ausbildung her geworden.
1: Ja, also ich habe kein Referendariat gemacht. Ich habe den Master abgebrochen. Also ne, ganz zurückhaltend Lehrer sein.
0: Sympathisch.
1: Aber den Bachelor habe ich. Und das hat mir erlaubt, als Vertretungslehrer in einer Gesamtschule in Münster zu arbeiten. Das habe ich ein Jahr gemacht und gemerkt, dass es vielleicht nichts für mich ist. Ja, es ist ja auch immer, man kann ja darauf zurückkommen, Lehrer sein, wenn alles irgendwie schief läuft, ne?
0: Ja, um Gottes Willen, ja. Du wirst auf jeden Fall gebraucht, sowohl als Lehrer als auch als Singer-Songwriter. Und warum du damals abgebrochen hast und was du heute machst, das werden wir gleich erfahren. Jetzt wollen wir dich singen hören. Worauf können wir uns jetzt freuen?
1: Ach genau, Masterarbeit hört ihr jetzt. Das ist der ist leider auch nicht auf dem Album, aber das ist auf... Der ist auf TikTok mal viral gegangen. Es geht darum, dass Noten egal sind. Also als aus Lehrersicht finde ich das auf jeden Fall so. Und genau, es geht darum, dass meine Freundin ihre Masterarbeit zurückbekommen hat. Das hört ihr im Text. Und da eine schlechte Note bekommen hat. Und die war todtraurig. Und die tat mir so leid. Die hat sich so viel Mühe gegeben. Und darum geht es in dem Song, der heißt Masterarbeit.
0: Ach, das ist großartig. Musik aus dem Leben. Und ich mache mal die Klimaanlage aus. Wir haben nämlich die Klimaanlage angemacht, damit sie etwas erträglicher im Studio ist. Aber die rauscht immer so ein bisschen durch diese schöne Musik. Deswegen jetzt Masterarbeit. William Horney.

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1: So einen Mathelehrer hätte ich gebraucht. William Roiney ist nicht nur Mathelehrer und Musiklehrer, sondern er ist natürlich ein gefeierter Singer-Songwriter. Heute ist er live bei uns im Studio, bevor er dann heute ab 18 Uhr ein Konzert gibt in der Osterstraße im Hinterhof der DWZ. Und der Eintritt dazu ist frei. Gehen Sie hin, schauen sich den Mann an, es lohnt sich. Und also toller Text.
2: Danke.
1: Wieder so ein super Ding. Und du bist ja tatsächlich Lehrer, könntest es ausüben, hast dann irgendwann abgebrochen. Was war der Grund tatsächlich zu sagen, ich mache jetzt was anderes? Oder?
2: Also ich muss sagen, ich war in der Gesamtschule und die war richtig geil. Das war ein geiles Kollegium und da waren Lehrer dabei, die haben es richtig drauf gehabt. Besonders auch die Musiklehrer. Aber da steckt so, man muss sich so viel Mühe geben, damit man das, was man, damit man dem gerecht wird als Lehrer, also damit man die Kinder abholt, besonders als Musiklehrer, wahrscheinlich in jedem Fach, aber so Musik ist halt auch so ein Fach, ich habe halt da nur Musik unterrichtet und da kommen die Kinder halt auch in den Musikunterricht und denken sich so, ich meine, jeder kennt es, so Musik, da chillt man ein bisschen, das ist ja nicht so wichtig wie Mathe oder Deutsch. Und um da wirklich alle abzuholen und meinem Anspruch gerecht zu werden, war das schon sehr anstrengend und ich denke so, wenn mit Musik alles schief läuft, so ich könnte mir schon vorstellen, an der Schule noch zu arbeiten, aber jetzt gerade hat es halt gar nicht reingepasst und ich fand auch diese Vorbereitung dafür, sich immer am Wochenende darauf vorzubereiten und sich Sorgen zu machen, oh, ist der Unterricht jetzt passend für die Kinder und genau, weil die Kinder, das, man steht da, es ist schlimmer als ein Live-Konzert, weil du bist da richtig, wenn du als Lehrer vorne vor der Klasse stehst und nicht keinen Plan hast, was jetzt passiert, dann die Kinder wissen das direkt und dann passiert richtig, also dann machen die Quatsch oder machen ihr eigenes Ding, hätte ich auch gemacht als Schüler und deswegen, man muss richtig gut vorbereitet sein und vielleicht mal in der Zukunft irgendwann, jetzt gerade hat es bei mir nicht reingepasst, aber ich bin trotzdem dankbar für die Erfahrung und dass ich das überhaupt machen durfte und fürs Kollegium da und die Rektorin, die mich da angestellt hat, die war auch sehr nett, ja.
1: Und einen herzlichen Gruß an dieser Stelle an alle Lehrerinnen und Lehrer, die uns jetzt hören. Respekt für das, was Sie da jeden Tag leisten. Das ist eine unglaubliche Arbeit, unglaublich wichtig, unglaublich herausfordernd. Und was für ein schöner Satz, es ist härter als ein Live-Konzert. Tatsächlich, weil klar, logisch, als Lehrer steht man also jeden Tag auf der Bühne und muss performen und es hat auch noch eine ganz außergewöhnliche Wirkung natürlich da auf die Schülerinnen und Schüler. So habe ich es noch nicht gesehen, aber es ist dann tatsächlich so auch deine Erfahrung. Wow. Aber wer weiß, es ist ja alles möglich für dich. Du bist jung und hast die Grundlage gelegt. Und kommst du aus einem Lehrerhaushalt? Sind deine Eltern auch?
2: Also meine Mutter die arbeitet an der Schule. Die hat keine Lehrerausbildung gemacht, aber die macht früh Englischunterricht. Und die ist ja auch als pädagogische Fachkraft am Albert-Einstein-Gymnasium, glaube ich. Oder an der IGS. Ich bin mir gerade nicht sicher. Mein Papa ist kein Lehrer. Ah, der hat aber tatsächlich auch Lehramt studiert, aber ist später in die Wirtschaft gewechselt, damals in England.
1: Guck an, also du folgst einer Linie da offensichtlich, ne? Das liegt so ein bisschen auf.
2: Lehramt studieren und dann abbrechen.
1: Ja, so ist es, ne? Und dann Karriere machen am Ende. Das ist nicht so schlecht. Aber also es ist nicht dein Ding in erster Linie und aber man.
2: Also Jugendarbeit und soziale Arbeit und mit Kindern arbeiten ist richtig cool, das gefällt mir sehr.
1: Und damit wären wir in deiner Jugend, denn du warst ein unglaublich aktiver Junge damals in dem Fall. Also wie war es in der Schule? Bleiben wir doch mal bei dem Thema. Was warst du für ein Schüler?
2: Ich war, glaube ich, nett so. Ich habe nicht viel Quatsch gemacht. Ich glaube, ich hatte sehr Schwierigkeiten. Ich bin ja englischsprachig aufgewachsen. Ich habe auch Legasthenie und ich hatte bis zur 6., 7. Klasse sehr, sehr dolle Schwierigkeiten in der Schule. So mit, ich hatte immer 4 und 5 in Deutsch. Ich hatte auch mal in der Grundschule ein Diktat mit 33 Fehlern bei 30 Wörtern oder so. Es war so, ich war richtig schlecht sprachlich, aber ich hatte immer gute Freunde, Lehrer mochten mich, war sehr privilegiert, was so den sozialen Aspekt angeht. Und meine Mathelehrerin damals in der 7. Klasse, die hat herausgefunden, meinte so, ey, lass dich mal auf Legasthenie testen, du bist gut in Mathe, warum kannst du kein Deutsch? Das ergibt keinen Sinn. Und dann hat sie gesagt, yo, geh dich mal testen. Und dann hatte ich Legasthenie, Förderunterricht und sowas. Und dann lief es auch besser und dann konnte ich auch mein Abitur machen. Also aber bis heute lese ich nicht gerne. Also als Legastheniker ist Lesen echt schwierig oder macht keinen Spaß, ja.
1: Aber es zeigt, dass es brauchte da eine engagierte Lehrerin, die auch genau hingeguckt hat und die das eins und eins zusammengezählt hat offensichtlich und gesagt hat, das könnte daran liegen.
2: Ja, Frau Kubas, die war richtig cool, tolle Mathelehrerin. Die hat mir auch eine Eins gegeben.
1: Guck mal, dabei kommst du ja nicht auf die Note an, wie wir heute
2: gesagt haben. Ja, ja, genau.
1: Aber
2: ja,
1: manchmal
2: ja,
1: dann doch, ja, wenn es eine Eins ist, nehmen wir die doch gerne mit. Und du hast natürlich immer wieder auch Musik gehört, Musik gemacht. Hast du auch schon so ein bisschen erzählt. Und damit du dich auch jetzt ein bisschen entspannen kannst, wollen wir ihn jetzt hören, den du schon erwähnt hast. Vielleicht sagst du noch ein bisschen was zu diesem besonderen Künstler, der auch hier bei uns im Programm läuft, Damien Rice mit dem Song Cannonball. Wer ist Damien Rice?
2: Damien Rice ist ein irischer Singer-Songwriter und der, genauso wie Ed Sheeran, hat er ganz viele Live-Konzertvideos auf YouTube und so bin ich auf ihn gestoßen. Und das ist wohl auch das Vorbild von Ed Sheeran und deswegen bin ich auch mit da rein. Also ja, Cannonball läuft jetzt, ein geiler Song.
1: Ah, William Rowney, ein geiler Künstler hier aus Hameln, heute live in Hameln bei Radioaktiv und dann heute Abend in der DWZ und noch in der nächsten Stunde Gast bei Radioaktiv. Und jetzt viel Spaß mit Damien Rice.

0: Damien Rice, das Vorbild von Ed Sheeran und von William Roiney, der heute unser Gast ist, auch in der nächsten Stunde, gleich nach den Nachrichten. Es ist 12 Uhr.
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0: In Hameln geht das Soul Place Festival heute in den zweiten Tag. Die Nachrichten mit Ute Ziegler.
2: Unter dem Motto Soul Place Musik für die Seele präsentieren 16 Bands aus den Kirchenkreisen Hameln-Pyrmont, Grafschaft Schaumburg und benachbarten Kirchenkreisen auf der Hochzeitshausterrasse christliche und weltliche Musik. Beim Auftakt am Freitag konnte das Programm 2 Stunden wie geplant stattfinden. Gegen 20 Uhr musste die Veranstaltung aufgrund des Gewitters kurz unterbrochen werden. Anschließend wurden die nächsten Programmpunkte in die Marktkirche verlagert. Trotz wetterbedingter Einschränkungen fällt das Zwischenfazit der Ausrichter positiv aus. Superintendent Dr. Stefan Fasel.
3: Das war ein toller Start gestern. Mit dem Wetter hatten wir eine große Spannung drin. Und dann kam die Situation, draußen geht es nicht weiter und sind dann reingegangen und haben dann noch ein spontanes Unplugged-Konzert erlebt mit Jan Mayer von der Gospelkirche aus Hannover. Und das war einfach grandios zum Ausklang, weil alle die Erfahrung gemacht haben, sie haben Lust auf einen schönen Abend und wir kriegen das gemeinsam einfach hin, uns auf so eine Situation einzustellen. Ganz wunderbar.
2: Das Programm heute am Samstag hat um 10 Uhr begonnen. Das Soul Place Festival auf der Hochzeitshausterrasse geht noch bis in den Abend. Der Landkreis Hameln-Pyrmont und seine Kommunen sollen Millionen aus dem Bundessondervermögen für Infrastruktur und Klimaneutralität erhalten. Insgesamt fließen rund 4

0: 10.000 Euro verpflichtet. Der Alarm hatte einen umfangreichen Polizeieinsatz an einer Schule in Hameln ausgelöst. Zahlreiche Einsatzkräfte der Polizei sowie Rettungskräfte waren im Einsatz, nachdem zunächst von einer möglichen Gefahrenlage ausgegangen werden musste. Im Rahmen des Einsatzes stellte sich heraus, dass es sich um einen mutwillig ausgelösten Fehlalarm handelte. Für Radioaktiv Aktuell Eva Strohdeicher.
1: Die nun rechtskräftigen Entscheidungen verdeutlichen, dass das vorsätzliche Auslösen von Fehlalarmen oder die Anstiftung zu entsprechenden Taten erhebliche finanzielle Konsequenzen nach sich ziehen kann, heißt es von der Polizei. Die Kostenforderungen treffen hierbei auch Minderjährige bzw. deren Familien spürbar. Der Sachverhalt wird erneut veröffentlicht, um insbesondere auf die weitreichenden Folgen solcher Taten aufmerksam zu machen, so die Polizei.
0: Soweit die Meldungen aus der Region. Weiter mit den Weltnachrichten.
2: Ich bin Uli Reitinger. Die Komplettsperre des Brennerpasses für den Transitverkehr ist in Kraft getreten. Auf österreichischer Seite soll sie bis 19 Uhr, auf italienischer Seite bis 20 Uhr dauern. Sie gilt für die Brenner Autobahn und sämtliche Nebenstrecken. Anlass der Sperre ist eine Protestaktion der österreichischen Gemeinde Gries gegen die Belastungen durch den starken Verkehr. Frage an unseren Österreich-Korrespondenten Matthias Röder. Er ist vor Ort in Matrei am Brenner. Wie argumentieren die Demonstranten?
3: Die Menschen in der Region empfinden mittlerweile die tägliche Verkehrsflut, die sich auf der Autobahn, aber eben auch auf der Bundesstraße und den Nebenstrecken über den Brenner quält, als nicht mehr erträglich. Da geht es um Lärm, aber auch um Feinstaub und auch die Sorge, dass selbst Rettungsdienste an manchen Tagen angesichts der Staus kaum mehr durchkommen. Die Demonstration und die dadurch von den Behörden verhängte Blockade sollen ein Signal sein, dass es so nicht mehr weitergehen kann.
2: Matthias Röder in Matrei am Brenner, vielen Dank. Am Flughafen München hat nach einer mutmaßlichen Drohnensichtung am Morgen der Flugverkehr für etwa eine Stunde stillgestanden. Zwei Piloten hatten laut Bundespolizei eine verdächtige Wahrnehmung gemacht. Bei der Überprüfung war unter anderem ein Polizeihubschrauber im Einsatz, aber es wurde nichts gefunden. Mit scharfer Kritik an der schwarz-roten Bundesregierung hat sich SPD-Chef Christian Dürr von der Spitze seiner Partei verabschiedet. Bei der Eröffnung des Bundesparteitags in Berlin warf er Union und SPD eine maßlose Schuldenpolitik und fehlenden Reformwillen vor. Am Nachmittag wählt der Parteitag einen neuen FDP-Vorsitzenden. Es kandidiert nur Wolfgang Kubicki. Und noch zum Fußball. Der FC Arsenal ist nur noch einen Schritt vom größten Erfolg der Vereinsgeschichte entfernt. Im Champions-League-Finale treffen die Londoner am Abend in Budapest auf Titelverteidiger Paris Saint-Germain.
4: Der englische Fußballmeister trifft auf den französischen. Nach dem ersten Premier League-Titel seit über 20 Jahren will der FC Arsenal nun zum ersten Mal den Europapokal gewinnen. Nur einmal standen die Londoner im Finale. Vor genau 20 Jahren verloren sie gegen den FC Barcelona. Arsenal-Profi Kai Havertz weiß, wie es sich anfühlt, die Champions League zu gewinnen. 2021 schoss er im Finale das Siegtor für den FC Chelsea. Aus London, Philipp Detlefs.
2: Anpfiff ist bereits um 18 Uhr.
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6: Ja, Public Viewing-Wetter, würde ich sagen. Fantastisch ist es, die Sonne scheint, blauer Himmel, es bleibt trocken und die Temperaturen sind nicht zu heiß, aber angenehm warm, steigen bis auf 25 Grad heute. Und nach der kommenden Nacht mit Tiefstwerten um 12 Grad wird es morgen auch recht freundlich. Am Sonntag wird ein bisschen bewölkter. Voraussichtlich gibt es da eine Mischung aus Wolken und 7 Sonnenstunden. Am Nachmittag und Abend kann es hier und da ein bisschen regnen. Viel soll da nicht runterkommen, aber ein bisschen was können wir ja auch durchaus gebrauchen, zumindest am Abend und in der Nacht bei bis zu 22 Grad am Sonntag. Da läuft's gut hier. Bei uns im Landkreis ist alles frei. Auch auf den Autobahnen läuft es zurzeit gut. Geblitzt wird nach wie vor in Hillisfeld auf der B217 an der Ampel. Und wenn Sie noch Berichtenswertes sehen sollten oder uns irgendwas sagen oder schreiben wollen, können Sie es gerne machen mit WhatsApp. Per WhatsApp unter 05151 6x5. Gute Fahrt.
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6: Ja, das können Sie genießen mit vielen tollen Veranstaltungen hier bei uns in der Region. Was los ist, erfahren Sie bei Radioaktiv. Ja, und die sollten Sie sich nicht entgehen lassen. Um 18 Uhr tritt der Mann auf, der für einen echten Ohrwurm hier bei uns gesorgt hat. Alle singen in Hameln ein Lied, zumindest die meisten, die ich kenne. Und Sie wollen natürlich auch den Künstler persönlich treffen. Das können Sie jetzt schon bei Radioaktiv. Er ist da. Sein Hit Schrebergarten. Aber der Mann hat so viele schöne Songs gemacht und viele davon präsentiert er hier auch in dieser Stunde. Der Singer-Songwriter William Royney. Nochmal herzlich willkommen, William. Wie schön, dass du da bist.

0: Teil.
1: Ja, hi.
0: Ja, und jetzt hören wir ihn gleich. Ich bin Jan Hampe. Toll, dass Sie auch mit dabei sind. Ihnen eine schöne Mittagszeit.
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0: William Roiney mit 75 bei Radioaktiv. Hier steht er mit 27 im Studio und wir freuen uns, dass er heute zu Gast ist und hier live performt. Und an dieser Stelle mal einen ganz herzlichen Dank an die Technik, die hier hinter den Kulissen werkelt und dafür sorgt, dass es so gut klingt, auch wenn zwischendurch mal immer wieder ein bisschen was ausgepegelt werden muss. Deswegen herzlichen Dank an Jan-Lukas Achilles und Steffen Klimasch, die das Ganze hier irgendwie eingeregelt haben und hier vorher schon ein bisschen Soundcheck gemacht haben während der laufenden Sendung. Deswegen herzlichen Dank an euch, ihr regelt das und es klang super eben. Also auch das klang eben ganz toll und es liegt natürlich am Künstler William, also wow. Also,
1: vielen Dank.
0: Das ist, ja, aber du berichtest uns ja heute so ein bisschen, wie es losgegangen ist und was gerade Stand der Dinge ist. Dass du da jetzt bist, wo du bist, also wie würdest du die Situation jetzt beschreiben? Also du könntest als Lehrer arbeiten, du bist jetzt gerade vor allem als Musiker natürlich in der Öffentlichkeit, aber du machst ja noch andere Dinge. Wie geht's dir zurzeit auch mit diesem Erfolg, den du durch Schrebergarten bekommen hast, der so unglaublich viele weitere 200.000 Plays, inzwischen sind es ja noch viel mehr auf Spotify hat. Wie ist jetzt gerade so deine Lage?
1: Also ich bin auf jeden Fall, also ich fühle mich grundsätzlich total dankbar und bei mir ist es so, ich habe ganz viele so Anfragen bekommen, besonders über Instagram und zum Beispiel Lichterfest Bodenwerder hat jetzt angefragt, Rinteln, dann gab es die Möglichkeit auf dem Pflasterfest zu spielen, leider können wir da nicht mit der Band, aber es gab ganz viele Gig-Anfragen und grundsätzlich sage ich einfach, habe ich jetzt zu allem irgendwie ja gesagt, auch hier mit Radioaktiv, dass ich hier sein darf und hier was spielen darf, also ich bin überaus dankbar und alle kommen irgendwie an und feiern das und das ist auf jeden Fall ein richtig cooles Gefühl und ich nehme einfach alles mit und ich weiß, dass sowas nicht ewig hält so, also ich glaube, in ein paar Monaten ist das dann auch wieder egal mit Schrebergarten und aber ich nehme alles mit und mach's gerne und ich find's voll cool und ich liebe Musik, ich liebe Songwriting und genau das kann ich hier jetzt machen und ich freue mich sehr, also es ist überhaupt nichts Schlimmes an dem ganzen Zeug, sondern eigentlich nur positive Sachen.
0: Ja, und das wird alles andere als vorbei sein, sondern du bist kein One-Hit-Wonder. Du hast so viele gute Songs und viele von denen präsentierst du uns auch heute hier. Und nimm uns doch mal mit nach Münster. Wie kann man sich das vorstellen? Du bist damals weggegangen aus Hameln. War klar, du willst da studieren. War das so der Grund, warum du denn hier weggegangen bist?
1: Also ich habe erst in Bielefeld einen Bundesfreiwilligendienst gemacht, an der Grundschule. Und hab dann gemerkt, so yo, Jugendarbeit und mit Kindern arbeiten macht richtig viel Spaß. Dann habe ich mich entschieden, Lehramt zu studieren. Dann gab es in Paderborn einen Studiengang, wo du Mathe und Musik studieren konntest. Hab da die Eignungsprüfung für Musik bestanden und deswegen bin ich nach Paderborn, um da den Bachelor zu machen. Und meine Freundin ist dann irgendwann nach Münster gezogen und hat da ihren Master gemacht. Und dann habe ich gesagt, komm, das mache ich dann auch. Dann können wir zusammenziehen. Habe aber den Master dann in Münster abgebrochen, aber seitdem wohne ich da. Und an Münster ist besonders cool. Ich bin neu in die Stadt rein und ich hatte nicht mehr diese Umgebung mit dem Studium, mit den Musikern vom Studium und dann war ich ein bisschen verloren in Münster und habe mich nicht so 100% wohl gefühlt. Da gab es aber einen Kumpel von mir, den ich über den Sport kannte, der meinte, ey, es gibt hier eine Open Stage in so einer Kneipe in Münster und dann hat er mich da mit hingezogen. Olli Flügel heißt er und Shoutout an ihn, falls er das jetzt hört. Und der hat mich dann mitgenommen zur Open Stage und da habe ich dann ganz viele Freunde dann kennengelernt, also jetzt Freunde, damals kannte ich die ja noch gar nicht und dann Bacillus und bei Ute brennt noch Licht, so hießen die Kneipen und dann haben wir ganz, ganz viel Musik da gemacht, da haben wir Konzerte gegeben und dann haben wir so Networking betrieben, halt so man lernt dann neue Leute kennen und dann kannst du hier wieder spielen. Und das war einfach der ausschlaggebende, also was ganz Wichtiges, damit ich professioneller Musik machen kann, weil dann habe ich auch eigene Konzerte gespielt und neue Songs geschrieben und da gab es Leute, die das gefeiert haben und so entstehen dann halt auch Sachen wie Schrebergarten, so Songs, weil du dann die Motivation hast, weiterzumachen. Also ein ganz, ganz großer, das, was am wichtigsten war, waren die Open Stages in Münster, also das war ganz, ganz wichtig.
0: Ja, stark, dass du das ansprichst. Das gibt's ja inzwischen auch immer öfter hier bei uns im Weserbergland. Denn wäre so eine musikalische Karriere, wie sie jetzt bei dir jetzt auch so Fahrt aufnimmt, wäre das hier möglich gewesen in Hameln? Denn es gibt jetzt aber auch immer öfter, es gibt zum Beispiel in der Kulturmühle Buchhagen gibt es die Open Stage und also immer mehr Orte werden dort. Hat das damals ein bisschen gefehlt, als du so jung warst?
1: Ja, also ich kann mich daran erinnern, ich war in der Pinte, glaube ich, gab es ja eine Open Stage, die war sehr geil. Da haben aber die Leute, die Jahrgang über mir waren, so Gabriel, Niepelt und Merten, die coole Schülerband gemacht haben. Die haben dann da aufgetreten und ich war nicht gut genug. So war das auf der Task, auf diesem Hausboot. Da gab es mal eine Open Stage, da habe ich sogar was gespielt. Also es gab ein paar Optionen. Ich glaube, ich war einfach damals noch nicht so bereit, nicht reif genug. Ich war auch ein schlechter Sänger und habe dann viel durchs Studium auch dazugelernt, wie man performt und wie man singt und so. Aber ja, es gab Möglichkeiten. Ich finde aber, ich bin immer pro dafür, dass man noch mehr macht und so viel wie geht. Und ich sag auch, die Leute, die Open Stage machen, natürlich gibt es da Leute, die noch nie vor Leuten aufgetreten haben. Ich finde, die sollten Raum bekommen. Ich finde, auch wenn die vielleicht aus den Augen eines Musikers nicht so professionell sind und nicht so gut sind und schiefe Töne singen und irgendwie keine Ahnung was, die sollten immer Raum bekommen und man sollte die abfeiern, dass sie sich trauen. Weil genau so habe ich ja auch angefangen und jeder Musiker, der das irgendwie professionell macht oder Musik macht, der ist dankbar, dass man früher, wo man noch nicht so gut war, dass man dann auftreten konnte und das ist das Allerwichtigste.
0: Ach, wie schön. Die Botschaft geht jetzt raus an alle, die sowas organisieren können. Du hast schon einige Orte genannt, die Task natürlich auch, auf der immer wieder mal Konzerte möglich sind, die so spontan entstehen mit offenen Bühnen und viele Orte. Aber es sind eben die Orte, die so wichtig sind, an denen man sich dann auch vernetzen kann, an denen man vielleicht das eigene Talent überhaupt entdecken kann und es dann weiterentwickeln kann. Wie das bei dir gelungen ist, das erfahren wir gleich. Aber jetzt geht's weiter mit Musik, wenn das es sich gelohnt hat bei diesem jungen Künstler. Das hören Sie jetzt mit einem weiteren Song von William Royney. William, wenn du noch ein paar Worte dazu sagen würdest, was wir jetzt hören und was dich inspiriert hat zu dem Song.
1: Ja, also der Song, den ich jetzt spiele, der heißt Neue Generation. Und es geht so ein bisschen darum, dass man die Fehler, die Eltern bei der Erziehung gemacht haben, dass man das irgendwie weiterträgt und dass man eigentlich den Kreis brechen will und nicht die gleichen Fehler machen möchte. Aber irgendwie kann ich mir gut vorstellen, wenn man selbst Kinder hat, dass die dann zu einem kommen werden und sagen, Alter, wie hast du mich denn erzogen? So, was soll die Kacke? Und darum geht es in dem Song, dieses neue Generation weitertragen. Ja.

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0: Die Alten sind ziemlich dumm.
1: Ja.
2: Neue Generation hier bei Radioaktiv. William Roiney live. Und der Mann ist ein Vertreter der neuen Generation Singer, Songwriter. So schreibt man heute Texte, so macht man Musik. Und ja, das ist in einer Tradition zum einen, aber andererseits neu. Und so ist es wahrscheinlich auch mit eigenen Kindern. Ja, also die sind Updates, kann man sagen. Und vieles. Wie geht es dir als Kind? Du kommst ja aus einer Familie, hast wie viele Geschwister?
3: Ich hab zwei Geschwister, einen kleinen und einen großen Bruder. Genau.
2: Ja, und also du machst ja so viele Gedanken, Reflexionen und so junge Menschen wie du, ich meine, man freut sich ja heute über jeden, der sich für Kinder entscheidet, ne, und sagt, ja doch, ich wage es. Und gibt viele gute Gründe, dass man es macht und es gibt auch viele gute Gründe, dass man es nicht macht. Ne? Und wahrscheinlich ist es am Ende, wenn man sich das alles nun überlegt, ich weiß gar nicht, ob man da zu einem Schluss kommt oder ob man es nicht tatsächlich macht und dann ja, erlebt man plötzlich, wie es funktioniert.
3: Also ich kann mir gut vorstellen, irgendwann Kinder zu haben und ich habe auch eine tolle Freundin, die wünscht sich das auch. Also mit ihr kann ich mir das sehr, sehr gut vorstellen. Also es war auch immer schon irgendwie ein Wunsch. Aber natürlich macht man sich Gedanken, weil zum Beispiel bei mir ist ein Riesenthema, ich glaube, da haben bestimmt Leute auch das gleiche Thema, bei mir sind Essgewohnheiten ein Ding. Und ich denke mir so, okay, wenn ich jetzt Kinder erziehe, wie gebe ich diese Kacke, die ich mit meinen Essgewohnheiten habe, dieses, was ich nicht unter Kontrolle habe, wie gebe ich das nicht weiter? Und das reflektiert man und darüber macht man sich halt Sorgen. Ich glaube, das wird dann, also Freunde, mit denen man sich darüber unterhält, die sagen, ja, das wird eh alles, das ist dann, wird dann natürlich so entstehen, wie es ist. Aber natürlich macht man sich deswegen Gedanken, weil man will ja keine Fehler machen.
2: Das ist gut, dass du dir Gedanken machst und dass man sich Gedanken macht überhaupt. Ne? Aber am Ende ist es wahrscheinlich viel wichtiger, eben nicht perfektionistisch zu sein und zu sagen, ich will keine Fehler machen, sondern dass man einfach ein guter Mensch ist, der den Kindern dabei hilft, ins Leben zu kommen und sie unterstützt mit allem, was sie brauchen. Ja. Und da bin ich mir sicher bei dir, dass du das wirst.
3: Hoffentlich, ja.
2: Und, aber dieses Thema Essgewohnheiten, du redest da ja offen drüber. Ist das eine Sache, also inwieweit kann man darüber reden? Ist es ein Thema und wie hast du für dich eine Lösung gefunden? Rein äußerlich siehst du bestens aus.
3: Also, danke.
2: Warst du mal zu viel oder zu wenig?
3: Hast
2: du zu
3: wenig? Ja, also bei mir geht immer Gewicht hoch und runter. Ich war jetzt auch im Januar 15 Kilo mehr und ja, aber so ist das.
2: Ich frage für einen Freund, wie hast du es geschafft, die runterzukriegen? Einfach Gigs gespielt oder was hast du gemacht?
3: Ja, einfach Fokus auf Sport und Ernährung. Genau, ich komme aus einer sehr sportlichen Familie und ich war immer ein bisschen so der Dickste auf jeden Fall und immer viel, also ja.
2: Was machst du für einen Sport, wenn du...
3: Also Laufen, unsere ganze Familie läuft gerne. Ich gehe aber auch sehr gerne ins Gym, so Gewichte heben, das liegt mir irgendwie. Ich mag das so, sich auszupowern und auch Muskelkater, ich liebe das Gefühl. Aber ich denke, so sportlich ist eine Sache, aber ich glaube, so die Ernährung ist immer... also es gibt ja ganz viele Experten, was Ernährung angeht. Hauptsache, dass man immer im Maßen alles macht. Und ich bin, glaube ich, ein Mensch, der nichts in Maßen macht, sondern immer ganz oder gar nicht. Und das ist beim Essen genauso. Und das ist so das Problem. Genau. Und das, was ich versuche herauszufinden, ist die Balance zu finden. Aber das ja mit allem im Leben, ne? Mit Alkohol oder mit Musik auch. Man kann ja komplett übertreiben. Ja.
2: Absolut. Und das Schöne ist, es hört nie auf. Also ja. Wenn man denkt, ich habe die Balance gefunden oder ich habe es jetzt raus, das ist der größte Fehler, weil dann geht es schon wieder weiter. Und irgendwie ist es ja auch gut, denn das Leben geht ja einfach nur weiter und die Evolution, wenn die Sachen sich manchmal verschieben, manchmal extrem und dann wieder zurückkommen und so. Natürlich ist es entspannter, wenn man eine Balance findet. Und darum geht es ja auch in deinem Überhit Schrebergarten, den wir natürlich nachher auch hören werden. Da bin ich schon ganz gespannt drauf, auch noch, was du dazu erzählen wirst. Aber wir sind in Münster, wir sind jetzt bei dir dort. Und wie entstehen diese Songs? Also man hat schon so eine ungefähre Ahnung. Natürlich ist es sehr persönlich, es sind alles eigene Beobachtungen, die du machst. Wie entstehen die ganz konkret? Sitzt du zu Hause am Schreibtisch und schreibst dir das auf oder irgendwie unterwegs und machst ein Notizbuch dabei? Wie
3: also ich habe mein Handy immer dabei und dann schreibe ich in die Notizen immer, besonders beim Spazierengehen, wenn du selbst Musik hörst, dann kommen dir ganz viele Ideen und dann schreibe ich das mal direkt auf. Ich glaube aber, so ein richtiger Song, ich muss mich dann schon hinsetzen und mir die Zeit nehmen und sagen, ich mache jetzt diesen Song fertig. Musikalisch ist es ja so, es gibt die meisten Popsongs sind ja 3, 4 Akkorde, vielleicht 5 Akkorde. Das heißt, du bastelst dir da irgendwas zusammen. Manchmal ist es auch so, dass ich dann so ein TikTok sehe oder einen Instagram-Reel oder so, wo dann jemand Musik macht und dann ist das eine richtig geile Melodie oder geile Akkorde und dann spielst du das selbst so ein bisschen nach und dann zack, entwickelt sich daraus ein Song. Also es, Also bei mir ist es so, dass ich viel Musik höre und mich davon inspirieren lasse oder zum Beispiel mit Freunden Musik mache und dann entwickelt sich daraus was. Also es kommt nicht nur so von meinem Kopf aus, sondern es muss immer von außen so ein bisschen was, so ein Auslöser kommen, so ein geiles Gitarrenriff oder irgendwas, was cool ist. Und ja, und dann nehme ich die ganzen Notizen, dann habe ich vielleicht ein Thema im Kopf, was ich schon die ganze Zeit loswerden wollte, wie dieses Thema neue Generation, dass man wie sauer auf seine Eltern ist. Das ist, schwebt die ganze Zeit im Hinterkopf und dann kommt die Inspiration von einem TikTok-Reel oder von einem Kumpel oder so und dann zack ist der Song da. So ist das bei mir zumindest.
2: Und dann passt das, also auch ein ganz organischer Ablauf eigentlich, ne? Das kommt tatsächlich zu dir zum einen, weil du offen bist auch für die Inspiration, aber dann es aufschreibst und dann auch also diszipliniert daran arbeitest. Ist das auch so ein Part, also Balance, zum einen die Inspiration, wo du offen bist, aber dann diszipliniert das Ausarbeiten, dass wirklich ein Lied daraus entsteht. Ist das denn auch anstrengend oder so? Oder bist du so lässig und sagst, nö, das geht mir so locker von der Hand?
3: Also wenn du so einen Song schreibst und dann so, weiß ich, 5, 6 Zeilen hast und die sind alle voll geil und dann kommst du mit der einen Zeile nicht weiter, das ist super anstrengend, weil dann fehlt dir ein reibendes Wort und du willst da nicht irgendwas hinklatschen, weil du das Gefühl hast, dass das, was davor schon war, voll cool ist und dann du willst das dieses Niveau halten, dann ist es auf jeden Fall anstrengend. Aber was ganz wichtig ist, wenn man so einen Song hat, wie zum Beispiel Schrebergarten, als ich die Hook geschrieben hat, diese ich mach's wie mein Bruder, ich zieh zurück nach Hameln, ich habe direkt gewusst, so, boah, das ist voll geil. Und dieses High, was man dann hat, dieses so, boah, das ist ein geiler Song, das merkst du auch selbst. Manchmal ist es auch so bei Masterarbeit zum Beispiel, habt ihr vorhin gehört, da habe ich auch selbst so ein bisschen geweint, als ich den geschrieben habe. So ein bisschen so hatte man ein paar Emotionen und das ist dann immer ein geiles Gefühl. Das heißt, wenn man einen Song schreibt, dann arbeitet man auf dieses Gefühl hin, so, boah, das ist voll geil und hat man das wie so eine Droge im Hinterkopf, so, boah, das wird sich voll gut anfühlen, wenn es fertig ist.
2: Ja. Tatsächlich, also das ist so der Maßstab, dann zu sagen, wow. Und was gibt Schöneres, als von der eigenen Musik ergriffen zu werden und dann auch sowas zu erleben, ne? Und dann kann man davon ausgehen, dass es andere auch betrifft. Und wer ist so dein erstes Publikum? Gehst du dann mit dem Song und spielst ihn deiner Freundin vor? Oder was genau machst du? Oder reicht es dir, wenn es dir gefällt? Und dann müssen die anderen damit leben.
3: Also ich mache immer eine Memo auf meinem Handy und schicke das dann Joel Enns, ist auch aus Hameln, der ist heute Abend übrigens auch dabei. Dem schicke ich meistens alles grundsätzlich. Der hat auch immer seine Finger im Spiel bei fast jedem Song, wenn ich die ausproduziere. Ich frage ihn immer nach Rat. Der ist ein grandioser Musiker. Der hat auch Textideen und so. Also dem schicke ich immer alles. Und meiner Freundin spiele ich das immer meistens vor. Und meinem kleinen Bruder. Ja, genau, mein kleiner Bruder, der ist auch größter Supporter und den zeige ich. Also das sind so die drei Leute, denen ich das immer zeige. Und halt meinen Bandmitgliedern, wir treten ja auch manchmal mit der Band auf, also Julius, Henning und Johannes, die sind auch Teil der Band. Und denen zeige ich dann auch oft die Mucke. Genau, aber ja, meine Freundin und mein kleiner Bruder sind immer so, ja, ist gut. Und das ist ein schönes Gefühl, ja. Ja,
2: das kann ich mir vorstellen. Aber haben die auch mal gesagt, nee, da musst du noch mal ran, das gefällt mir gar nicht. Was war so die heftigste Kritik, die du gekriegt hast von denen?
3: Also, mein kleiner Bruder hat früher immer gesagt, ich schreie rum, dass ich nicht singen kann und so. ja, also manchmal, du merkst ja dann auch, wie die, wenn die Reaktion nicht so ultra heftig ist und die nicht so geflasht davon sind, dann merkst du, ja, das ist, die sagen dann nicht so, oh, es klingt kacke, das würden die nicht sagen. Das finde ich immer auch ein bisschen, man muss immer schauen, wenn jemand kreativ ist, ob es jetzt Musik ist oder Kunst allgemein, immer schwierig, das zu bewerten und sagen, das ist nicht gut, weil es ist ja schon einfach die halbe Miete, wenn man was macht. Und deswegen sind zumindest meine Freunde und mein kleiner Bruder sind dann so, nimm es dann hin und sagen, cool, wenn du was gemacht hast. Die sind aber dann nicht so überhyped, wenn die das nicht mögen. Also verstehst du, was ich meine? Die kritisieren es eher nicht, weil es ist auch nicht angebracht. Ne?
2: Aber es klingt nach konstruktiver Kritik und genau darum soll es doch gehen. Und das ist doch auch ein gutes Gefühl, wenn man da wirklich Kritiker hat, die sagen, wow, wir finden es toll, was du machst, aber da solltest du nochmal arbeiten, weil genau so ist es ja. Ne? Man macht nun mal nicht alles gleich perfekt. Selten ist der erste Entwurf der beste. Von daher freuen wir uns, dass du weitermachst und ja, uns hier heute mit deiner Musik erfreust und uns auch einige Musik mitgebracht hast, die dich inspiriert hat. Und wir werden jetzt einen weiteren Song hören, Noah Kahan.
3: Noah Kahan.
2: Ah, siehst du, es ist mir ein Name, Genghis Khan hätte ich noch gewusst, aber Noah Kahan ist mir völlig neu. Deswegen bring ihn uns doch mal ein bisschen näher. Wer ist dieser Künstler?
3: Der kommt aus New England, glaube ich, also in Amerika. Und der kommt aus der Bluegrass-Richtung. und so Folk und macht auch viel Popmusik. Und das ist gerade die letzten 2 Jahre meine größte Inspiration. Ein richtig geiler Songwriter, also richtig, richtig geil. Für mich eine 11 von 10. Und ich weiß jetzt nicht genau, welchen Song ihr spielt. Wahrscheinlich ja. The Great Divide, oder?
2: Zum Beispiel.
3: Ja, also, The Great Divide. Und also das ist wirklich sehr emotional, oft auch traurig, aber einfach ein Hammerkünstler. Hammerkünstler.
2: Der Mann inspiriert unter anderem William Royne. Das ist Noah Kahn, The Great Divide bei Radioaktiv.

0: Unser Gast William Roin feiert derzeit Noah Kane und es war dieser Künstler The Great Divide bei Radioaktiv um 7:07. Und dieses Prinzip, dass man mit Liedern Menschen etwas näher kennenlernt, das können Sie heute in ganz besonderer Form erleben in einer neuen Sendereihe hier bei Radioaktiv. Denn Sie wissen, am 13. September sind in Niedersachsen Kommunalwahlen. Dann wird auch hier bei uns in vielen Kommunen der Bürgermeister neu gewählt oder die Bürgermeisterin, je nachdem, wer da antritt. Und hier in Hameln gibt es ja bisher 3 Bürgermeisterkandidaten. Das sind der Amtsinhaber Claudio Griese für die CDU, Steffen Knipperts für die Sozialdemokraten und Hagen Langosch für die Grünen. Wir informieren Sie natürlich alles, was Sie wissen müssen zur Wahl. Hören Sie hier bei Radioaktiv. Aber so nah kommt man den Kandidaten wohl selten wie in dieser Reihe. Nämlich an den kommenden Samstagen heißt es ab 18 Uhr hier bei uns 60 Minuten mit. Interessante Gäste stellen da ihre Lieblingslieder vor und erzählen dazu persönliche Geschichten. Soweit, so kennt man das. Aber der Clou ist, die Gäste der ersten 3 Sendungen sind eben die Bürgermeisterkandidaten für die Wahl in Hameln. Letzte Woche ging es los mit dem Oberbürgermeister Claudio Griese. Und heute hat Moderator Michael Krovers Steffen Knipperts zu Gast, der ja für die SPD ins Rennen geht.
1: Steffen Knipperts wandert irgendwie zwischen den Welten. Er hat am Hannoverschen Diakoniekolleg eine Ausbildung als Erzieher gemacht. Damals gab es allerdings genug Erzieher und Erzieherinnen und deswegen hat er nach dieser Ausbildung erstmal bei der Citypost gearbeitet. Erst in Berlin, dann hier in Hameln.
2: Ja, genau so war es und im Prinzip gibt es dafür auch eine ganz einfache Erklärung. Zu der Zeit musste ich irgendwie Geld verdienen. Für mich kam nicht in Frage, irgendwie zu Hause zu bleiben. Also habe ich hier bei der Citypost in Hameln dann im Prinzip gearbeitet. Ein, wie ich finde, höchst ehrbarer Job. Und wenn man erlebt, was die Zusteller jeden Tag leisten und auch erleben, ich meine, sie bringen in der Regel nicht die guten Nachrichten, sie bringen eher die Post vom Finanzamt.
1: Ach ja, das ist ja Citypost, Amtsgericht, Stadtwerke, ich spreche für einen Freund.
2: Genau so ist es und häufig ist es dann wirklich so, wie man sprichwörtlich sagt, der Bote wird für die Nachricht geschlagen und so kriegt man also verbal ziemlich viel ab, man lernt viel über Menschen. Und wenn ich heute die blauen Kollegen sehe, damit meine ich nicht die Polizei, sondern die Citypost-Leute, dann ziehe ich innerlich jedes Mal den Hut vor denen, weil was ihr da draußen leistet, ist Wahnsinn.
0: Steffen Knipperts, und glücklicherweise bringt er heute nicht die Post, sondern einfach gute Musik. Da freut sich auch der Moderator Michael Krovers und Sie vielleicht auch. Ist eine super Sendung geworden, kann ich Ihnen nur ans Herz legen. Wunderschön, 60 Minuten mit Hamels, ja, Bürgermeisterkandidaten für die SPD, Steffen Knipperts, heute zu Gast bei Michael Krovers. Man lernt unglaublich viel Neues kennen über den Mann, von dem man vielleicht noch gar nicht so viel weiß. Also schalten Sie mal ein, 18 Uhr. Und wenn Sie es nicht schaffen sollten, weil Sie beim Konzert sind von William Roiney, klar, können Sie es bei uns in der Mediathek hören bei Radioaktiv, radioaktiv-aktiv.de. Und wir freuen uns, dass er hier bei uns jetzt im Studio ist. William Roiney live performt. Und wir machen gleich weiter. William Roiney.
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0: William Roiny, das Beste heute an dieser Sendung bei Radioaktiv live hier im Studio und das erste Mal bei uns im Studio, obwohl er ja aus Hameln kommt und groß geworden ist, hier Musik gemacht hat in verschiedensten Konstellationen in der Big Band des Schiller-Gymnasiums, unter anderem schon seine ersten Erfolge gefeiert hat, aber dann aufgebrochen ist in die weite Welt und jetzt in Münster ist. Und da geht's weiter mit deiner Geschichte und du könntest Lehrer sein, du hast Mathe und Musik studiert auf Lehramt. Machst Musik und damit wird sehr viel Freude derzeit den Menschen, hast damit großen Erfolg und du machst ja auch noch andere Sachen. Ne? Wie kann man sich so vorstellen, William Roiny in Münster, dein Leben in Münster, wie sieht das aus so neben Musik und Mathe?
1: Wie sieht das aus? Also ich gehe ab und zu zum Sport, ich koche sehr, sehr gerne, verbringe viel Zeit mit Freunden, mit meiner Freundin auch. Wir haben eine coole Wohnung, eine sehr günstige Wohnung zum Glück. was mache ich denn sonst so? Ab und zu zocke ich auch eine Runde. Es gibt eigentlich gar nicht mehr so viel Musik, ganz viel Musik halt.
0: Ne? Es ist ja eine ganze Menge. Ich meine, du hast ja praktisch zwei Karrieren. Also die eine hast du jetzt erstmal auf Eis gelegt, die des Lehrers. Aber du hast ja auch noch andere Jobs, die du machst. Oder ist jetzt der Hauptjob die Musik?
1: Also, Hauptjob ist nicht die Musik. Ich war ein Jahr Vertretungslehrer, dann war ich an der Grundschule als pädagogische Fachkraft, also in der OGS als Gruppenleitung. Und habe jetzt aber ein dreimonatiges Praktikum in einer Wirtschaftsprüfung angefangen. Und mache da, weil ich Mathe studiert habe, haben die mich halt genommen und meinten so, yo, mathematischen Input ist immer gut. Und über einen Kumpel, der da arbeitet, der auch aus Hameln kommt, aber der jetzt auch in Münster wohnt, da habe ich den Kontakt und habe mich beworben und habe jetzt so ein dreimonatiges Praktikum. Und da bin ich gerade so ein bisschen, das ist so gerade mein Hauptberuf und teste mich so ein bisschen aus, zu schauen, ob das für mich was ist. Ja, irgendwie momentan ist es für mich auf jeden Fall so, dass, ja, am allerliebsten würde ich natürlich Musik hauptberuflich machen, gar keine Frage, aber nicht um jeden Preis. Also ich möchte nicht nur Hochzeiten spielen, 20, 30 Jahre lang. Da habe ich lieber, so mache ich lieber die Musik, die ich cool finde, sowas wie jetzt mit Schrebergarten und nimm alles mit und wenn dann Hype ist, dann nehme ich das mit und wenn es mehr daraus entsteht, dann auf jeden Fall. Aber ich möchte nicht um jeden Preis jeden Gig spielen, der irgendwie vielleicht nicht so cool ist und dann davon auch finanziell abhängig sein. Das ist gerade nicht so drin bei mir. Aber wenn meine private Musik, also Sachen wie Schrebergarten, die Musik, wenn ihr mich zum Beispiel einlädt bei Radioaktiv oder ich Konzerte in Hameln spielen darf, da bin ich immer direkt am Start und pack das immer prioritätsmäßig nach vorne, weil ich das liebe. Und und diese Balance auch wieder, ne, zwischen ne, finanzielle Sicherheit und Musik machen ist immer so ein schwieriges Thema auf jeden Fall.
0: Aber es ermöglicht dir, dein Ding zu machen, also sowohl da in einem anderen Beruf, aber auch hier in deinem künstlerischen, in deiner künstlerischen Selbstverwirklichung. Also du bist da wirklich William Roiny 100%, wenn du deine Sachen machst und damit bist du ja auch unglaublich flexibel. Also du kannst ja als Solokünstler auftreten, wo immer man dich hören möchte oder auch im Bandkontext. Und das funktioniert auch so, also wo findet man dich, kann man dich buchen, wenn man so ein Wohnzimmerkonzert zum Beispiel haben möchte?
1: Ja, also mich kann auf jeden Fall jeder buchen. Ihr könnt mir bei Instagram schreiben, da ist auch eine E-Mail-Adresse. Es gibt auch eine Webseite mit meiner E-Mail-Adresse. Ich gucke da immer rein, ich antworte meistens innerhalb von ein paar Stunden. Und ich spiele wirklich gerne alles. Ich freue mich natürlich über vernünftige Gagen, gar keine Frage. Aber grundsätzlich liebe ich es, Live-Musik zu machen. Ich trete oft mit der Band auf, mit den Jungs, also Henning, Johannes, Julius und Joel. Mit denen macht es ja natürlich doppelt so viel Spaß. Ne? Ist natürlich auch immer mehr Aufwand. Ne? Wir müssen anreisen, wir müssen Technik aufbauen. Deswegen ist es halt solo, dann ist man sehr, sehr viel flexibler. Aber halt, dass man beides hat, ist natürlich geil. Und eigentlich, wir nehmen eigentlich alles an, was irgendwie sinnvoll ist und wo wir Mucke machen können. Wir lieben das auf jeden Fall.
0: Und du hast ein großes Repertoire an Songs. Du hast ja inzwischen 3 Alben rausgebracht. Das war mir gar nicht so klar. Aber Rote Wangen ist ja schon dein drittes Album. Hast also eine ganze Menge eigener Songs. Wie gelingt dir das? Also man weiß ja so bei Stadtfesten oder so, da kommen natürlich immer so diese Top-40-Bands immer ganz gut an, weil die Leute die Songs kennen. bei dir ist es ja so, dass die Songs für viele Menschen, die dich zum ersten Mal hören, logischerweise sind sie neu, aber es funktioniert ja auch. Und wenn du dann noch so einen Knaller hast wie Schrebergarten, dann geht es natürlich gleich rund. Hast du die Erfahrung gemacht, dass du auch mit deinen eigenen Songs bei Publikum ankommst, das dich vielleicht noch gar nicht so kennt und dich erst kennenlernt?
1: Ja, also darüber mache ich mir immer Gedanken, wo ich spiele und wie man die Menschen abholt. Und ich glaube, ich habe für mich so ein bisschen herausgefunden, also grundsätzlich, ich spiele am liebsten meine eigenen Songs, so, weil es einfach auch voll authentisch ist und persönlich. Aber man muss immer als Künstler, weil die eigentlich kennen, man muss die so ein bisschen abholen, man muss ein bisschen dazu was erzählen, man muss vielleicht einen witzigen Spruch bringen, vielleicht auch einen Cover reinpacken, zum Beispiel, ich spiele gerne Little Lion Man von Mumford & Sons, weil den Song wir alle kennen, und dann, wenn man das gespielt hat auf dem Stadtfest, dann gucken alle so, oh ja, das klingt gut, und dann kannst du über deinen eigenen Song erzählen und dann deinen eigenen Song spielen, und dann dadurch, dass das halt deutsch ist und die Leute dann den Text auf jeden Fall hören und verstehen, worum es geht, holt man oft Leute ab. Es gibt also ich hatte ganz viele Gigs, wo auch Leute einfach gar keinen Bock auf mich hatten. So ist das. Genau, aber ich meine, jeder Künstler kennt das, ne? Nicht jeder ist eine Geschmackssache, nicht jeder feiert meine Musik, und das ist halt so, ne?
0: Aber das ist gut, dass du sagst, weil das klingt natürlich alles wie eine Erfolgsgeschichte und wie schön, dass dich jetzt die Leute feiern. Aber du hast auch die Durstphasen überstanden. Bei der Gelegenheit gleich mal ein bisschen Wasser trinken, ist völlig klar, bei der Temperatur und vor allem im Studio. Aber wie hast du das überstanden, diese Phasen, wo man dich eben nicht gefeiert hat, wo du dich durchsetzen musstest, oder hast du weitergespielt, hast du aufgehört? Wie hast du das selber verarbeitet?
1: Also das passiert immer noch. Also es ist ja nicht so, dass ich jetzt krass erfolgreich wäre und alle lieben einen. Sondern in Hameln ist es natürlich sehr dankbar gerade. Alle mögen das, was ich mache, und das ist cool. Aber man muss einfach Zähne zusammenbeißen und durch oder so. Ne? Und man muss, ich glaube, je mehr man spielt und je schwieriger die Gigs sind, desto mehr lernt man ja. Und wenn man so Konzerte spielt, wo eh alle mitsingen und eh alle das feiern, was du machst, kannst ja machen, was du willst, das ist eh cool. Und dann lernst du ja gar nichts dabei. Und ich finde so, wenn du aus einem schlechten Gig einen guten Gig machst, dann hast du richtig viel, dann lernt man auf jeden Fall viel dazu, und das ist auf jeden Fall, man kommt schon klar damit, und Hauptsache Live-Musik machen, Hauptsache Mucke machen, ich liebe es.
0: Das ist eine gute Einstellung, die können wir irgendwie alle übernehmen, jeder für seine eigene Leidenschaft weitermachen und aus den Sachen lernen, die da nicht ganz so gut gelaufen sind. Was war denn bei dir mal so ein Konzert, was so völlig daneben ging oder wo du richtig arbeiten musstest?
1: Ich habe ein paar Hochzeiten zum Beispiel auch gespielt, wo bei der Trauung selbst, dann spielt man ein, zwei Lieder, und dann ist das cool so. Und dann spielst du danach so Sektempfang oder beim Essen. Und dann kommen die, vielleicht auch so ein paar ältere Leute so, ey, kannst du bitte doppelt so viel leiser machen und sowas. Und wo dich keiner, alle gucken dich mit dem Rücken an und so. Das ist dann, ja, du kriegst halt dann auch Geld dafür, und dann ist das so. Ich habe auch mal in Münster hatte ich mal im Spec Ops mal, ich sag das lieber nicht. Aber genau, da habe ich mal ein Gig gespielt, da hat keiner zugehört, und oder waren nur zwei, drei Leute da, und dann spielt man seine Stunde da, und ja, aber guck mal, dann ist das halt eine Probe, man kann es ja sehen als Probe, und dann probiert man neue Sachen aus und dann schaut, was wird. Also es ist eigentlich besser als zu Hause auf dem Sofa am Handy chillen, also alles easy.
0: Ach, wunderbar. Und das hier ist alles andere als eine Probe. Es ist so das Aufwärmkonzert, bevor es heute denn richtig losgeht. Um 18 Uhr können Sie ihn live erleben im Posthof, im Hinterhof des DWZ-Cafés, William Roiney aus Hameln. Und wir haben noch zwei Songs, die wir von dir hören dürfen. Deswegen, bitte greif zur Gitarre, mach dich bereit und verrate uns, was wir jetzt hören. Denn das Schöne ist ja hier, wir hören ein paar Songs, die wir bisher noch nicht so kannten. Deswegen, was spielst du jetzt?
1: Also der nächste Song, der heißt Sturm aus meiner Heimat. Und es geht auch so ein bisschen um Hameln, weil Hameln ist ja meine Heimat. Und der Song ist noch gar nicht draußen. Das ist, glaube ich, der wird als nächstes beim nächsten Album der Titel sein. Und Sturm aus meiner Heimat, worum geht es da so ein bisschen? Es geht so, dass man die Probleme, die Sachen, die man als Kind mitbekommen hat, der Sturm, der hinter einem hängt sozusagen, zum Beispiel bei mir sind es die schlechten Essgewohnheiten, dass das nie weggeht und dass man so geprägt ist von seinen Eltern, von seinen Freunden, von seiner Heimat, in dem Fall Hameln. Es gibt aber natürlich viele, viele tolle Momente aus der Kindheit. Und darum geht es so ein bisschen. Viel Spaß mit Sturm aus meiner Heimat.

0: Radiopremiere bei Radioaktiv. Sturm aus meiner Heimat. William Roiney. Wow. Ja, das ist der nächste Hit. Also großartig. Das ist ja wieder genau dieses Gefühl, was wir gleich auch nochmal nachempfinden können. Ja, der Bezug zur Heimat und das Gefühl, was man hat, was man mitgenommen hat und was, glaube ich, so viele nachempfinden können. Das lässt dich irgendwie nicht los, offensichtlich. Vielleicht kannst du das nochmal beschreiben, wie kam es zu Schrebergarten? Denn das ist ja das große Ding, mit dem du gerade hier Furore machst und was so viele nachempfinden können. Das ist ja durchaus so ein zwiespältiges Gefühl, dass man sich erinnert, ach Mensch, ne, damals, man wollte ja eigentlich weg. Was war es, was dich weggezogen hat? Warum wolltest du weg aus Hameln? Und was ist es jetzt, was dich wieder zurückbringt?
1: Ja, irgendwie, dass man das halt macht, irgendwie. Also alle sind nach dem Abi weggezogen. Man muss sich ja irgendwie weiterentwickeln in eine Großstadt. Das war irgendwie so das Ding, was man macht. Ich weiß, meine Eltern sind auch von zu Hause weggezogen. Die sind ja in ein anderes Land, von England nach Deutschland. Und das war irgendwie für mich so ein Ding. Und deswegen haben das irgendwie alle gemacht. Und mein großer Bruder hat es gemacht, mein kleiner Bruder. Und genau. Und irgendwie, dass man auf jeden Fall von zu Hause wegzieht, dachte ich immer, das ist das Ding. Mein Bruder ist ja wieder zurück nach Hameln und vielleicht ist es doch nicht so schlimm. Aber vielleicht ist auch genau der Clou, dass man wegzieht, aber dann halt wiederkommt. Also Hauptsache, man zieht einmal weg und dann kann man sich entscheiden. Ne?
0: Und wir sind froh, dass er wiedergekommen ist und Sie können ihn live erleben. William Roiney, sein aktuelles Album Rote Wangen können Sie hören. Überall, wo man Musik hört, aber noch viel besser ist es doch, den Mann persönlich zu treffen. Das können Sie heute im Posthof, wird er auftreten, im Hinterhof des DWZ-Cafés Osterstraße 16. 18 Uhr geht's los. Der Eintritt ist frei. Hier haben Sie ihn gehört. Und deswegen nochmal Dank an die Technik, an Steffen Klimasch, an Jan-Lukas Achilles und einen ganz besonderen Dank an William Roiney. Wie schön, dass du da warst.
1: Danke, dass ich da sein durfte und cool, dass ihr mich so interviewt habt und hier die Technik macht. Richtig cool. Danke, Leute.
0: Und jetzt bitte mitsingen. Sie kennen den Text.
1: Okay, let's go.

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1: Für ein Wochenende macht er es wahr. William Roiney zurück in Hameln und heute Abend, wie gesagt, live in der Osterstraße im Hefer, Hinterhof des DWZ-Cafés, Osterstraße 16. Der Eintritt ist frei und wir hatten ihn hier bei Radioaktiv. Vielen Dank.
2: Dankeschön.
1: Hey.
3: Es ist 13 Uhr
1: und 2 Minuten.
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1: Zum Jahreswechsel haben sich 4 hessisch-Oldendorfer Ortsfeuerwehren zur neuen Stützpunktfeuerwehr Sonnenthal zusammengeschlossen. Jetzt wird am neuen gemeinsamen Standort gefeiert. Die Nachrichten mit Ute Ziegler.
4: An diesem Wochenende wird in hessisch

0: Jugendfeuerwehren aus dem Gebiet Hessisch-Oldendorf ihre Wettbewerbe um die Stadtmeisterschaft aus. In Hameln geht das Soul Place Festival heute in den zweiten Tag. Unter dem Motto Soul Place Musik für die Seele präsentieren 16 Bands aus den Kirchenkreisen Hameln-Pyrmont, Grafschaft Schaumburg und benachbarten Kirchenkreisen auf der Hochzeitshausterrasse christliche und weltliche Musik. Beim Auftakt am Freitag konnte das Programm 2 Stunden wie geplant stattfinden. Gegen 20 Uhr musste die Veranstaltung aufgrund des Gewitters kurz unterbrochen werden. Anschließend wurden die nächsten Programmpunkte in die Marktkirche verlagert. Das Programm heute am Samstag hat um 10 Uhr begonnen. Das Soul Place Festival auf der Hochzeitshausterrasse geht noch bis in den Abend. Superintendent Dr. Stefan Fasel.
1: Der Wetterbericht für heute ist super und die Leute, die gestern da waren, kommen wieder und wir hoffen noch, dass neue Leute dazukommen und wir haben ein buntes Programm bis 22 Uhr. Für alle Generationen, auch für Kinder und Erwachsene, es ist für jeden was dabei. Und das Schöne bei so einem Festival ist ja, man kann auch mal eine Stunde vorbeikommen, Eis essen gehen, wiederkommen, sich mit Leuten treffen und einen wunderbaren Tag erleben.
0: Im Koppenbrücker Ortsteil Brünnichhausen ist am Freitagnachmittag ein multimedialer Bücherschrank eingeweiht worden. Der Bücherschrank bietet Platz für Bücher, Audio, CDs und Spiele. Außerdem erhalten die Nutzer über einen Touchscreen Zugang zu verschiedenen heimischen Infoseiten, sagt Koppenbrückes Bürgermeister Thomas Küllig. Der multimediale Bücherschrank soll das soziale Miteinander weiter unterstützen. Brünnichhausen sei, was das soziale und kulturelle Leben angehe, absolutes Vorzeigedorf, betont Küllig.
2: Da findet ein reger Austausch statt. Brünnichhausen ist ein Ortsteil mit den meisten Vereinen, 13 Vereine dort vor Ort mit einem sehr intensiven Vereinsleben. Im letzten Jahr auch stattgefunden die Dorfwerkstatt. Das sind alles so Prozesse, die da begleitend nebenher laufen. Und in dieser Mache war dann eben die Idee, so einen digitalen Bücherschrank einzurichten.
0: Mit dem neuen Angebot wolle man einen Treffpunkt schaffen, der klassische Medien und digitale Angebote miteinander verbindet. So kühlig weiter. Soweit die Meldungen aus der Region. Weiter mit den Weltnachrichten.
3: Ich bin Uli Reitinger. Die Komplettsperre des Brennerpasses für den Transitverkehr ist seit 11 Uhr in Kraft. Die Sperre dauert auf österreichischer Seite bis 19 Uhr, auf italienischer Seite bis 20 Uhr. Sie gilt für die Brenner Autobahn und sämtliche Nebenstrecken. Anlass der Sperre ist eine Protestaktion auf der Brenner Autobahn. Dort wollen Bewohner der Region gegen die Verkehrsflut demonstrieren. Die Polizei ruft dazu auf, Tirol weiträumig zu umfahren. Wer mehr als 100.000 Euro im Jahr verdient, muss sich an der Unterbringung seiner Eltern im Pflegeheim finanziell beteiligen. Nach Ansicht des CDU-Politikers Albert Stegemann sollte diese Einkommensgrenze abgesenkt werden. Erwachsene Kinder sollen also entsprechend früher zahlen. Das fordert Stegemann, der Fraktionsvize der Union, in der Neuen Osnabrücker Zeitung.
4: Für einen Heimplatz müssen Senioren immer mehr aus eigener Tasche zahlen. Reichen Einkommen und Vermögen nicht aus, springt das Sozialamt ein. Kinder von Pflegebedürftigen müssen sich ab einem Jahresbruttoeinkommen von mehr als 100.000 Euro beteiligen. CDU-Politiker Stegemann spricht von Willkür und will auch Menschen, die weniger verdienen, zur Kasse bitten. Zuvor hatte er schon mit der Forderung für Wirbel gesorgt, Heimbewohner sollten gegebenenfalls erst ihr Haus oder ihre Wohnung verkaufen müssen, bevor die Gemeinschaft zahlt. Katrin Müller, Nachrichtenredaktion.
3: Auf der dänischen Insel Anholt wurde der Kadaver des Timmy genannten Buckelwals nun an Land gebracht. Ein Fahrzeug zog den Wal mit einem Seil aus dem flachen Wasser langsam auf den Strand. Am kommenden Donnerstag soll der Kadaver dann direkt am Strand untersucht werden.
5: Es war eine mühsame Aktion, denn die Arbeiter am Strand hatten vor allem ein Ziel, dass der Wal heile bleibt. Gar nicht so einfach bei einem so riesigen Tier mitten im Verwesungsprozess. Aber es gelang. Unter den Augen von so einigen Schaulustigen. Eine Absperrung soll verhindern, dass sie dem Wal zu nahe kommen. Nun liegt das streng riechende Tier in der Sonne am Strand. Und das Warten auf die Obduktion hat begonnen. Aus Skandinavien, Julia Weschenbach.
3: Glücklicher Ausgang eines tagelangen Dramas. Die restlichen 4 in einer überfluteten Höhle in Laos eingeschlossenen Goldsucher sind wieder frei und in Sicherheit. Sie schafften es am Nachmittag alleine, sich aus dem Berg zu befreien. Zusammen mit einem bereits gestern Abend geretteten Mann waren die 4 seit rund 10 Tagen in einer Kammer eingeschlossen.

0: Ihr hört Lollipop, das Contamonte-Kindermagazin, jeden Samstag zwischen 13 und 14 Uhr. Hallo zusammen. Am Mikrofon sind Valentina
1: und Leana.
0: Und an der Technik ist Ralf Vogelsberg. Heute könnt ihr ein Interview mit dem Kreisjugendfeuerwehrwart Thomas Kupgeweit hören. Anschließend gibt es noch ein Interview, nämlich mit Luisa Bottmann von der Hamelner Inline Connection. Nach den Kindernachrichten und den beiden Charttiteln geht es weiter mit der Serie Ricorvo vom Schulradio der Grundschule Bad Münder. Ihr könnt jetzt den Titel Save My Soul von Bastille hören.

0: Heute könnt ihr beim Kindermagazin Lollipop gleich zwei Interviews hören. Mit wem Erik Schieling gesprochen hat, sagt er gleich selbst.
1: Hallo zusammen, heute interviewe ich den Kreis Jugendfeuerwehrwart Thomas Kurbgewald und stelle ihm einige spannende Fragen zum Kreis Jugendfeuerwehrzeltlager und zu seiner Arbeit. Hallo Thomas.
2: Hallo Erik.
1: Das Kreis Jugendfeuerwehrzeltlager findet ja dieses Jahr in Hessisch-Oldendorf statt. Vom 4. bis 11.07.2026. Wie viele Kinder und Jugendliche erwartet ihr? Kommen die Teilnehmer aus dem ganzen Landkreis und wie groß ist euer Helferteam?
2: Ja, die Teilnehmer kommen alle aus dem ganzen Landkreis. Das ist ja das Kreis Jugendfeuerwehrzeltlager. Jugendliche erwarten wir so bei 700. Helfer sind 100 mit Betreuern und Jugendwarte. Und dann gibt es nochmal 50 externe Helfer, die Küche, Technik machen, Elektrik, Abwasser, Wasser, Zuwasser. Also 150 Helfer und 700 Jugendliche ungefähr.
1: Was? So viel? Damit hätte ich aber nicht gerechnet. Und was sind denn deine Aufgaben als Kreis Jugendfeuerwehrwart bei der Organisation des Zeltlagers? Und seit wie vielen Jahren machst du das schon?
2: Also Kreis Jugendfeuerwehrwart bin ich schon seit über 15 Jahren. Und die Aufgabe des Kreis Jugendfeuerwehrwartes mit seinem Team, was dazugehört, da gehört auch der Kreisbrandmeister zu und die Feuerwehren, wo wir das ausrichten. Wir sind ja alle 3 Jahre in einer anderen Kommune. Wir müssen dafür sorgen, dass ein Zelt da ist, wo Mittag gegessen werden kann, also ein großes Festzelt. Wir müssen für Duschen sorgen, wir müssen für Abwasser sorgen, für Strom sorgen. Wir müssen dafür sorgen, dass alle was zu essen bekommen. Frühstück, Mittag und Abendbrot, das muss alles mit Verträgen gesichert werden. Man muss mit den Firmen sprechen, die was bringen und machen. Also man nennt das auch Infrastruktur dieses ganzen Zeltlagers, das obliegt dem Kreis Jugendfeuerwehrwart.
1: Boah, das klingt ja echt kompliziert. Und was habt ihr denn geplant? Wie kann man sich denn so einen Tag im Zeltlager vorstellen?
2: Das Zeltlager, da gibt es Spiel, Spaß, das macht das Jugendforum. Wir haben ein Jugendforum, bei uns dürfen die Jugendlichen das bestimmen, was sie machen möchten. Sie haben auch die Spiele ausgearbeitet. Unter anderem wird es da mit einem Menschenkicker ein Turnier geben. Es wird im Freibad, da haben wir so einen Wasserparcours, da wird es Spiele geben auf Zeit. Da muss man auf diesen Parcours drauf langlaufen. Es wird ein Basketballspiel geben und ansonsten sind die Jugendlichen auch immer ganz froh, wenn sie mal Zeit für sich haben, weil sie haben mal vormittags und mal nachmittags frei.
1: Und das kann ich verstehen. Das Programm klingt ja echt hart und cool. Also, da würde ich auch sehr gern mitmachen. Und ab wie vielen Jahren darf man denn mitmachen? Bis wann kann man sich anmelden? Und meldet man sich bei den Ortsfeuerwehren an oder wo?
2: Dieses Zeltlager ist ja nun ausschließlich für die Jugendfeuerwehren. Das heißt, von 10 bis 18 Jahre, so alt sind die. Und angemeldet wird dann von den einzelnen Ortsfeuerwehren, wo es die Jugendfeuerwehren gibt. Zum Beispiel in Hessisch-Oldendorf gibt es eine Jugendfeuerwehr und die fragt ihre Mitglieder ab und fragt, wer alles zum Zeltlager kommt.
1: Und was macht dir eigentlich am Zeltlager am meisten Spaß und auf welche Aufgaben könntest du verzichten, wie ich auf Matheaufgaben?
2: Ja, auf welche Aufgaben könnte ich verzichten? Ich könnte auf Aufgaben verzichten, die sich im Laufe des Zeltlagers ergeben, die mit Problemen zu tun haben. Und ich hoffe, dass es dieses Jahr überhaupt keine Probleme gibt, dann ist alles gut. Ansonsten könnte ich auf sowas verzichten, dass mal kein Wasser da ist oder der Strom nicht funktioniert. Das wären so die Hauptsachen, die schrecklich wären.
1: Und was macht am meisten Spaß?
2: Am meisten Spaß. Mir macht am meisten Spaß, wenn ich dann einen Augenblick mal chillen kann, dass ich mich mal zurücknehmen kann. Und den Jugendlichen macht natürlich das Spaß, was wir mit den Spielen machen, Wasser im Schwimmbad und eben, was ich eben schon sagte, mit den Menschenkickern und diese Aktion. Die Jugendlichen sind aber selber in ihren Dörfern. Es gibt Dörfer, 4 Dörfer sind die eingeteilt, die Jugendlichen. Die können dann abends auch selber irgendwas machen, Spiele, Kupp spielen oder einfach auch nur mal ein Buch lesen.
1: Aha, das macht also am meisten Spaß.
0: Das war Teil 1 des Interviews, das Erik Schieling mit Thomas Kurbgewald führte. Gleich kommt Teil 2. Ihr hört einen Hit aus den 90ern. Die Backstreet Boys mit Quit Playing Games With My Heart. Der Hit war im Jahr 1996 4 Wochen lang auf dem Platz 1 in den deutschen Charts.

0: Nach den Backstreet Boys geht es nun weiter mit dem Interview von Erik Schilling, das er mit dem Kreisjugendfeuerwehr war, Thomas Kurp geweiht führte.
1: Und wie bist du eigentlich damals zur Feuerwehr gekommen? Und in welchem Alter?
2: Ich bin damals zur Feuerwehr gekommen. Das war 1977, da bin ich 17 Jahre alt gewesen. Da waren wir viele Freunde und haben gesagt, wir müssen mal bei der Feuerwehr vorbeigucken, da haben wir Lust mitzumachen. Und da sind wir denn damals 1977 mit 12 Mann zur Feuerwehr gegangen. Und ja, einige sind noch geblieben und einige sind nicht mehr bei der Feuerwehr.
1: Das kann ich verstehen, der Job ist ja auch echt anstrengend. Und was sind eigentlich deine Aufgaben als Kreisjugendfeuerwehrwart?
2: Ja, die Aufgaben des Kreisjugendfeuerwehrwartes sind, die einzelnen Jugendfeuerwehren in den Kommunen zu beraten bei Fragen. Es geht da auch um, wie gehe ich mit Jugendlichen um? Ich muss darauf achten, dass Jugendschutzgesetze eingehalten werden, aber auch Planung. Wir haben ja nicht nur das Kreiszeltlager, wir haben jetzt zum Beispiel am 6.6. haben wir den Kreiswettbewerb in Koppenbrügge. Das muss geplant werden, das mache ich aber dann mit meinem Fachbereichsleiter, meinem Stellvertreter, der ist für die Wettbewerbe zuständig, aber man muss das alles koordinieren. Es gibt auch Veranstaltungen auf Landesebene, an denen man dann teilnehmen muss, weil das die Landesjugendfeuerwehr ist auf Bezirksebene. Das sind zum Teil Versammlungen, die sind, manche sind sehr spannend, manche sind aber auch wie Versammlungen, sind auch manchmal sehr langweilig.
1: Und wie sieht es eigentlich derzeit bei den Jugendfeuerwehren aus? Gibt es genügend Nachwuchs? Wie ist die Entwicklung der letzten Jahre?
2: Wir haben im Landkreis Hameln-Pyrmont das große Glück, dass wir eigentlich immer kontinuierlich eine Ebene haben. Es ist mal mehr, mal weniger. Im Augenblick sind wir bei weniger. Das ist aber normal, weil dieses Jugendfeuerwehrgeschäft immer so ein Auf, ein Ab hat, mal Spitzen. Wir können momentan noch zufrieden sein. Das heißt aber nicht, dass keiner mehr zu uns kommen soll. Wir freuen uns über jeden Jugendlichen, der zu uns kommt. Und wir haben ja nicht nur die Jugendfeuerwehren im Landkreis, wir haben ja auch die Kinderfeuerwehren, wo man schon von 6 bis 10 dabei sein kann, dass man einfach schon mal reinschnuppert und dann zu uns, zu den Jugendfeuerwehren kommen kann.
1: Und mein Opa erzählt immer von den spannenden Wettbewerben zwischen den ganzen Jugendfeuerwehren. Gibt es sowas heute noch?
2: Ja, hatte ich ja gerade schon gesagt, dass wir am 6.6. den Kreiswettbewerb haben. Und da werden Feuerwehrwettbewerbe gemacht, da gibt es einen Staffellauf, da müssen die Jugendlichen Knoten machen. Sie müssen aber auch einen richtigen Feuerwehrwettbewerb machen, mit Schläuche nach vorne verlegen und Schläuche kuppeln. Das gibt es jedes Jahr im Landkreis als Kreiswettbewerb und alle 2 Jahre kann man zum Bezirk fahren. Dann kann man sich bis auf Landesebene qualifizieren und man kann sogar auf Bundesebene Bundesmeister werden, wenn man gut ist.
1: Boah, das klingt ja echt cool, dass man sich so doll verbessern kann. Ich habe gehört, dass du bald als Kreisjugendfeuerwehrwart aufhören musst. Warum? Was war dein Highlight in all den Jahren? Und wirst du weiterhin unterstützend deinen Nachfolger zur Seite stehen? Zum Beispiel bei dem Kreisjugendfeuerwehrzeltlager?
2: Also ich muss aufhören, weil ich 67 werde. Das ist bei der Feuerwehr so. Wenn man das Alter von 67 erreicht hat, darf man keinen aktiven Dienst mehr machen und auch keine Führungsaufgaben bei der Feuerwehr übernehmen. Natürlich werde ich meinen Nachfolgern immer mit Rat und Tat zur Seite stehen. Sie können sich gerne bei mir melden, aber ich werde nicht sagen, ihr müsst das so oder so machen, sondern sie müssten mich dann fragen, was muss gemacht werden, was könnte man anders machen, weißt du noch Rat? Dafür bin ich immer da, das war auch mein Vorgänger, der war für mich da, das ist eine wichtige Sache und das wird auch eingehalten so.
1: Ah, das ist ja echt toll, dass du immer noch mithilfst. Und ich wollte mich nochmal bedanken, dass du das Interview gemacht hast. Und ich wünsche deinem Team und den Kindern viel Spaß beim Zeltlager in Hessisch-Oldendorf. Und dir alles Gute für die Zukunft.
2: Erik, ja, vielen Dank für die Wünsche. Ich freue mich auch, dass du auf mich zugekommen bist, dass wir so ein Interview machen wollen, weil das ist immer ganz toll. Dann hören auch andere Leute mal im Landkreis, was so passiert bei der Jugendfeuerwehr. Vielen Dank, dass ich dabei sein durfte.
0: Das war das Interview, das Erik Schilling mit dem Kreisjugendfeuerwehrwart Thomas Kupp geweiht führte. Gleich gibt es noch ein Interview mit Luisa Buttmann von der Hamelner Inline Connection. Weiter geht's mit Musik. Ihr hört Mark Forster mit dem aktuellen Hit Ein Lied. Es ist auf Platz 19 in den aktuellen deutschen Airplay-Charts.

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0: Wie versprochen könnt ihr jetzt noch ein Interview hören. Die Hamener Inland Connection wurde im Jahr 2000 gegründet und hat aktuell 170 Mitglieder. Der Verein fördert den Rollsport für alle Altersklassen durch regelmäßiges Training. Bekannt ist der Verein durch die Veranstaltung Skate by Night. Nathalie Krause sprach mit Luisa Botmann. Sie trainiert bei der Hamener Inland Connection.
1: Hey, willst du dich einmal vorstellen? Wie heißt du? Wie alt bist du? Und welche Hobbys hast du so?
2: Ich reite, ich fahre Inliner und ich mache Ballett.
1: Wie bist du denn so zum Inlinerfahren gekommen?
2: Also ich stand das erste Mal auf Inlinern, seit ich 3 bin, weil meine Mutter auch schon sehr lange Inliner fährt.
1: Weißt du denn noch, wie sich so deine allerersten Versuche angefühlt haben?
2: Nein, das weiß ich leider nicht mehr, weil ich ja mit 3 Jahren das erste Mal auf den Inlinern stand.
1: Okay. Es gibt ja unterschiedliche Arten von Disziplinen im Inlinersport, wie zum Beispiel Speedskating, Hockey, Kunstlauf oder Freestyle. Welche davon machst du und hast du andere Disziplinen auch schon ausprobiert?
2: Eigentlich fahre ich ganz normal Inliner, aber ich habe auch schon ausprobiert, Rollschuh zu fahren. Aber normalerweise fahre ich Inliner.
1: Was für Tricks machst du da so oder hast du einen besonderen Lieblingstrick auf Inlinern?
2: Also mein Lieblingstrick heißt Flieger. Das ist so, wenn man sein Bein nach hinten streckt und sich nach vorne lehnt. Das ist mein Lieblingstrick.
1: Ja, der klingt schön. Welches Gefühl gibt dir denn so das Fahren auf Inlinern?
2: Es ist auf jeden Fall wunderschön, auch draußen zu fahren und es macht sehr viel Spaß.
1: Inlineskaten kann man ja auch alleine. Warum trainierst du denn lieber in der Gruppe?
2: Also ich trainiere in der Gruppe, weil es auch Freude macht, mit anderen zu fahren. Aber ich fahre auch gerne alleine.
1: Hast du dir dann so noch sportliche Ziele gesetzt für die nächste Zeit?
2: Ich würde gerne mal bei der Skate by Night mit dabei sein.
1: Die klingt cool. Gibt es denn ein großes Event oder auch einen Wettkampf, an dem du unbedingt mal teilnehmen möchtest?
2: Also ich gehe auf jeden Fall wieder zu der Disco. Dort macht es auch viel Spaß. Aber dieses Jahr ist auch ein Rollschuhmärchen, wo wir mit Inlinern auch mitmachen dürfen.
1: Was macht dir denn in deinem Verein am meisten Spaß?
2: Mir macht es am meisten Spaß, auch anderen, die noch nicht so gut darin sind, Inliner zu fahren, auch was beizubringen, wie es geht.
1: Was würdest du anderen Kindern und Jugendlichen sagen, die die Sportart gerne mal ausprobieren wollen?
2: Dass es wunderschön ist, mit Inlinern zu fahren, dass es sehr viel Spaß macht und sie es unbedingt mal ausprobieren sollten.
1: Ja, dann danke für das tolle Interview mit dir. Ihr habt es also gehört. Traut euch, probiert mal die Sportart aus. Am 26. Juni und am 28. August findet die Skate by Night statt. Dort könnt ihr gerne mal vorbeischauen und schnuppern. Die erste Runde ist langsamer und vor allem für euch Kinder perfekt zum Üben. Die zweite Runde ist dann etwas schneller. Vielleicht sehen wir uns ja. Wir würden uns riesig freuen. Eure Hamener Inline Connection.
0: Nathalie Krause sprach mit Luisa Botmann. Sie trainiert bei der Hamener Inline Connection. Gleich kommen die Kindernachrichten. Ihr hört den Hit Levitating von Dua Lipa.

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1: Mit Valentina und Leana. Hameln. Kinder aus Hameln und dem Weserbergland können bei der diesjährigen Musicalproduktion Der Schimmelreiter, das Mystery Musical, mitmachen. Die Produktionsfirma Spotlight Musical sucht Jungen und Mädchen zwischen 7 und 14 Jahren. Für die Rolle des jungen Hauke Haien werden Kinder im Alter von 11 bis 14 Jahren bis zu einer Größe von 1,65 Meter gesucht. Diese Rolle umfasst Text und Gesang. Für die Rolle der Wienke werden Mädchen zwischen 7 und 9 Jahren bis zu einer Größe von 1,40 Meter gesucht. Pro Rolle werden mehrere Kinder ausgewählt. Bewerbungen sind noch bis zum 15. Juni online unter www.spotlightmusicals.de möglich. Das Kindercasting ist am 28. und 29. August im Weserberglandzentrum in Hameln. Die ausgewählten Kinder stehen dann während der Spielzeit vom 12. Dezember 2026 bis zum 3. Januar 2027 gemeinsam mit professionellen Musicaldarstellern im Theater Hameln auf der Bühne. Hameln. Um Raum für Bewegung zu schaffen, hat die Stadt Hameln schon vor Jahren damit begonnen, nach und nach einzelne Schulhöfe und Sportplätze für die Allgemeinheit zu öffnen. Jetzt soll das Angebot ausgeweitet werden. In Hameln sollen testweise alle Schulhöfe und Sportplätze außerhalb der Unterrichts- und Trainingszeiten als zusätzliche Freizeitmöglichkeit zur Verfügung gestellt werden. Das hat der Rat der Stadt auf Antrag und Stimmen der Mehrheitsgruppe beschlossen. Das Pilotprojekt soll bis zum 31. Oktober täglich bis maximal 20 Uhr laufen. Das Einverständnis der jeweiligen Schulleitung vorausgesetzt. Die rot-grüne Mehrheitsgruppe möchte damit mehr Raum für Bewegung schaffen. Insbesondere für Kinder und Jugendliche sei das wichtig, sagt Grünratsherr Hagen Langosch.
2: Hameln. Beim Landkreis Hameln-Pyrmont laufen die Vorbereitungen für Ganztagsbetreuung von Grundschulkindern in den Ferien. Die Kreisverwaltung hat im Jugendhilfeausschuss das Konzept der Ferienbetreuung für Grundschulkinder vorgestellt. Ab dem 1. August haben alle Erstklässler in Niedersachsen einen Rechtsanspruch auf eine Ganztagsbetreuung. Diese Regelung wird in den Folgejahren schrittweise auf allen 4 Grundschuljahrgängen ausgeweitet. Damit sollen nach 4 Jahren alle Grundschulkinder 8 Stunden betreut werden, auch in den Ferien. In Hameln-Pyrmont sollen diese Angebote von Drittanbietern umgesetzt werden, sagt Jugendamtsleiter Michael Dietrich. Und das waren die Kindernachrichten für heute, Samstag, den 30. Mai 2026.

Weiter geht's mit den beiden Charttiteln von dieser Woche. In den deutschen Airplay-Charts steigt Harry Styles mit dem Titel American Girls von Platz 4 auf Platz 3. Und auf Platz 1 ist immer noch Alex Warren geblieben mit dem Hit Fever Dream. Beide Lieder könnt ihr jetzt hören. Viel Spaß dabei!

0: Vom Schulradio der Grundschule Bad Münder gibt es nun die zweite Staffel der Serie Recorvo. Heute könnt ihr den 28. Teil hören. Den Beitrag haben Luisa Rose, Ella Struve und Giulio Di Tullio besprochen. Der Erzähler ist Christoph Schieb.
1: Recorvo. Willkommen in der Vergangenheit.
2: Oh je, der Ohrwurm aus der Folge über das Treffen mit Ludwig van Beethoven hat auch mich fest im Griff. Da war zuletzt für Mia und Sunny und auch für euch eine Menge Musik drin, stimmt's? Oh, die beiden bereiten sich auf dem Dachboden schon wieder auf die nächste Zeitreise mit dem magischen Spiel Recorvo vor. Sunny hat da etwas entdeckt.
3: Hey Mia, ein altes Fotoalbum. Darf ich da mal reinschauen?
4: Meinetwegen.
3: Aber nicht so lange, ich möchte weiterspielen.
4: Huch, wer ist das denn?
3: Das sind ja Mama und Papa.
4: Wie süß. Die schauen sich ja ganz verliebt an.
3: Tja, da waren sie noch so jung.
4: Wo sind die denn da? Da ist so ein Turm im Hintergrund.
3: Den kenne ich doch.
4: Ach komm jetzt, Sunny. Das sind so olle Kamellen.
3: Hier fallen die Würfel.
4: Eine 4.
3: Wow, wow, wow, wow, wow, wow, wow.
4: Oh Mia, wir sind auf einem Turm.
3: Boah, was für eine tolle Aussicht. Schau mal, eine riesige Stadt.
4: Ja, da unten fahren gar keine Autos, nur Pferdekutschen.
3: Komm, lass uns mal höher gehen.
4: Oh, hier hat jemand eine Schraube vergessen.
3: Na, hoffentlich bricht der Turm nicht gleich zusammen, wenn eine Schraube fehlt.
4: Mia, jetzt fällt mir auf. Der Turm ist ja komplett aus Eisen.
3: Puh, meine Beine sind aus Pudding.
4: Guck mal. Da auf der Plattform stehen so viele Leute herum. Die scheinen etwas zu feiern.
5: Bonsoir. Comment ça va?
3: Pardon? Ich verstehe leider nicht.
5: Oh, ihr seid aus Deutschland.
4: Oui, oui. Aus Deutschland. Moi, je m'appelle Sonny. Et cette fille est Mia.
5: Merveilleux. Wunderbar. Du sprichst Französisch. Ich bin Clément.
3: Clément, wo sind wir hier und was wird hier gefeiert?
5: Oh, ihr seid in Paris. Heute ist die große Einweihung des neuen Turms von Gustave Eiffel.
4: Ich hab es geahnt. Das ist der Eiffelturm in Paris.
2: Der Eiffelturm. Ein stählerner, 324 Meter hoher Riese. Mitten in Paris, der Hauptstadt von Frankreich. Es ist Sonntag, der 31. März 1889. Auf einer Plattform des Turms tummeln sich gerade bei Baguette und Champagner viele wichtige Menschen, um nach über 2 Jahren Bauzeit die Eröffnung dieses phänomenalen Bauwerks zu feiern. Der Architekt des Turmes, Monsieur Gustave Eiffel, spricht gerade die Eröffnungsworte.
6: Je déclare la tour ouverte.
4: Das ist die Marseillaise, die Hymne von Frankreich.
5: C'est vrai, du kennst dich gut aus, Sunny.
3: Aber was macht denn dieser bärtige Mann mit diesem riesigen Tuch? Paragliding?
5: Mon Dieu, Mia, das ist Monsieur Eiffel. Er hat die Trikolore in der Hand.
4: Mia, die Trikolore ist die Fahne von Frankreich. Siehst du, blau, weiß und rot. Die Fahne wird gerade gehisst.
3: Sunny, also ich wäre für Abflug. Der Rabe kräht.
4: Au revoir. Auf Wiedersehen. Clément, wir müssen leider wieder los.
5: Au revoir, mes chers amis.
4: Trois, deux, un. Recorvo. Hey Mia, es klappt auch auf Französisch.
3: Woher kannst du nur so viel Französisch, Stani?
4: Ich bin noch in der Französisch-AG. Schon vergessen?
3: Aha, mag sein. Aber weißt du, was du vergessen hast?
4: Nein.
3: Du hast vergessen, die Schraube auf dem Eiffelturm zurückzulassen. Die fehlt da jetzt bestimmt.
4: Oh, excusez-moi.
2: Monsieur Eiffel wird bestimmt noch Schrauben in Reserve gehabt haben, ganz sicher. Aber er selbst konnte sich nicht ganz sicher sein, dass die Pariser sein kühnes metallisches Bauwerk auch mochten. Es gab nämlich viele Pariser Bürger, die schimpften wie die Rohrspatzen über dieses angeblich hässliche, nackte Bauwerk. Denn solch einen Turm hatte bis dahin noch niemand gebaut. Komplett aus Metall, ohne steinerne Verkleidung. Das war völlig ungewöhnlich, aber eben auch modern. Jedenfalls gefiel der fertige Turm den Pariser nach der Eröffnung so sehr, dass sie ihn dann doch nicht, wie ursprünglich geplant, wieder abrissen. So steht der Eiffelturm heute noch da, als Wahrzeichen von Paris und als Hintergrund, wenn ein Liebespärchen ein Erinnerungsfoto von sich schießt.
0: Das waren Luisa Rose, Ella Struve und Giulio De Tullio vom Schulradio der Grundschule Bad Münda. Die Serie hieß Recorvo. Heute ging es um die Eröffnung des Eiffelturms in Paris. 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

0: Und das war's heute auch schon wieder mit Lollipop, dem kunterbunten Kindermagazin, jeden Samstag zwischen 13 und 14 Uhr. Diese Sendung hat Ralf Vogelsberg zusammengestellt und zusammen mit Eike Morgenstern betreut. Aus dem Studio verabschieden sich Leana
1: und Valentina
0: am Mikro und Ralf Vogelsberg an der Technik. Wir wünschen euch ein schönes Wochenende.

0: Es ist 14 Uhr. 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
1: Die Schlagzeilen aus der Region mit Ute Ziegler. Der Dokumentations- und Lernort Bückeberg in Emmertal ist langfristig finanziell abgesichert. Der Landkreis Hameln-Pyrmont und die Stiftung Niedersächsische Gedenkstätten haben einen Vertrag für eine institutionelle Förderung unterzeichnet. Die Stiftung beteiligt sich mit jährlich 150.000 Euro an der Finanzierung. Der Landkreis steuert weitere gut 70.000 Euro pro Jahr bei. Der Dokumentations- und Lernort informiert seit 5 Jahren über die nationalsozialistischen Reichsernte-Dankfeste auf dem Bückeberg und deren Propagandawirkung. Der Hamelner Verein Seele richtet am Sonntag erstmals einen Tag der Generationen aus. Auf dem Gelände des Strike Entertainment Centers am Hastenbecker Weg wird ein buntes Programm für Jung und Alt geboten. Ziel ist es, Menschen zusammenzubringen und Raum für Begegnungen zu schaffen. Der Tag der Generationen geht am Sonntag von 11 bis 17 Uhr. Der Eintritt ist frei. In Hessisch-Oldendorf lädt die Stützpunktfeuerwehr Sonnental zum Tag der offenen Tore ein. Die Stützpunktwehr ist zum Jahreswechsel aus den Ortswehren Friedrichsburg, Fuhlen, Heslingen und Rumbeck entstanden. Der Tag der offenen Tore im neuen gemeinsamen Feuerwehrhaus geht am Sonntag von 12 bis 18 Uhr. Auf dem benachbarten Sportplatz tragen an diesem Nachmittag die Jugendfeuerwehren ihre Wettbewerbe um die Stadtmeisterschaft aus. Im Lüchter-Emmerauen-Park ist an diesem Wochenende Auftakt für die Veranstaltungsreihe Sonntags im Park mit Kinderliedersänger Volker Rosin. Beginn ist um 15.30 Uhr, der Eintritt ist frei. Weitere Informationen zum Programm 2026 gibt es im Veranstaltungskalender der Stadt Lüchte. Soweit die Schlagzeilen aus der Region, weiter mit den Weltnachrichten.
2: Ich bin Ursula Winkler. Die Komplettsperre des Brennerpasses für den Transitverkehr ist seit 11 Uhr in Kraft. Die Sperre dauert bis zum Abend an. Sie gilt für die Brennerautobahn und sämtliche Nebenstrecken. Der Anlass der Sperre ist eine Protestaktion auf der Brennerautobahn.
3: Die Folgen der Brennersperre für den Autoverkehr sind noch sehr überschaubar. In Tirol gibt es aktuell keinerlei Stau, weder vor dem Brenner noch an den Landesgrenzen. Und auch die Ausweichstrecken sind frei. Für die

0: Polizei eine verdächtige Wahrnehmung gemacht, bei der Überprüfung wurde aber nichts gefunden. Tagelang waren sie in einer überfluteten Höhle in Laos eingeschlossen, nun sind alle Goldsucher wieder frei und in Sicherheit. Die restlichen vier, die noch eingeschlossen waren, konnten sich schließlich allein aus dem Berg befreien, sagten die Retter. Auch das benachbarte Thailand hatte beim Rettungseinsatz geholfen.
1: Wie die Männer das geschafft haben, ist noch unklar. Es grenzt an ein Wunder. Josh Richards sagte mir eben, das Wasser in der Höhle sei offenbar so weit gesunken, dass sie es herausgeschafft haben, ohne tauchen zu müssen. Denn damit hatten sie überhaupt keine Erfahrung. Aber auch die Tunnel sind so eng, dass man nur Zentimeter für Zentimeter vorankommt. Die Goldsucher waren vor mehr als 10 Tagen in der Höhle von Regen und Fluten überrascht worden und kamen auch wegen eines Erdrutsches nicht mehr heraus. Ein Mann war schon gestern Abend gerettet worden. Aus Bangkok, Carola Frenzen.
0: Auf der dänischen Insel Anholt ist der Kadaver des Buckelwals Timmy an Land gebracht worden. Ein Fahrzeug zog das Tier mit einem Seil aus dem flachen Wasser langsam auf den Strand. Im Sand hinterließ der aufgeblähte Kadaver eine riesige Furche. Die dänische Umweltbehörde rief Einheimische und Badegäste dazu auf, sich dem Wal nicht zu nähern. Kommende Woche soll er dann direkt am Strand untersucht werden.
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3: Mit Jan Hampe. Nach der Nacht mit Tiefstwerten um 12 Grad gibt es am Sonntag einen Mix aus Wolken und 7 Sonnenstunden. Am Nachmittag und am Abend kann es leicht regnen bei bis zu 22 Grad. Am Montag ein Wechsel von Bewölkung und Sonnenschein. Es kann zwischendurch etwas nieseln bei Höchstwerten um 22 Grad.
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0: Es ist 15 Uhr. 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
1: Die Schlagzeilen aus der Region mit Ute Ziegler. Der Dokumentations- und Lernort Bückeberg in Emmertal ist langfristig finanziell abgesichert. Der Landkreis Hameln-Pyrmont und die Stiftung Niedersächsische Gedenkstätten haben einen Vertrag für eine institutionelle Förderung unterzeichnet. Die Stiftung beteiligt sich mit jährlich 150.000 Euro an der Finanzierung. Der Landkreis steuert weitere gut 70.000 Euro pro Jahr bei. Der Dokumentations- und Lernort informiert seit 5 Jahren über die nationalsozialistischen Reichsernte-Dankfeste auf dem Bückeberg und deren Propagandawirkung. Der Hamelner Verein Seele richtet am Sonntag erstmals einen Tag der Generationen aus. Auf dem Gelände des Strike Entertainment Centers am Hastenbecker Weg wird ein buntes Programm für Jung und Alt geboten. Ziel ist es, Menschen zusammenzubringen und Raum für Begegnungen zu schaffen. Der Tag der Generationen geht am Sonntag von 11 bis 17 Uhr. Der Eintritt ist frei. In Hessisch-Oldendorf lädt die Stützpunkt Feuerwehr Sonnental zum Tag der offenen Tore ein. Die Stützpunktwehr ist zum Jahreswechsel aus den Ortswehren Friedrichsburg, Fuhlen, Heslingen und Rumbeck entstanden. Der Tag der offenen Tore im neuen gemeinsamen Feuerwehrhaus geht am Sonntag von 12 bis 18 Uhr. Auf dem benachbarten Sportplatz tragen an diesem Nachmittag die Jugendfeuerwehren ihre Wettbewerbe um die Stadtmeisterschaft aus. Im Lüchter-Emmerauen-Park ist an diesem Wochenende Auftakt für die Veranstaltungsreihe Sonntags im Park mit Kinderliedersänger Volker Rosin. Beginn ist um 15.30 Uhr, der Eintritt ist frei. Weitere Informationen zum Programm 2026 gibt es im Veranstaltungskalender der Stadt Lüchte. Soweit die Schlagzeilen aus der Region, weiter mit den Weltnachrichten.
2: Ich bin Ursula Winkler. Mehrere tausend Menschen haben sich am Brennerpass in Österreich zu einer Demonstration gegen die hohe Verkehrsbelastung an der wichtigen Transitstrecke versammelt. Wegen des Protests ist die Brennerroute bis zum Abend für Transitfahrten gesperrt. Viele Demonstranten reisten mit Zügen und Fahrrädern an. Fast 11 Millionen Autos und rund 2,5 Millionen Lastwagen haben 2025 laut Autobahnbetreiber Asfinag die mautpflichtige Autobahn benutzt. Damit ist die Strecke die verkehrsreichste Nord-Süd-Verbindung der Alpen. CSU-Vize Weber hat Bundeskanzler Merz wegen der Spekulationen um einen Kanzlerwechsel den Rücken gestärkt. Auf europäischer Ebene habe Merz eine starke Stellung, sagte er der Funke Mediengruppe. Merz Führungskraft sei jetzt wichtig.
3: Auch wegen der vielen internationalen Krisen ruft Weber, der auch Partei- und Fraktionschef der Europäischen Volkspartei ist, zum Zusammenhalt auf. Er ist auch überzeugt, dass die schwarz-rote Koalition trotz der Streitereien 4 Jahre durchhält. Mit Merz als Kanzler. Das ist manchmal

0: Aktion, denn die Arbeiter am Strand hatten vor allem ein Ziel, dass der Wal heile bleibt. Gar nicht so einfach bei einem so riesigen Tier mitten im Verwesungsprozess. Aber es gelang, unter den Augen von so einigen Schaulustigen. Eine Absperrung soll verhindern, dass sie dem Wal zu nahe kommen. Nun liegt das streng riechende Tier in der Sonne am Strand und das Warten auf die Obduktion hat begonnen. Aus Skandinavien, Julia Weschenbach.
1: Am Flughafen München hat nach einer mutmaßlichen Drohnensichtung am Morgen der Flugverkehr für etwa eine Stunde stillgestanden. Starts und Landungen seien kurz nach 9 Uhr ausgesetzt worden. Zwei Piloten hatten laut Bundespolizei eine verdächtige Wahrnehmung gemacht, aber bei der Überprüfung wurde später nichts gefunden.
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3: Mit Jan Hampe. Nach der Nacht mit Tiefstwerten um 12 Grad gibt es am Sonntag einen Mix aus Wolken und 7 Sonnenstunden. Am Nachmittag und am Abend kann es leicht regnen bei bis zu 22 Grad. Am Montag ein Wechsel von Bewölkung und Sonnenschein. Es kann zwischendurch etwas nieseln, bei Höchstwerten um 22 Grad.
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5: Und er sagte recht schönen guten Tag an diesem schönen Nachmittag, Samstagnachmittag, hier aus den Studios von Radioaktiv. Und bei mir ist heute ein Gast bei mir, der kennt Orte und Städte, in denen immer die Sonne scheint. Er war selber lange Zeit in Los Angeles, wie er mir schon berichtet hat. Kennt auch viele prominente Persönlichkeiten, ist jetzt wieder nach Hameln zurückgekehrt. Kommt auch ursprünglich aus Hameln. Hat so ein auffälliges Auto, steht Nico No Limits drauf. Nikolai Tacke, grüß dich, Nico. Wie soll ich dich nennen? Nico No Limits oder wie?
6: Nein, Roman, kannst gerne Nico sagen.
5: Okay, dann sagen wir mal Nico. Ja, du kommst, ich fange gleich mal an. Du bist eigentlich in Hameln aufgewachsen, hast aber die ganze Welt bereist. Erstmal so ein bisschen zu deinem Aufwachsen. Du bist Hamelner.
6: Ich bin in Hameln geboren, das ist richtig, ja.
5: Und seit wann bist du dann, hast du Hameln verlassen? Bist du hier noch zur Schule gegangen oder bist du eher nach Amerika gegangen?
6: Nein, also die Vereinigten Staaten, die kamen viel, viel später. Das war ein langer Weg. Ich habe schon als kleiner Junge davon geträumt, irgendwann mit einer Tasche nach Amerika zu gehen, wie mein damaliges Vorbild und Idol Arnold Schwarzenegger. Der war immer mein Hero seit frühester Jugend bis heute. Und ich bin hier geboren in dieser Stadt, der kleinen Märchenstadt Hameln. Rattenfängerstadt und ganz normal zur Schule gegangen, habe hier nach der Schule meine Fachschule für Bautechnik gemacht, habe eine Maurerlehre begonnen, auch abgeschlossen, während dieser Ausbildungszeit 3 Häuser, die bis heute auch stehen, gebaut, Ritterpassage, Family Fitness, das Gebäude da oben am Berliner Platz und die Sparkasse hier vorne, etwa 50 Meter über die Straße in der Osterstraße. Dann war meine Ausbildung zu Ende und ich bin mit dem Entschluss zu meinen Eltern gegangen, nie wieder einen Tag auf dem Bau abends arbeiten zu wollen. Die waren natürlich schockiert und haben gesagt, was ich stattdessen machen will. Und da habe ich gesagt, ich werde Sportler. Ich hatte schon, seit ich 12 bin, immer trainiert, viele verschiedene Sportarten ausprobiert, Leichtathletik, Kampfsport, verschiedene Sachen, Boxen etc. Und war sehr sportlich, aber mit 16 wollte ich dann eigentlich groß und stark werden, wie Arnold oder mein Mentor damals, Alberto Fono. Und der ist und war immer mein Mentor, bis zu seinem Tod vor 3 Jahren an Blutkrebs, ist er leider verstorben. Das war eine schwere Zeit, habe ihn auch bis zum Schluss fast begleitet. Halte auch seinen Namen nach seinem Tod hoch, bin auch mit seiner Familie bis heute sehr gut befreundet, weitestgehend mit Großteilen von denen, nicht mit allen, aber die meisten leben auch nicht hier, aber die hier leben, auf jeden Fall. Und was gibt's noch zu sagen?
5: Dann bist du 19 nach Amerika gegangen?
6: Nee, das ist ja dann ein großer Quantensprung. Also ich bin erstmal mit 19, habe ich die Stadt Hameln verlassen, habe dann bei Berto auch Personal Trainer ein bisschen gemacht.

0: gemacht, habe das Studio geleitet, als er sich nach meinen Wettkämpfen, die ich recht erfolgreich einiges gewonnen hatte, als Junior.
1: War das Studio, Entschuldigung, das war doch ein
0: Wählerweg. Sein allererstes hat er sogar 1979 im Haus, das mir jetzt gehört, eröffnet. Sein allererstes Studio, das war 79, also da war ich noch sehr, sehr klein, ich glaube 12, wenn mich alles täuscht. Und ja, bin ich an der Hand meiner Oma hin und habe gesagt, wann kann ich hier anfangen? Und meine Oma hat dann das Interview ein bisschen geleitet, hat gesagt, mein Enkel würde gerne wissen, Herr Furnow, wann er bei Ihnen anfangen kann zu trainieren. Und dann hat Alberto gesagt, wie alt bist du denn jetzt? Und ich habe gesagt, ja, 12. Und er hat gesagt, das ist zu früh, komm wieder, wenn du 16 bist. Und das ist irgendwie, habe ich das schon oft erzählt, ich bin dann wirklich wiedergekommen. Ich habe gesagt, ich komme wieder. Also weit bevor Arnold, I'll be back, im Terminator in den 80ern gesagt hat, habe ich das schon 79 zu Alberto gesagt. Und ich kam tatsächlich wieder mit 16 und habe angefangen zu trainieren, im Wählerweg, wo er dann schon war. Und da begann ich dann meinen Weg, was Fitness, Gesundheit, Supplements, Ernährung, Disziplin angeht. Und das mache ich bis heute tatsächlich, mein ganzes Leben.
1: Was dich dann nach Amerika und zu deinem großen Idol Arnold Schwarzenegger auch, ja, gebracht hat, ja, das hören wir gleich hier bei den Rechtsgebieten bei Radioaktiv.
0: Sehr gerne.
1: Jetzt kommt erstmal Lou Reed mit Walk on the White Side.

0: Sie hören Rechtsgebiete hier bei Radioaktiv. Mein Name ist Roman von Alvenslim und die Musik passt zu unserem Gast Peter Mattes hier an den Mischpult. An dem Mischpult, ich weiß es nicht, sind eigentlich mehrere Knöpfe und zwei Dinge, wo man was regeln muss. Was regeln passt zu meinem Gast, Nico No Limits. Du bist Alberto Furno, vielleicht das kurz nochmal von mir vorangestellt, war mehrfacher, glaube ich, Europameister Bodybuilding, deutscher Meister, italienischer Meister, ich weiß es gar nicht, vielleicht sogar Weltmeister, hat hier in Hameln ein Studio betrieben und ist vor 3 Jahren leider verstorben. Welche Titel hat er?
1: Alberto war mehrfacher Meister auf Landesebene, deutscher Ebene, Europaebene bis zum Mr. Italia, wo er als Sizilianer damals als Gastarbeiter nach Deutschland kam, mit nichts angefangen hat und auch wie ich einen großen Traum hatte, sowohl irgendwann mal in die Bühne, auf die Bühne zu gehen, in seiner Zeit, die er hatte. Und er war noch sehr jung, er hat sehr hart trainiert. Blut, Schweiß und Tränen, wie wir immer gesagt haben. Und er wurde dann Mr. Italia, mehrmals sogar, hatte damals, als es noch das Kino hier gab, die Straße in die andere Richtung hoch, gegenüber von der Rheintankstelle, Delhi, wenn ich mich recht erinnere, auch einen Auftritt, als Schwarzenegger damals Conan den Film rausgebracht hat, Anfang der 80er, war Alberto schon sehr gut in Form, war dann, glaube ich, auch schon Mr. Italia, wenn ich mich recht erinnere, Anfang der 80er das erste Mal. Und ist da auf der Kinobühne aufgetreten. Und danach kam dann der Film und wir waren natürlich alle aus dem Studio da, wie sich das gehört. Loyalität, alte Werte, die es heute selten bis gar nicht mehr gibt und die auch von vielen gar nicht mehr vermittelt werden. Und also das war ein Mentor für mich und ist er bis zu seinem Tod auch geblieben. Freund, wie mein Vater eigentlich.
0: Wie kam es dann, dass du nach Amerika gegangen bist?
1: Ja, also ich habe immer gesagt, so mit 16, 17, 18, irgendwann gehe ich mit der Tasche nach Amerika wie Arnold. Und da wurde ich halt hier immer belächelt, ausgelacht. Aber Auslachen ist ja eigentlich negative Energie und man kann negative Energie halt zu positiver werden lassen, indem man sagt, okay, die lachen mich aus, jetzt erst recht. Kann also Motivation, Schub geben und den hatte ich ja immer seit frühester Jugend. Eigentlich schon seit 12, seit ich mit Sport begonnen habe, Disziplin gelernt habe und seit ich 16 bin, dann bei Alberto auf jeden Fall richtig losgelegt habe. Nach 2,5 Jahren hat er gesagt, ich bin soweit, ich soll jetzt als Junior starten. Ich habe gesagt, nee, ist viel zu früh, ich brauche noch mehr Muskeln, Masse, ich bin noch zu dünn. Aber er hat gesagt, nein, du bist jetzt soweit. Hat mir Trainingsplan, Ernährungsplan gemacht, ich bin noch mit meinem Fahrrad von meinem damaligen Zuhause, was mir heute gehört, das ganze Haus, 2-mal am Tag in den Velaweg gefahren und hab da trainiert.
0: Aber die Frage, du hast dann die Tasche gepackt?
1: Ja, das war ja viele Jahre später. Nein, ich habe Hameln erstmal mit 19 verlassen nach meinen Wettkämpfen, bin erstmal zur Bundeswehr als Zeitsoldat, war da auch erfolgreich, habe auch so ein paar Ausbildungen da gemacht. Und dann habe ich gedacht, okay, jetzt habe ich ja schon 3 Ausbildungen, jetzt mache ich noch eine 4. Bin dann erstmal nach München gegangen, wo Schwarzenegger aus Österreich auch erstmal hingegangen ist, als Trainer gearbeitet hat, bei Albert Buseck. Die beiden sind jetzt schon seit, glaube ich, fast 60 Jahren, wenn ich mich recht erinnere, auf jeden Fall weit über 50 Jahren befreundet, richtig befreundet. Solche Freundschaften gibt's heute gar nicht mehr. Und Albert Buseck hat ja dann Arnold aus der Zeit über London nach L.A. geschickt, zu Joe Weider, um da seine Karriere natürlich ans Maximum zu pushen, als bester Bodybuilder der Welt. Und ich bin dann von München erstmal über Ibiza einige Jahre nach L.A. gegangen. Das heißt, die 90er, 93, 94, 95 war ich dann jeden Sommer auf Ibiza, so 6 Monate plus minus.
0: Was hast du da gemacht? Man muss ja irgendwie sich auch theoretisch ernähren können, also als Trainer tatsächlich.
1: Ich habe als Trainer immer gearbeitet, versucht Klienten zu akquirieren und Leute in die Form des Lebens zu kriegen in 6 Monaten, also aus einem O, sage ich immer, einen X zu machen, soweit denen das genetisch möglich ist. Also ich hole das Maximum raus in 6 Monaten, maßgeschneiderter Trainingsplan, maßgeschneiderter Ernährungsplan. Und das ist auch sehr zeitintensiv. Viele meiner Freunde, die viel mehr Geld haben, die sagen, Nico, was soll das? Erstmal sagen sie, warum lebst du überhaupt noch in Deutschland, nachdem du schon fast überall warst? Hat ja andere Gründe, privater Art, familiärer Art etc. Und Ich mache das aber mit Liebe und Leidenschaft tatsächlich schon sehr, sehr lange. Mache das nach wie vor ab und zu auch für Leute, die sich das leisten wollen oder leisten können. Und bringe die in die Form des Lebens. Alt, jung, schwarz, weiß, groß, klein, dick, dünn, völlig egal.
0: Und dann jetzt, die Reise über den Teich. War es dann mit einer Tasche von Ibiza oder München oder von wo auch immer?
1: Nee, München habe ich ja 5 Jahre gemacht. Und da habe ich meine 4. Ausbildung im Sicherheitsbereich vom kleinen Wachdienstassistent nach der Bundeswehr bis zum bewaffneten Personenschutz gemacht. Mit Waffenschein und allem, was dazugehört. Habe dann da auch für einige anschlaggefährdete Politiker teilweise gearbeitet oder auch No-Names, die jetzt nicht so berühmt, bekannt, wie auch immer waren, aber halt anschlaggefährdet aufgrund von finanziellen Geschichten waren und ja, viele 12-Stunden-Schichten gekloppt, Nachtschichten etc. Also ich habe immer sehr viel gearbeitet, sehr viel gespart, auch in der teuersten Stadt Deutschlands, München, damals wie heute, habe ich sehr viel gearbeitet, 300 Stunden im Hauptjob, 5 Jahre keinen Urlaub gemacht bis zu der Ausbildungsbestehung, alles verzichtet, um irgendwann genug Geld zu haben, um sich L.A., Ibiza, Miami und diese ganzen Hotspots auch leisten zu können. Denn ich bin kein Berufssohn, wie viele, die ich heute kennenlerne. Und habe mir das alles selbst erarbeitet.
0: Du hast eben gerade was Schönes gesagt. Die waren seit 60 Jahren befreundet. Mann der Technik seit 50 Jahren befreundet.
1: Siehst du?
0: Das ist eine gute Freundschaft, das ist Liquid Spirit.
1: Mega,
0: und das singt
1: absolut.
0: Gregory Porter.
1: Sehr gerne.

0: die Ibiza-Hymne hier in den Rechtsgebieten, passend zum Gast, der 5 Jahre auf Ibiza verbracht hat und jetzt uns erzählen wird, wie er nach Amerika kam, nach Los Angeles.
1: 3 Jahre?
2: Ibiza waren 3 Jahre, ja. Okay. 93, 94, 95.
0: 5 Jahre waren in München,
2: genau.
0: Okay.
2: Ja, 5 Jahre waren in München.
0: Und dann Amerika.
2: Und dann kamen die Staaten, 96, das erste Mal hatte ich dann den Schneid, habe ich gesagt, komm, ich habe in München mit nichts angefangen, bin ans Maximum über die Jahre mit meinen Zielen gegangen, auch mit nichts runter. Und dann das Gleiche ist mir auch auf Ibiza recht schnell gelungen. Ich bin da 93, ich sage immer rückblickend gesehen, wie eine Atombombe eingeschlagen. Nach 2 Monaten kannte mich die halbe Insel, obwohl ich bis heute kein Spanisch spreche, wozu? Deutsch-Englisch reicht in der Regel, der Rest ist Body Language. Und nach den 3 Jahren Ibiza habe ich jedes Jahr versucht, noch einen draufzusetzen. Habe da auch ganz gut verdient in recht kurzer Zeit und die Schönen und Reichen kennengelernt. Und ich war mit 8% Körperfett dann als Model da auch unterwegs. Und viele Sachen, die über das Personal Training und den Bodyguard, bewaffneten Personenschutz hinausgingen, was ich zuvor noch viel machte, auch für Konzerte, Bon Jovi, Michael Jackson, AC/DC, Scorpions und. Alles, was Rang und Namen hat, habe ich irgendwann jetzt rückblickend gesehen, seit 93, in den letzten 33 Jahren, worldwide, so hier und da immer mal für gearbeitet. Sei es als Personal Trainer, 6 Monate oder manchmal auch nur ein paar Tage als Bodyguard, bei Superstars ab und zu auch mit dabei, in Kooperation mit manchen anderen Bodyguards, die ich auch kennengelernt habe, die auch sehr erfolgreich in Deutschland sind, das auch teilweise weltweit betreiben. Und ja, und dann kamen wieder andere Sachen, die mit diesen beiden Branchen gar nichts zu tun hatten. Dann war ich ja selber Model, dann habe ich natürlich gesagt, komm her, das kann ich ja auch vermitteln für hübsche Freundinnen von mir. Und so habe ich dann zum Beispiel eine meiner Ex-Freundin heute rückblickend gesehen, in einem Jahr aufgebaut. Die war sehr hübsch, die habe ich auch auf Ibiza kennengelernt und die ist dann in einem Jahr Playmate des Jahres geworden und hat dann 50.000 an einem Tag verdient. D-Mark wohlgemerkt, denn das war in den 90ern, da hat man noch gar keinen Euro. Und sowas hat es immer mal wieder gegeben, nicht natürlich täglich, aber ich bin ja viel unterwegs, ich bin open-minded und ich rede gerne und viel mit Menschen und manchmal kommt da halt was bei raus, nicht nur Freundschaften, Bekanntschaften. Manchmal, wenn das Mindset stimmt und die Leute wirklich unternehmerisches Denken an den Tag legen oder in ihren Branchen erfolgreich sind, dann gibt es eine Kooperation zwischen meinen und denen und dann verdienen wir Geld und alle sind fröhlich.
0: Amerika, ich komme jetzt wieder
2: drauf. Ja, du kommst auf Amerika. Das hat ja ein bisschen gedauert bis 96. Also guck mal, ich bin mit 19 habe ich Hameln verlassen und 96 war ich ja dann mit 28 endlich in den Staaten. Dazwischen gab es ja diese ganzen anderen langen Wege.
0: Was war das erste Ziel in den Staaten?
2: Venice Beach, Muscle Beach, Gold's Gym, am Strand trainieren, im Gold's Gym jeden Tag die besten Bodybuilder der Welt treffen. Die Top 10, die da jeden Tag trainiert hat, Flex Wheeler, die ganzen Oldschool, Golden Era, Bodybuilder auch aus Arnolds Zeiten, teilweise aus den 70ern, die haben da immer noch in den 90ern trainiert. Und Schwarzenegger trainiert da tatsächlich mit Ralf Möller bis heute oder mit Ronnie Coleman. Lebende Legenden, alle wie sie da sind.
0: Und du hast mit denen trainiert gemeinsam und sie dann auch alle kennengelernt.
2: Ja, klar. Ob jetzt in Köln auf der FIBO, wo ich auch schon... Tatsächlich seit 85 gibt es die FIBO in Köln und ich war mit Alberto 87 das erste Mal da. FIBO ist Fitness- und Bodybuilding-Messe, die größte der Welt eigentlich so in Köln, die gibt es seit 85, das ist lange her und ich war 87 schon das erste Mal mit Alberto und einigen aus dem Studio da. Rückblickend gesehen Wahnsinn, denn die Leute, die damals Olympia waren, die gibt es ja heute teilweise gar nicht mehr, die sind ja schon längst tot.
0: Nun bist du im teuren Gym, du bist an dem Beach, du musst ja von irgendwas leben, hast du da gleich gearbeitet oder?
2: Ich war ja, bevor ich überhaupt ins Ausland gegangen bin, bevor ich sogar, sage ich mal, 93 gut bei Deutschland gesagt habe, da gab es die Sendung auf Fox noch gar nicht. Und da gab es auch noch kein Social Media. Hätte es Social Media gegeben, wer weiß, wo ich heute wäre. Ich habe das alles oldschool. Lange Wege mit Gesprächen, Menschen treffen, Netzwerk aufbauen. Damals, als ich mein Netzwerk aufgebaut habe, da wusste ich noch gar nicht, was ein Netzwerk ist. Das ist das Lustige. Und jetzt läuft das eigentlich alles sehr erfreulich.
0: Hast du gerade im Augenwinkel gesehen, dass Peter gewunken hat?
2: Ja, es geht gleich mit Musik weiter.
0: Ja, wahrscheinlich James
2: was
0: Brown.
2: Was das Timing angeht, ja.
0: People get up and drive your funky soul.
2: Ich dachte,
0: soul.
2: Living in America.
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1: Ho!

0: James Brown ein Teil von Amerika, genauso wie mein heutiger Gast Nico No Limits. Ich sag's jetzt einfach so, wie es ist. Wir kommen gleich noch auf dein Branding und deine Marke, die du angemeldet hast. Man sieht das, T-Shirts, andere Merchandise-Artikel. Aber ich bin noch mal ein bisschen in Amerika. Ja. Du hast dann in diesem Gym trainiert, hast die auch alle kennengelernt. Auch persönlich Arnold Schwarzenegger, auch mit ihm Kontakt gehabt?
1: Ja, Kontakt wäre zu viel gesagt. Also ich hatte mal die Ehre, rückblickend gesehen, auch mal ein Teil der Security sein zu dürfen. Das würde ich auch jederzeit sehr gerne wieder machen, weil der Mann für mich damals wie heute eine lebende Legende ist. Alles, was er sagt, macht Sinn, hat Hand und Fuß. Er hat sich auch von ganz unten dahin gearbeitet, wo er heute ist. Und der ist ja, glaube ich, aktuell eine Milliarde schwer. Das in einer Lebenszeit und drei Weltkarrieren, wo er überall am Anfang ausgelacht wurde und immer einfach durchgezogen hat. Ein Mann, ein Weg, ein Ziel. Und das war mein Idol und genauso habe ich es auch immer gemacht in meinen genetischen DNA-Möglichkeiten, sage ich mal. Und das macht natürlich selbstbewusst, das macht stolz, dass man aus dem Nichts kommt und sich dann da nach ganz oben gekämpft, geboxt, wie auch immer hat.
0: Wie lange warst du in Amerika?
1: Also ich hatte tatsächlich nur ein Touri-Visa. Ich bin immer nur 90 Tage rüber. Ich war meistens so 6 Monate auf Ibiza, bin dann im Anschluss direkt 3 Monate L.A. und bin dann im Winter meistens wieder nach Deutschland, nach Hameln zu meinen Eltern, zu Weihnachten gekommen. Hab die bisschen Familie so natürlich auch mich dann regeneriert. Ich bin in Winterschlaf gegangen nach Weihnachten und Silvester. Das habe ich tatsächlich viele, viele Jahre gemacht. Meine Eltern haben das nie verstanden bis zum Schluss. Aber ich habe immer eigentlich das gemacht, was ich wollte. Und das ist auch gut so.
0: Aktuell hast du ein T-Shirt an, Nico No Limits. Ja. Du hast es auch als Tattoo. Ja, ja. Aber du hast auch unterschiedliche Brandings. Hier ist zum Beispiel eine Trinkflasche, Tattoos, die vor mir steht. Ja, auf deinem Auto steht es. Was hat es damit auf sich? Was ist das?
1: Das Reklame ist PR. Ich bin sozusagen eigentlich seit 33 Jahren meine eigene PR-Maschine. Mal mehr, mal weniger, je nachdem, wo ich gerade auf welchem Event oder auf VIP-Partys oder was auch immer, roten Teppichen eingeladen bin. Hier und da, immer mal wieder. Aber ich kann da gar nicht überall hin, weil ich will ja nicht nur feiern. Auch wenn manche mich auch nur vom Feiern kennen. Okay, gut, aber mein Leben besteht nicht nur aus Feiern. Eigentlich besteht mein Leben aus Disziplin.
0: Ja, das wollte ich gerade fragen. Du sagst, Disziplin gehört dazu, ja, aus dem
1: X absolute A und O
0: und so weiter.
1: Disziplin,
0: Ernährung. Wenn du jetzt von Feiern redest, dann heißt das aber nicht, dass du irgendwie nächtelang durchziehst und Alkohol
1: habe ich
0: trinkst.
1: Auch schon, na klar, also in den Jahren auf Ibiza habe ich Vollgas gegeben. Das war ein Nachholbedarf, denn ich habe davor wirklich über 10 Jahre nur trainiert. Essen, schlafen, trainieren und meine 4 Ausbildungen gemacht. Das heißt, ich habe einen Plan gehabt, ich bin ganz unten, ich will nach ganz oben und es gibt nur einen Weg und der geht steil nach oben.
0: Was hast du in Amerika noch gemacht?
1: Ja gut, ich habe so wie auf Ibiza nach den Jahren vieler harter, schwerer Arbeit, Nachtschichten, Dauernachtschichten, Wochenende, Türsteher, zusätzlich zum Security, zusätzlich zum eigenen Training 6-mal die Woche, aber auch noch ab und zu Klienten in die Form gebracht, wenn sie sich das leisten wollen oder können. Bis heute mache ich das mit Liebe und Leidenschaft und Fitness-Lifestyle ist das A und O. Disziplin ist wirklich, wenn es ein Geheimnis gibt, das absolute Geheimnis, Disziplin. Du wirst nie nach oben kommen, wenn du rauchst, säufst, weiß der Geier was für amüsante Substanzen dauerhaft zu dir nimmst und kein geordnetes Leben hast. Und das machen viele. Viele schmeißen das Leben einfach weg und da habe ich überhaupt kein Verständnis für. Das Leben ist ein Geschenk und das muss man pflegen. So wie seine Autos, seine Frauen oder was auch immer.
0: Ja, und seine Gesundheit und das kann man mit ganz dir genau machen. Wenn jetzt jemand zuhört und sagt, ja, okay, ich könnte mir das leisten. Wir reden jetzt nicht über Preise, der kann sich an dich wenden. Wie kann man dich erreichen?
1: Ja, ich bin soziale jetzt Netzwerke aktuell noch nicht ganz so weit. Ich möchte das Ganze noch natürlich professioneller noch mich weltweit auch im Netz aufstellen. Das heißt, ich brauche eine neue Website, neue Visitenkarten mit der neuen Nummer, seit ich wieder hier in Germany bin. Und also Facebook, Insta, sogar ein sizilianischer Freund, Albertos Sohn, Mario, dem ich auch schon lange befreundet bin natürlich, hat mir sogar TikTok neulich mal irgendwie runtergeladen. Da bin ich aber nicht aktiv, also das ist nicht mein Ding. Ich bin tatsächlich Facebook seit, weiß ich nicht, 2012. Da gibt es viele Fotos, Videos, da kann man mich natürlich über einen Messenger kontaktieren. Erstmal Insta jetzt seit kurzem auch, da war ich jetzt noch nicht so lange. Da gibt es noch nicht ganz so viele, aber es wird. Ist halt nette Reklame nebenbei, kostet mich kein Geld, kostet mich lediglich Zeit, wenn ich ab und zu mal Foto, Video, Story reinhaue.

0: Nico No Limits in den Rechtsgebieten hier bei Radioaktiv. Eine Marke hast du angemeldet für dieses Branding, Nico No Limits. Und eben gerade hast du gesagt, es gibt so ein White Label und Black Label.
1: Ja.
0: Sag mal, was steckt dahinter? Also erstmal Markenanmeldung. Ist das einfach oder hast du es selber gemacht oder mit Anwälten?
1: Ich bin ja ganz gut vernetzt, nicht nur in Hameln, auch weltweit mit verschiedensten Menschen. Und ich habe dann irgendwann gedacht, okay, bevor mir meine lustige Erfindung, also Nico ist ja mein Name, Sterne, begleiten mich eigentlich immer, ob es die amerikanische Fahne ist, ob es Mercedes ist, das ist ja auch ein Stern. Und so habe ich dann auch den Stern neben Nico gesetzt und schwarz-weiß-rot sind immer schon meine Farben gewesen. Und No Limits aufgrund dessen, dass ich bin der Meinung, unter 8 Milliarden Menschen auf dem einst so schönen, wunderschönen blauen Planeten Erde, kann jeder Mensch, wenn er denn ein starkes Mindset, Disziplin, Sport, gute Ernährung, also wirklich einen positiven Weg einschlägt mit Fitness, Gesundheit etc., so wie ich das mein Leben lang mache, kann jeder Mensch alles erreichen. Deswegen No Limits. Arnold ist das beste Beispiel. The Rock, genau das Gleiche. Alles Menschen, die
0: The
1: aus
0: Rock
1: dem
0: ist
1: Nichts
0: Dwayne kommen. Johnson, meinst du?
1: Dwayne The Rock Johnson, genau. Und ja, also du auch.
0: Du siehst
1: auch.
0: Ja ein bisschen aus wie der kleine Bruder, ne?
1: Ja, ein gutes Beispiel.
0: Wir reden nicht über mich.
1: So, doch, aber du bist auch ein Beispiel. Von ganz unten nach ziemlich weit oben, würde ich sagen. Und deswegen Respekt.
0: Dwayne Johnson hast du auch kennengelernt in Amerika?
1: Nee, in Amerika nicht. Den hatte ich mal in Berlin im Sicherheitsbereich. Da hatte ich auch eine Kooperation. Und da kam der dann da und war natürlich einfach fantastischer. Für mich eine der interessantesten Biografien worldwide, und ich habe nun schon viele kennengelernt, aber The Rock ist wirklich mit $7 angefangen. Arnold ist mit $20 Ende der 60er nach Amerika gegangen und The Rock hat mit $7 depressiv am Ende seiner Wrestling-Karriere auf der Straße gestanden und wusste nicht, wie es weitergeht. Und heute ist der Mann 1,2 Milliarden schwer, wenn es denn stimmt, was in der Forbes-Liste so steht. Kann man ja sowieso nicht mehr ab einer gewissen Größenordnung an Cash nachvollziehen,
0: wie viel. Ja, wobei ich manchmal das, also wenn man auch immer nur alles in Geld irgendwie misst, finde ich das auch schade, weil Erfolg natürlich auch andere Gründe hat, die du ja gerade auch
1: die
0: beschrieben
1: auch
0: hast.
1: Die aber auch The Rock vertritt, definitiv.
0: Man kann gesund sein, man kann fit sein, ja, man kann reich sein, wie man
1: ein
0: will.
1: Ein herzensguter Mensch ist. Auch ist, wie er mit seiner Mutter umgeht, mit seinen ganzen Familienmitgliedern, den schenkt er wirklich Pickups ohne Ende. Und er muss das nicht machen, er macht es aber. Und hinter den ganzen Fassaden seines Erfolges ist er wirklich ein Mensch mit Werten, die es kein zweites Mal gibt. Meine persönliche Meinung.
0: Ja, ich hoffe.
1: Gutes Vorbild auf jeden Fall. Also als ich ein kleiner Junge war, war es Arnold. Und jetzt, wo ich ein großer Junge bin, schon lange, ist es halt Dwayne The Rock Johnson.
0: Wenn wir das alles sehr ernst nehmen, dann scheint für uns immer die Sonne. Bill Withers, ain't no sunshine.
1: Sehr gerne.

0: Rechtsgebiete hier bei Radioaktiv. Das war jetzt ein kurzer Bill Withers, aber ein doch interessanter Gast, Nico. Ja, das Branding, das interessierte mich noch. Wir sind da eben so gerade ein bisschen von abgekommen, weil du hast eine Marke angemeldet.
1: Ja.
0: Für welche? Man kann das ja in bestimmten.
1: Also
0: man
1: Fitness, meldet eine Marke
2: Fitness, an. Fitness, Sportbekleidung, Bademode, Kategorie. Bikinis aus verschiedenen Ländern. Also teilweise ganz kleine, knappe von Samba-Tänzerinnen aus Rio de Janeiro. Da ist der kleinste Nico No Limits drauf, den es je gegeben hat. Auf Spinnfäden braucht man schon eine Lupe. Aber auch für Frauen, die ein bisschen älter sind oder schwanger geworden sind und ein bisschen zugelegt haben. Bademoden, Black and White Collection nenne ich das Ganze, war ich schon bei Shopping Queen mal irgendwann vor vielen, vielen Jahren, ich glaube, weiß nicht, 10 Jahre oder wie lange das her ist. Und auch da haben sich Leute gewundert, wie komme ich nach Shopping Queen? Naja, mein Gott, bin halt vielseitig aufgestellt und die Klamotten gibt es als Fitness, als Bademode, Badeanzüge für von Skinny bis Curvy, sage ich mal, dass sich jede Frau in den Klamotten wohlfühlt, das Brand drauf hat, was wiederum gut für mich ist. Habe auch schon einiges davon verkauft, so aus Spaß nebenbei. Nico ist der Name, No Limits ist meine Lebensphilosophie. Jeder kann alles erreichen, wenn er dann wirklich reinklotzt und einfach macht und nicht nur redet. Ich rede auch, ja, aber nach Worten folgen immer Taten. Old school.
0: Ja, das klingt gut. Die Marke ist gesichert beim Patentamt. Genau. Vielleicht erklären wir das noch kurz. Die Sendung heißt ja Rechtsgebiete. Ja. Da muss man dann, da kann man das unter verschiedenen Kategorien sichern. 3 Kategorien sind immer dabei. 5 kann man dann nehmen oder auch auf 7 hochgehen. Ja. Und da gibt's dann, man kann sich da mal das mal im Internet angucken. Ist wirklich ganz interessant, wenn man eine Markensicherung macht. Hast du das mit einem Patentanwalt gemacht oder selber?
2: Ja, genau. Wurde mir empfohlen von einem gemeinsamen Bekannten von uns und der hat gesagt, geh mal dahin. Die machen das, die haben das auch bei dem gemeinsamen Bekannten in der Stadt hier, erfolgreicher Gottesgastronom, gemacht. Und guter Freund und der hat gesagt, geh da mal hin. Dann habe ich den Weg dahin gefunden, habe einen Termin gemacht, einfach das beantragt. Die haben es dann gecheckt, geprüft, ob das alles okay ist. Ja, ist es. Meine sogenannte Erfindung schon in den 90ern auf Ibiza mal erfunden. Das war nicht immer Nico No Limits. Da gab es auch Nico Navarro, RaketenGmbH.com, VIP-Service, Bodyguard Security, Model Dance Agency. Du lieber Gott, alles Mögliche. Ich bin halt immer sehr kreativ mit meinen Gedanken gewesen, habe versucht, irgendwie was Besonderes auf die Beine zu stellen, ganz alleine. Da waren nicht viele Leute drumherum. Die meisten haben es belächelt, aber das wiederum kann motivieren.
0: Und du bist nach Hameln zurückgekommen, weil du dich jetzt um deine Eltern kümmerst.
2: Richtig.
0: Und dich da wirklich auch ernsthaft bemühst, das weiß ich selber von dir. Ja. Und das ehrt dich auch sehr.
2: Danke. Also mein Vater ist verstorben letztes Jahr. Ich habe noch Weihnachten 24 so das letzte Mal mit ihm Weihnachten verbracht, mit meiner Mutter auch. Die war schon pflegebedürftig. Und Dann ist der Vater 2 Monate später an Krebs verstorben. Wir haben ihn noch Not einweisen lassen, dachten, das bringt noch was. Aber 2 Stunden später kam der Anruf, wir sollen uns verabschieden kommen. Und dann ging es mit meiner Mutter danach noch weiter bergab als ohnehin schon. Kam noch ein Pflegegrad drauf und ich habe versucht, das 24/7 tatsächlich alleine zu stemmen. Bin aber kein Krankenpfleger und auch kein Buchhalter. Ich habe 15, 20 Briefe jeden Tag da aufgemacht, Formulare ausgefüllt von allen Behörden, aber wie gesagt, jetzt ist im Pflegeheim gut untergebracht und deine Frau ist ja auch aus dem Bereich sehr professionell aufgestellt und deswegen, also das ist jetzt alles erledigt, jetzt kann ich mich langsam wieder um mich selbst kümmern, es geht langsam wieder steil bergauf.
0: Und das heißt, wir sehen Nico No Limits bald wieder irgendwie international, Ibiza, Amerika.
2: Balearen nach wie vor, Kanaren auch, da bin ich sehr gerne. Da muss ich nicht 13 oder 20 Stunden nach sonst wohin fliegen, Malediven, Domrep etc. USA ist seit politischem Wechsel Trump auch nicht mehr so lustig wie in den 90ern. Deswegen, also Balearen europaweit reicht mir. Deutschland habe ich ja noch so ein paar gute Städte als Kontakt, Niederlassung.
0: Hast du überall Teams an den Standorten noch Freundschaften, die man dort pflegt?
2: Ja. Auf dem Weg nach oben gehen natürlich viele Freundschaften auch kaputt. Neid, wie wir alle wissen, ist Deutschland das neidischste Land worldwide. Und da muss man durch. Da muss man dickes Fell haben. Auf dem Weg nach oben gibt es viele, die da einem das nicht gönnen. Aber das ist völlig legitim. Macht mir auch nichts aus. Hat mich noch nie gejuckt. Ich mache einfach und fertig.
0: Ja, ich gucke auf Peter, ich gucke hinten ja, ja. Durch die Scheibe. Ne? Da kommt gleich der Sport. Pablo Blaschke, der wartet schon ganz sehnsüchtig, dass er hier übernehmen kann. Gibt es noch irgendwas, was dir wichtig ist, jetzt und sofort loszuwerden?
2: Wer Personal Training oder Sicherheit auf höchstem Niveau sich leisten möchte, leisten kann. Ich mache maßgeschneiderte Programme für jeden, der das möchte. Man trifft sich, essen, trinken, reden an einem der vielen Tische, die ich hier in dieser Stadt habe oder wo ich mich jederzeit hinsetzen kann. Gute Freunde, die ich teilweise seit 40 Jahren habe oder 30, je nachdem. Immer gepflegt, die Freundschaften, und da setzt man sich hin, redet, wer will was. Und natürlich nehme ich einer alleinerziehenden Mama nicht das Gleiche ab wie einem Milliardär. Ist ja klar, dem kommt es auf 10.000 mehr oder weniger nicht an. Und dann kriegt halt jeder ein passendes, seinem Budget entsprechendes.
0: Also du würdest schon sagen, wenn jetzt jemand sagt, zum Beispiel, ich bin ja übergewichtig, ja, jetzt setzen wir uns gleich ins Café. Wir wollen ja schwimmen gehen, dann reden wir mal darüber, was mich da so erwarten würde. Klar, und dann würdest du sagen, ich mache dir ein maßgeschneidertes Programm und dann...
2: Nicht nur dir, also jeder, der da kommt, auch, der das interessiert, ernsthaft, seriös, dann setze ich mich da hin, nehme mir auch Zeit für jeden, egal ob das jetzt eine Stunde oder zwei sind, da kommt es gar nicht drauf an. Wichtig ist, dass jeder seine Fragen beantwortet kriegt. Ich mache das mit Liebe und Leidenschaft mein ganzes Leben.
0: Mit was für einem Aufwand muss man rechnen, wenn man... so in so eine Dauerschleife kommt, dass man wirklich diese Lebensmaxime, also gesunde Ernährung, Gewichtsverlust, Personal Training und so weiter abarbeitet, um vielleicht auch mal 10, 20 Kilo Gewicht zu verlieren.
2: Also du willst ja nicht mehr auf der Bühne, deswegen ist es nicht ganz so krass, das Programm, aber man fängt mit dreimal die Woche, entweder Montag, Mittwoch, Freitag, um eine gewisse Zeit, wie es in deinem Zeitplan, du hast ja nun auch viel zu tun, du bist ja noch viel unterwegs, Frankfurt etc., in deinen Fällen. Und je nachdem, wie die Zeit passt, also manche machen Montag, Mittwoch, Freitag abends oder ganz früh morgens oder Freitag, Samstag, Sonntag am Wochenende passendes Ernährungsplan dazu, und dann wird man in einem halben Jahr sich nicht mehr wiedererkennen. Und bestenfalls braucht man mich dann auch nicht mehr, weil man diesen Fitness-Lifestyle verstanden hat, und dann kann man das selber. Dann braucht man mich nicht mehr. Oder man bucht es weiter. Ist völlig in Ordnung. Mir macht es Spaß. Ich mache es gerne. Ich habe es immer gerne gemacht und werde es auch immer gerne machen. Ich werde wahrscheinlich der älteste Personal Trainer irgendwann sein, den es je gegeben hat.
0: Das sagt der Mann, der hier neben mir steht. Vielen Dank für deinen Besuch in den Rechtsgebieten. Oh, Nico No Limits als Personal Coach, als Bekannter von Arnold Schwarzenegger, sein ehemaliger Bond. Naja, wenn du in seinem Sicherheitsteam warst, dann wird er dich auch kennen. Und der viel Lebenserfahrung auf seinen Reisen durch die ganze Welt gemacht hat.
2: Sehr gerne.
0: Ich danke dir, dass du hier warst.
2: Ich danke dir, Roman.
0: So, lieber Peter,
2: Fortsetzung folgt.
0: Wir können jetzt ein bisschen Musik anmachen, und zwar You Lost Me Forever. Naja, wir sehen uns gleich noch.
2: Wir sehen uns gleich.
0: Und wir hören uns wieder. Am Donnerstag gibt es die Wiederholung dieser Sendung.
2: Nächsten sehr gerne.
0: Samstag wieder live Rechtsgebiete hier bei Radioaktiv. Und tschüss.
2: Ich danke euch.

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1: Die Schlagzeilen aus der Region mit Ute Ziegler. Der Dokumentations- und Lernort Bückeberg in Emmertal ist langfristig finanziell abgesichert. Der Landkreis Hameln-Pyrmont und die Stiftung Niedersächsische Gedenkstätten haben einen Vertrag für eine institutionelle Förderung unterzeichnet. Die Stiftung beteiligt sich mit jährlich 150.000 Euro an der Finanzierung. Der Landkreis steuert weitere gut 70.000 Euro pro Jahr bei. Der Dokumentations- und Lernort informiert seit 5 Jahren über die nationalsozialistischen Reichsernte-Dankfeste auf dem Bückeberg und deren Propagandawirkung. Der Hamelner Verein Seele richtet am Sonntag erstmals einen Tag der Generationen aus. Auf dem Gelände des Strike Entertainment Centers am Hastenbecker Weg wird ein buntes Programm für Jung und Alt geboten. Ziel ist es, Menschen zusammenzubringen und Raum für Begegnungen zu schaffen. Der Tag der Generationen geht am Sonntag von 11 bis 17 Uhr. Der Eintritt ist frei. In Hessisch-Oldendorf lädt die Stützpunkt Feuerwehr Sonnental zum Tag der offenen Tore ein. Die Stützpunktwehr ist zum Jahreswechsel aus den Ortswehren Friedrichsburg, Fuhlen, Hesling und Rumbeck entstanden. Der Tag der offenen Tore im neuen gemeinsamen Feuerwehrhaus geht am Sonntag von 12 bis 18 Uhr. Auf dem benachbarten Sportplatz tragen an diesem Nachmittag die Jugendfeuerwehren ihre Wettbewerbe um die Stadtmeisterschaft aus. Im Lüchter-Emmerauen-Park ist an diesem Wochenende Auftakt für die Veranstaltungsreihe Sonntags im Park mit Kinderliedersänger Volker Rosin. Beginn ist um 15.30 Uhr, der Eintritt ist frei. Weitere Informationen zum Programm 2026 gibt es im Veranstaltungskalender der Stadt Lüchte. Soweit die Schlagzeilen aus der Region, weiter mit den Weltnachrichten.
2: Ich bin Ursula Winkler. Ausgerechnet während der Sperre des Brennerpasses kommt es nach einem Feuerwehreinsatz auf der Brenner Bahnlinie zu Verspätungen. Es sei nördlich von Verona zu einem Brand an der Bahnstrecke gekommen, hieß es.
3: Unbekannte hätten absichtlich Feuer gelegt, sagt die Polizei hier. Was genau dahinter steckt, ist noch unklar. Doch Reisende Richtung Norden sind gefrustet. Manche sitzen fest, andere kommen verspätet an. Dabei dachten viele vermutlich, heute sind wir mit der Bahn auf der sicheren Seite, weil der Brennerpass ja dicht ist. Statt der üblichen Blechlawinen dort demonstrieren nun Anwohner. Doch das befürchtete Verkehrschaos, das gibt's bisher nicht. Claudia Wächter, Italien.
2: Beim FDP-Bundesparteitag in Berlin kommt es bei der Wahl für den Posten des Parteivorsitzenden überraschend zu einer Kampfkandidatur. Gegen den bisher einzigen Bewerber Wolfgang Kubicki tritt die Europa- und Verteidigungspolitikerin Marie-Agnes Strack-Zimmermann an. Sie wurde auf dem Parteitag von 33 Delegierten vorgeschlagen. Zu viel Zeit vor dem Tablet oder dem Smartphone kann sich negativ auf die Entwicklung von Kindern auswirken. Darauf weisen Experten immer wieder hin. Bundesfamilienministerin Prien bringt nun neue gesetzliche Regelungen bei der Begrenzung der Bildschirmzeit von kleinen Kindern für Eltern ins Spiel. Sie äußerte sich dazu in der Welt am Sonntag.
4: Bunte Figuren, lustige Sounds, kleine Kinder lieben das, sind mit den hektischen Bildern aber schnell überfordert. Nach Meinung von Familienministerin Prien sollten unter Dreijährige überhaupt keinen Kontakt zu digitalen Endgeräten haben. Das müsste eigentlich gesellschaftlicher Standard sein, sagt sie. Der Staat

0: wie beim Pariser Champions League-Sieg im vergangenen Jahr. Damals gab es 2 Tote, knapp 200 Verletzte und über 500 Festnahmen.
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2: Mit Jan Hampe. Nach der Nacht mit Tiefstwerten um 12 Grad gibt es am Sonntag einen Mix aus Wolken und 7 Sonnenstunden. Am Nachmittag und am Abend kann es leicht regnen bei bis zu 22 Grad. Am Montag ein Wechsel von Bewölkung und Sonnenschein. Es kann zwischendurch etwas nieseln bei Höchstwerten um 22 Grad.
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3: Hallo liebe Sportfreunde, herzlich willkommen. Heute in der ersten Stunde beschäftigen wir uns mit der Fußballweltmeisterschaft, die am 11.06. in den USA, Mexiko und Kanada beginnt. Wir gucken auf den DFB-Kader und auf unsere Wunschvorstellungen bei der Besetzung der Traumelf. Außerdem Fußballbezirksliga Eintracht Affalter gegen TuS Grün-Weiß Himmelstür. Ich bin Pablo Blaschke und begleite Sie durch die Sendung.

0: Am 21. Mai hat Bundestrainer Julian Nagelsmann die Fußballnationalmannschaft, den Kader, für die Weltmeisterschaft benannt. Meine Kollegin Jule Stolpe hat mit mir zusammen diesen Kader betrachtet.
1: Ja, Pablo, WM-Kadernominierung, vieles ist in den letzten Tagen schon durchgesickert. Jetzt steht der offizielle Kader von Bundestrainer Julian Nagelsmann. Die erste Frage natürlich, was ist für dich die größte Überraschung?
0: Ja, die größte Überraschung und vielleicht auch die unangenehmste für den Trainer bzw. für die Spieler, die es betrifft, ist, dass Manuel Neuer als Nummer 1 nominiert wird, 40 Jahre alt. Da kann man geteilter Meinung sein. Er ist vielleicht noch der beste Torwart in Deutschland. Aber die Herangehensweise, wie das gelaufen ist, ist für mich sehr bedenklich.
1: Bin ich völlig d'accord. Also ich finde auch rein leistungstechnisch absolut nachvollziehbar. Immer noch der einzige Weltklasse-Torhüter, den wir in Deutschland haben. Oliver Baumann ist gut, aber eben nicht so gut, dass man mit dem einen WM-Titel gewinnen kann, aus meiner Sicht. Aber die ganze Herangehensweise und wie das gehandelt wurde in den letzten Monaten natürlich durchaus fragwürdig. Dann würde ich sagen, schauen wir auf den restlichen Kader. Die ganz großen Überraschungen sind ja ausgeblieben. Trotzdem, gibt es jemanden aus deiner Sicht, der in dem Kader für dich fehlt?
0: Ich würde erstmal so anfangen, dass ich sage, wer mich überrascht hat. Also ich verstehe es nicht so ganz, dass Pascal Groß im Kader ist. Was ich auch nicht verstehe, ist, dass Leroy Sané seine 50. Chance kriegt, sich zu beweisen. Das verstehe ich auch nicht. Ich hätte damit gerechnet, dass zum Beispiel Said El Mala von Köln mitgenommen wird. Lennart Kahl als Youngster wird mitgenommen. Das sind Leute, die vielleicht noch ein bisschen Schwung reinbringen können, wenn es mal nicht läuft, auch wenn sie noch jung sind. Denn El Mala hat in Köln gut gespielt, Kahl bei den Bayern gut gespielt. Sonst wenig Überraschungen. Nick Woltemade stand ja auch auf dem Abschussgleis, wird jetzt auch mitgenommen. Man darf gespannt sein, wie die Startelf aussehen wird.
1: Auf jeden Fall, ich gehe da auch völlig mit dir, muss ich sagen. Also die großen Überraschungen sind ausgeblieben. Ich finde es gut, dass Leveling mit dabei ist von Stuttgart. Der hat sich die Nominierung auf jeden Fall aus meiner Sicht mehr als verdient. Ja, über Leon Goretzka kann man sicherlich auch hier und da diskutieren. Ansonsten Amiri dabei, das war vielleicht so ein bisschen überraschend. Finde ich auch die richtige Entscheidung. Und wie du schon gesagt hast, eigentlich hätte man aus meiner Sicht El Mala auch mitnehmen können. Denn wenn man sich die Elf so anguckt, dann ist natürlich der größte und aktuell auch einzige Trumpf, würde ich sagen, eben die relativ junge Offensive, die in guter Form durchaus auch Weltklasse sein kann. Ansonsten ja, ist es eher kein Titelfavorit aus meiner Sicht. Und ich würde sagen, damit schließen wir auch. Was denkst du jetzt, wo wir den Kader schwarz auf weiß haben, wie weit geht's für die deutsche Nationalmannschaft bei der WM?
0: Wenn man sich den Terminbaum anschaut, könnte es sein, wenn alles normal läuft, dass Deutschland im Viertelfinale schon auf Frankreich trifft, wenn sie es bis dahin schaffen. Aber ich würde sagen, Viertelfinale ist ein Muss. Das waren Jule Stolpe mit mir, die Kaderbetrachtung von der Fußballnationalmannschaft für die Weltmeisterschaft 2026. Nach der Musik geht es dann weiter, dann beurteilen wir die eventuellen Aufstellungen und haben auch unsere Wunschaufstellung.

0: Es geht weiter mit der Fußballnationalmannschaft. Meine Kollegin Jule Stolpe und ich haben uns ja mit dem Kader beschäftigt, wie unsere Chancen für die einzelnen Spieler aussehen und auch wen wir wahrscheinlich in der unser Wunsch ersehen würden. Das hören Sie jetzt.
1: Ja, der Kader steht. Julian Nagelsmann hat ihn am Donnerstag, den 21. Mai, bekannt gegeben. Riesenüberraschungen hat es nicht gegeben. Einige Sachen haben Jule und ich ja schon mal rausgearbeitet, wer uns eventuell fehlt, wer vielleicht ja ein bisschen kritisch war. Der Trainer hat also eine gute Möglichkeit, in allen Positionen gut aufzustellen. Vor allen Dingen in der Abwehr sind wir gut aufgestellt, finde ich jedenfalls. 8 Leute, und da kann man alle technischen bzw. Taktischen Möglichkeiten rausfiltern. Wobei für mich die Stammformation ist für mich Schlotterbeck und Tah, Kimmich auf der rechten Seite und Raum auf der linken Seite. Zunächst erstmal.
2: Juhu, das ist direkt das erste Mal, dass wir unterschiedlicher Meinung sind. Das war ja, glaube ich, schon die ganze Zeit so der Knackpunkt bei uns. Ich bin ja immer am Hadern mit der Linksverteidigerposition. Aus meiner Sicht Raum, kein Weltklasse-Linksverteidiger. Für dich hätte er vielleicht gar nicht in den Kader gehört. Ich bin froh, dass Brown von Frankfurt mit dabei ist. Ich würde ihn auch in meiner ersten Elf tatsächlich aufstellen. Und Tah Schlotterbeck ist natürlich die Frage, wie Rüdiger dann bis dahin performt. Ist natürlich sehr umstritten. Am Ende geht es aber um Leistung. Aber ja, ich denke mal, da ist wird dann wahrscheinlich erst kurz vorher die Entscheidung fallen, wer wirklich in der Innenverteidigung Stamm spielt. Ja, und rechts hinten Kimmich ist, glaube ich, unumstritten, ist mit einer der wenigen Weltklasse-Spieler, die wir haben, und spielt ja lieber eigentlich im Mittelfeld, ist nun aber rechts hinten eben die beste Option, die wir haben. Deswegen, ja, damit würde ich auch absolut mitgehen.
1: Wir gehen wieder mal richtig überein. Nicht, dass wir immer konträr sind, denn als Ersatz für die Abwehr habe ich Rüdiger und Brown.
2: Sehr gut, immerhin.
1: So, dann kommen wir zum Mittelfeld. Da wird es natürlich kritisch. Also ich würde zunächst aufstellen, das ist meine jetzige Meinung, ich war ja immer ein Goretzka-Fan, aber ich würde im Mittelfeld erstmal aufstellen Stiller und Pavlovic.
2: Ja, gehe ich eigentlich auch mit.
1: Wobei auf der einen Seite bei mir Alternativen wären Goretzka und Amiri und auf der anderen Karl und Leveling.
2: Ja, also ich muss sagen, Goretzka, da bin ich schon ein bisschen nicht mit einverstanden, dass er überhaupt nominiert worden ist. Er gehört für mich sozusagen nicht so richtig in die erste Elf. Wenn man sich dann zum Beispiel dazu entscheidet, Amiri aufzustellen, ist natürlich interessant, weil das natürlich sehr viel offensiver wäre. Aber würde ich auch absolut mitgehen, dass das auf jeden Fall eine Option ist. Vor allen Dingen, wenn man sich eben dazu entscheidet, dieses Prunkstück der Offensive sozusagen in den Fokus zu stellen und eben früh drauf zu gehen, ein hohes Pressing zu spielen, dass man vielleicht gar nicht so oft in die Verlegenheit des Verteidigens, sage ich mal, kommt, sondern einfach vorne mit den jungen Wilden drauf geht. Dementsprechend, ja, könnte ich mir das auch sehr gut vorstellen, da auf der 6, Amiri.
1: Ja, dann kommen wir zum Sturm. Meine Top-Besetzung wäre, jetzt von links und rechts mal abgesehen, Musiala, Havertz, Wirtz und vorne Undav.
2: Ah, okay, also Havertz als sozusagen Zehner.
1: Havertz als Zehner, so, ich meine, so in der Rolle, die Serge Gnabry teilweise auch gespielt hat. Also etwas hinter den Spitzen. Und auch da kann er torgefährlich sein. Er muss seine Chancen bloß richtig nutzen.
2: Ja, ich weiß nicht. Ich glaube, dass Undorf keine Chance hat, in der Startelf zu stehen. Das hat man irgendwie, glaube ich, ja in den letzten Wochen und Monaten ziemlich gemerkt, dass Nagelsmann irgendwie ein persönliches Problem mit ihm zu haben scheint. Jetzt ist er immerhin bei der WM dabei, hat er sich auch verdient. Ich glaube trotzdem, dass Havertz ganz vorne drin stehen wird und dann am Ende zu Musiala und Wirtz noch ein Dritter dazustößt, sage ich mal, dahinter. Und ich könnte mir gut vorstellen, dass das am Ende dann Leveling ist. Ich finde, der hat auch eine super Saison gespielt. Muss man dann gucken, wie er es genau macht. Also Sané wäre für mich in seiner jetzigen Form auf jeden Fall keine Option für die erste Elf.
1: Und ich bin der Meinung, egal welche Meinung der Bundestrainer von Dennis Undav hat, das ist halt der torgefährlichste deutsche Stürmer. Und der ist auch im Strafraum total gefährlich, sag ich mal. Und wenn man die letzten Spiele betrachtet, ich habe es oft gesagt, ich sage es auch immer noch, Havertz ist kein Stürmer. Der hat zu viele Chancen und zu viele Chancen verballert.
2: Das stimmt, aber wer weiß, vielleicht gibt Nagelsmann ihm auch noch die 100. Chance, das vielleicht auch nochmal unter Beweis zu stellen, sein Knipsergehen sozusagen. Wir werden uns überraschen lassen.
0: Das war Teil 1 unserer Besprechung des DFB-Kaders. Nach der Musik folgt dann Teil 2.

0: Meine Kollegin Jule Stolpe hat mit mir zusammen den WM-Kader für die Fußball-Weltmeisterschaft analysiert. Den ersten Teil haben Sie gehört. Der zweite Teil beginnt mit dem Reizthema Torhüter.
1: Ja, wir haben natürlich ganz unterschlagen, darüber zu sprechen, wie es auf der Torhüterposition aussieht. Eigentlich ist ja klar, wer dann da als Nummer 1 auflaufen wird, zumindest wenn er jetzt fit bleibt, sozusagen bis zur WM. Denn Manuel Neuer ist überraschend wieder mit dabei, obwohl es seit Monaten hieß, es ist eigentlich kein Thema mehr, sowohl von ihm so kommuniziert als auch von Bundestrainer Julian Nagelsmann und den Bayern-Bossen. Jetzt gab es sozusagen diesen Knall, diese Überraschung ja schon vor der Kadernominierung, dass er am Ende mit dabei sein wird. Was vermutlich leistungstechnisch die richtige Entscheidung sein könnte. Vom Umgang her, vor allen Dingen auch mit Oliver Baumann, ist das sicherlich überhaupt nicht die feine englische Art. Aber wenn wir jetzt mal nur auf unsere Elf gucken, Pablo, würdest du jetzt sagen, wenn du es entscheiden dürftest, würdest du aus Prinzip trotzdem den Olli ins Tor stellen oder gehst du da mittlerweile mit der Einschätzung von Nagelsmann mit, dass Neuer immer noch der Beste ist und er dementsprechend auch aufs Feld gehört?
0: Wenn ich als Bundestrainer Manuel Neuer zurückhole, dann bin ich der Meinung, muss er auch spielen. Der Umgang mit der ganzen Sache war für mich, ich sage es einfach mal, das war für mich unfair. Oliver Baumann, ohne Wenn und Aber die Nummer 1 zu geben und zu sagen, ja, er ist die Nummer 1. Und dann, sage ich mal, beim ersten kleinen Knick, der reinkommt, weil Manuel Neuer sich wieder bereit erklärt hat, ja, dann das Ganze umzuschmeißen. Ich glaube, da hat sich Trainer Nagelsmann keinen Gefallen getan. Denn jetzt wird auch jeder Stammspieler zumindest, er wird es nicht sagen, aber überlegen, ob ich meinen Posten fest habe. Denn nach dieser Aussage hat keiner seinen Posten fest.
1: Baumann fährt ja trotzdem mit. Kannst du das verstehen oder hättest du es auch verstehen können, wenn er jetzt gesagt hätte, nee, wisst ihr was, wie ihr hier mit mir umgesprungen seid, sage ich mal, dann gebe ich meinen Startplatz sozusagen einem Urbich zum Beispiel ab und habe überhaupt keine Lust mehr mitzufahren. Wie siehst du das?
0: Ich kann ihn verstehen. Ich könnte beide Reaktionen verstehen. Ich kann ihn auch die Reaktion verstehen, dass er mitfährt. Der Mann ist 35. Einmal Weltmeisterschaft erleben, egal ob ich spiele oder nicht. Denn auch die nicht gespielt haben, hast du ja von allen gehört, die haben die Stimmung mitgenommen, war ein totales Erlebnis. Ich hätte es auch verstanden, wenn er dem Bundestrainer den Finger gezeigt hätte.
1: Richtig interessant würde es jetzt auch nochmal werden, also Gott bewahre, aber Manuel Neuer ist jetzt auch nicht der, der in dieser Saison am fittesten war und am wenigsten mit Verletzungen, mit kleinen Verletzungen zu kämpfen hatte. Tritt jetzt das Szenario ein, dass Manuel Neuer tatsächlich nicht hundertprozentig fit ist und man dann doch wieder auf Oliver Baumann zurückgreifen müsste, dann hätte man natürlich auch wieder eine Situation, in der man wirklich sagen kann, Nagelsmann hat sich da so ein bisschen sein eigenes Grab geschaufelt, oder?
0: Wenn mit Manuel Neuer irgendwas passiert, gibt es drei Verlierer. Ja. Den Bundestrainer, weil er Mist gebaut hat, sage ich immer ganz so einfach. Manuel Neuer, weil er wahrscheinlich seinen Körper überschätzt hat. Und Oliver Baumann hin, zurück. Drei Verlierer.
1: Ja, ich würde sagen, zusammenfassend kann man sagen, die ganze Situation rund um die Kadernominierung, ich kann mich an das Turnier vor 2 Jahren erinnern, da war das alles so ein bisschen lustiger, da hat der DFB sich eine Kampagne überlegt, wie eben die Nominierungen nach und nach geleakt wurden sozusagen. Dieses Mal habe ich das Gefühl überhaupt nicht, es war eher langweilig, man wusste schon Tage vor der offiziellen Nominierung, wer alles dabei ist. Das mit Manuel Neuer hat auch für mehr Unruhe gesorgt als Euphorie, zum Beispiel als Toni Kroos zurückkam, war das ja eher so, dass ganz Fußball Deutschland sich gefreut hat. Das nehme ich so nicht wahr. Es wird viel Kritik geübt. Mit so einer Grundstimmung in so ein Turnier zu gehen, ist natürlich immer nicht ganz so gut. Am Ende, Pablo, was denkst du, wie wird es laufen?
0: Also die Stimmung wurde arg kaputt gemacht durch die neue Diskussion. Ja. Und vor allen Dingen, heute ist es ja so, früher hatten wir 80 Millionen Bundestrainer. Jetzt haben wir ein paar renommierte ehemalige Nationalspieler und alle haben sich negativ geäußert, wie der Umgang mit Manuel Neuer mit Baumann gelaufen ist. Das hebt die Stimmung mit Sicherheit nicht. Ja. Und die Stimmung zu heben, könnte vielleicht passieren, wenn die deutsche Nationalmannschaft die letzten Testspiele ordentlich absolviert und eine ordentliche Leistung zeigt. Können sie ja, müssen sie aber erstmal auf den Platz bringen. Und das würde auch ein bisschen die Kritik am Bundestrainer ein bisschen reduzieren. Denn so wie er sich verhalten hat, im Fall Undav und im Fall Neuer-Baumann. Als Führungsperson geht das nicht.
1: Ja, ich würde sagen, wir sind gespannt, ob er das Turnier jetzt dazu nutzt, die Meinung der Deutschen sozusagen wieder zu ändern. Wenn nicht, dann war es wahrscheinlich auch erstmal das letzte große Turnier für Julian Nagelsmann. Wir sind auf jeden Fall gespannt, wie es laufen wird und werden natürlich dann auch gemeinsam wieder berichten.
0: So ist es. Das waren meine Kollegin Jule Stolpe mit mir zum DFB-Kader für die Fußballweltmeisterschaft.

0: In der Fußball-Bezirksliga empfing Afferderoy zum letzten Heimspiel Grün-Weiß-Himmelstür, der 9. gegen den 12. Wie es da im Moment aussieht, das sagt uns Julian Koch. Hallo Julian.
1: Hallo Pablo, kannst du mich hören?
0: Ja, ich kann dich hören, alles klar.
1: Super. Ja, aktuell 0-0, Spiel ohne große Highlights bisher, Chancen so ein bisschen auf beiden Seiten, ansonsten eher so ein Abnutzungskampf im Mittelfeld. Man merkt, dass es für uns irgendwie um nichts mehr so richtig geht. Jetzt hat Luca Grabsch aber gerade den Ball im 16er, lässt den ersten stehen, spielt quer und drüber von Laurin Görsdorf. Ja, also paar Chancen auf beiden Seiten, aber ansonsten eher ein ruhiger Sommerkick, würde ich sagen.
0: Also langsames Austrudeln der Saison, oder?
1: Genau, ja, man merkt halt, dass wir frühzeitig den Klassenerhalt perfekt gemacht haben. Das war unser Ziel und natürlich wollen wir auch die weiteren Spiele erfolgreich gestalten. Aber kann schon sein, dass das auch so dazu führt, dass bei der Mannschaft irgendwie so 1-2% fehlen. Aber wir sind mit dem Saisonverlauf absolut zufrieden und somit alles gut.
0: Okay, dann hören wir uns nachher in der zweiten Stunde nochmal. Vielen Dank, Julian Koch. Afferde gegen Himmelstür im Moment 0-0. 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

In der zweiten Stunde blicken wir auf die beiden Samstagspiele der Fußball-Kreisliga. Da ist auch der vorletzte Spieltag. Handball-Bundesliga der Frauen. Das dritte entscheidende Spiel heute Abend: HSG Blomberg-Lippe gegen Dortmund. Das Entscheidungsspiel um die deutsche Meisterschaft. Ein Vorbericht und außerdem natürlich nochmal Fußball-Bezirksliga Eintracht Afferde gegen Grün-Weiß-Himmelstür.

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1: Die Schlagzeilen aus der Region mit Ute Ziegler. Der Dokumentations- und Lernort Bückeberg in Emmertal ist langfristig finanziell abgesichert. Der Landkreis Hameln-Pyrmont und die Stiftung Niedersächsische Gedenkstätten haben einen Vertrag für eine institutionelle Förderung unterzeichnet. Die Stiftung beteiligt sich mit jährlich 150.000 Euro an der Finanzierung. Der Landkreis steuert weitere gut 70.000 Euro pro Jahr bei. Der Dokumentations- und Lernort informiert seit 5 Jahren über die nationalsozialistischen Reichsernte-Dankfeste auf dem Bückeberg und deren Propagandawirkung. Der Hamelner Verein Seele richtet am Sonntag erstmals einen Tag der Generationen aus. Auf dem Gelände des Strike Entertainment Centers am Hastenbecker Weg wird ein buntes Programm für Jung und Alt geboten. Ziel ist es, Menschen zusammenzubringen und Raum für Begegnungen zu schaffen. Der Tag der Generationen geht am Sonntag von 11 bis 17 Uhr. Der Eintritt ist frei. In Hessisch-Oldendorf lädt die Stützpunkt Feuerwehr Sonnental zum Tag der offenen Tore ein. Die Stützpunktwehr ist zum Jahreswechsel aus den Ortswehren Friedrichsburg, Fuhlen, Hesling und Rumbeck entstanden. Der Tag der offenen Tore im neuen gemeinsamen Feuerwehrhaus geht am Sonntag von 12 bis 18 Uhr. Auf dem benachbarten Sportplatz tragen an diesem Nachmittag die Jugendfeuerwehren ihre Wettbewerbe um die Stadtmeisterschaft aus. Im Lüchter-Emmerauen-Park ist an diesem Wochenende Auftakt für die Veranstaltungsreihe Sonntags im Park mit Kinderliedersänger Volker Rosin. Beginn ist um 15.30 Uhr, der Eintritt ist frei. Weitere Informationen zum Programm 2026 gibt es im Veranstaltungskalender der Stadt Lüchte. Soweit die Schlagzeilen aus der Region, weiter mit den Weltnachrichten.
2: Ich bin Ursula Winkler. Wolfgang Kubicki ist neuer Bundesvorsitzender der FDP. Er setzte sich beim Parteitag in Berlin in einer Kampfabstimmung gegen die Europapolitikerin Strack-Zimmermann durch, die überraschend gegen ihn kandidierte. Kubicki soll nun schaffen, was seinem Vorgänger Dürr seit seiner Wahl vor einem Jahr nicht gelang, die FDP aus der zunehmenden Bedeutungslosigkeit herauszuführen. Der Brennerpass ist wie angekündigt dicht. Am Vormittag wurde er für den Transitverkehr bis zum Abend gesperrt. Die Sperre gilt für die Brenner Autobahn und sämtliche Nebenstrecken. Anders ist eine Protestaktion auf der Autobahn.
3: Im Vorfeld war ziemlich unklar, wie viele Menschen sich dem Protest gegen die Verkehrsflut anschließen würden. Es wurden Tausende. So geriet die Demonstration zu einem durchaus wuchtigen Signal, den Alpentransit neu zu regeln. Das befürchtete Verkehrschaos indes blieb komplett aus. Im Gegenteil waren viel weniger Autos in Richtung Brenner unterwegs als sonst. Für die vom Verkehrslärm geplagten Menschen am Brenner war die Sperre jedenfalls ein besonderes Erlebnis. Sie genossen einen Tag der Ruhe. Aus Matrei am Brenner, Matthias Röder.
2: US-Präsident Trump erfreut sich laut der jährlichen Leibarztuntersuchung einer exzellenten Gesundheit. Er zeige starke Funktionen von Lunge und Herz im neurologischen Bereich und beim körperlichen Allgemeinzustand, heißt es in einer Mitteilung des Weißen Hauses. Sein Herz-Kreislauf-System entspreche dem eines rund 14 Jahre jüngeren Menschen. Trump wird in 2 Wochen 80 Jahre alt. Zum Fußball. Der FC Arsenal mit dem deutschen Nationalspieler Kai Havertz ist nur noch einen Schritt vom größten Erfolg der Vereinsgeschichte entfernt. Im Champions-League-Finale treffen die Londoner in Budapest auf Titelverteidiger Paris Saint-Germain.
4: Im wichtigsten Spiel des Jahres auf Vereinsebene fordert der englische Meister den französischen Meister. Das hört sich eigentlich nach Augenhöhe an, aber Paris Saint-Germain mit seinem Ausnahmefußballer Ousmane Dembélé geht hier schon als Favorit ins Endspiel von Budapest. Wie PSG in diesem epischen Halbfinale die Bayern rausgeworfen hat, das sollte Arsenal eine Warnung sein. Die deutsche Nationalmannschaft guckt heute Abend zusammen in Herzogenaurach und drückt Kai Havertz die Daumen. Die Spieler hoffen, dass Havertz am Dienstag als frisch gebackener Champions-League-Sieger in Chicago zur Mannschaft stößt und positive Energie mitbringt. Uli Reitinger, Sportredaktion.

In der zweiten Stunde bei Sportaktiv heute ein Blick auf die Fußball-Kreisliga, auf die beiden Samstagspiele, dann Handball-Bundesliga der Frauen. Morgen Abend das entscheidende Finalspiel um die deutsche Meisterschaft zwischen der HSG Blomberg-Lippe und Dortmund. Wir haben einen kleinen Vorbericht. Außerdem dann noch Fußball-Bezirksliga Eintracht Affalte gegen TuS Grün-Weiß-Himmelstür aus der Fußball-Bezirksliga. Ich bin Pavel Blöschke und begleite Sie bis 18 Uhr durch die Sendung.

In der Fußball-Kreisliga beginnt heute auch der vorletzte Spieltag der Saison. Und zwar mit zwei interessanten Begegnungen. Salzhemmendorf hat die Preußen aus Hameln zu Gast. Und die Verfolger Erz und Großen Wieden-Roden-Segelhorst spielen auch gegeneinander. Salzhemmendorf gegen Preußen-Hameln, da steht es noch 0-0. Erz und Großen Wieden-Roden-Segelhorst, da führen die Erzener mit 3-0. Torschützen waren bisher Leandro Franco Ribeiro, Patrick Hoppe und Jan Kiupel. Also 3-0 für Erzen, Salzhemmendorf, Preußen-Hameln noch 0-0.

Wir kommen zur Handball-Bundesliga der Frauen. Die HSG Blomberg-Lippe kann morgen mit einem Sieg gegen Dortmund die gute Saison krönen, nämlich mit der deutschen Meisterschaft. In den Playoff-Finalspielen zählt, wer zwei Spiele gewinnt, ist dann deutscher Meister. Zwei Spiele haben schon stattgefunden. Vor 14 Tagen gewann Dortmund zu Hause mit 28-27 gegen die HSG. Und das zweite Spiel war genauso knapp, denn die HSG gewann letzte Woche ebenfalls mit 28-27 in der Sporthalle an der Ulmallee. Das Finalspiel, also das Entscheidungsspiel, findet also morgen um 16.30 Uhr in der Sporthalle an der Ulmallee statt. In der derzeitigen guten Form und mit der Heimstärke und Unterstützung der Zuschauer, die Halle wird sicherlich voll sein, werden die Zuschauer sicherlich ein Klassenspiel auf Augenhöhe erwarten. Und neben der derzeitigen guten Form hat das Team von Trainer Steffen Birkner eventuell noch eine zusätzliche Motivation. Dazu dann gleich mehr nach der Musik.

Die spannende Handball-Bundesliga-Saison der Frauen findet am Sonntag also ihren Höhepunkt im alles entscheidenden Spiel um die deutsche Meisterschaft. Das Finale findet also in der Ulmer Allee, in der Halle an der Ulmer Allee in Blomberg statt. Zusätzliche Motivation, habe ich vorhin gesagt, könnte sein, denn noch vor dem Finale gegen den BVB verkündete die Handball-Bundesliga-Frauen die Auszeichnungen zur Spielerin der Saison sowie zur Altschool-Rookie der Saison. Rookie der Saison, das ist die Anfängerin, die beste Anfängerin der Saison. Beide Ehrungen gehen an Spielerinnen der HSG Blomberg-Lippe. Als Rookie der Saison wurde Rechtsaußen Pharrell Jinku ausgezeichnet. Die 19-Jährige setzte sich im Voting unter anderem gegen Lara Däuble von Frisch auf Göppingen sowie Lisa Fuchs durch. Jinku überzeugte in ihrer ersten Saison in der höchsten deutschen Spielklasse mit konstant starken Leistungen und wurde zudem für die U20-Weltmeisterschaft im Sommer nominiert. Im Vorjahr noch für die Füchse Berlin in der zweiten Bundesliga aktiv, gelang ihr bei der HSG Blomberg-Lippe der direkte Durchbruch. Im Team von Trainer Steffen Birkne etablierte sich die Flügelspielerin schnell als feste Größe und gehörte mit knapp 20 Stunden Einsatzzeit zum jungen Kern des Hauptrundensiegers. In Bundesliga und Playoffs erzielte sie bislang 74 Treffer, dazu kommen 20 Tore in der EHF European League. Auch international machte sie auf sich aufmerksam. Im März feierte sie in der EM-Qualifikation gegen Slowenien ihr Debüt in der deutschen Nationalmannschaft unter Bundestrainer Markus Gaugisch. Auch Nike Kühne darf sich über eine besondere Ehrung freuen. Die 21-Jährige wurde von den Trainern und Trainerinnen und Kapitäninnen der Bundesligisten zur Spielerin der Saison gewählt. Nachdem sie im Voting der Vorsaison noch den zweiten Platz belegt hatte, setzte sich Kühne diesmal unter anderem gegen Nationalmannschaftskollegin Nina Engel von der HSG Bensheim-Auerbach, Sophie Natsuki Aizawa vom Thüringer HC durch. Kühne entwickelte sich in dieser Spielzeit endgültig zum Dreh- und Angelpunkt der HSG Blomberg-Lippe. Mit 155 Treffern in den Hauptrunde und Playoffs führte sie ihr Team als erfolgreichste Torschützin an. Gleichzeitig stellte sie mit 90 Assists ihre Qualitäten als Vorlagengeberin eindrucksvoll unter Beweis. Auch defensiv zählte die deutsche Nationalspielerin zu den Schlüsselspielerinnen der HSG und bildet im Mittelblock einen wichtigen Bestandteil der besten Abwehr der Liga. Zudem konnte Kühne im Dezember mit der deutschen Nationalmannschaft einen historischen Erfolg feiern. Mit der Vize-Weltmeisterschaft gewann ein deutsches Team erstmals seit 2007 wieder eine Medaille bei einem großen internationalen Turnier. Kühne ist damit die zweite Spielerin der HSG Blomberg-Lippe, die zur Spielerin der Saison gewählt wurde. Bereits in der Saison 2021-2020 erhielt Nele Franz diese Auszeichnung. Herzlichen Glückwunsch auch von uns. 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

Bevor wir nochmal zum Bezirksligaspiel Affalter gegen Himmelstür schalten, gebe ich Ihnen schon mal einen Überblick, was Sie morgen erwartet. Fußball-Landesliga, Halfesdorf gegen Tündern, das Derby. Dann aus der Bezirksliga Bad Pyrmont-Hagen gegen TuS Buschlikum. Das letzte Regionalligaspiel vom SV Hastenbeck der Frauen in der Frauenregionalliga. Die Frauen reisen nach Buntentor nach Bremen. Außerdem dann noch natürlich die Kreisliga und Handball-Bundesliga, das Playoff-Spiel, das Finale HSG Blomberg-Lippe gegen Borussia Dortmund. Das beginnt um 16.30 Uhr. Wir hoffen, dass wir um 18 Uhr schon den neuen deutschen Meister verkünden können.

0: In der Bezirksliga Eintracht Affalter gegen Himmelstür stand es bei unserer letzten Einblendung 0-0. Ob sich da was getan hat, sagte uns Julian Koch. Hallo Julian.
1: Hallo Pablo. Ja, mittlerweile steht 2-0 für die Gäste aus Himmelstür und wir sind um einen Mann dezimiert. Rote Karte für unseren Torwart Julian Mötje nach einer fragwürdigen Elfmeterentscheidung für Himmelstür, die dann auch zu 2-0 geführt hat. Ja, und jetzt war zwischenzeitlich ein bisschen Stimmung drin. Jetzt sind wir nochmal am Drücker. Gucken wir mal, ob noch was geht.
0: Okay, vielen Dank, Julian Koch von Affalter liegt gegen Himmelstür mit 0-2 zurück.

In der Fußball-Kreisliga wird noch gespielt. Zwischenergebnisse Erzengroßen-Wieden, Rodensegelhorst 3:0. Unser Zemdorf hat durch späte Tore eine 2:0-Führung herausgeschossen, durch Tore Schrader und Luis Philipp Herrmann. Ergebnisse dann morgen in der Sendung Sportaktiv. Und da freue ich mich, wenn Sie da wieder dabei sind. Denn für heute ist Schluss. Ich, Pavel Blaschke, verabschiede mich. Und wie gesagt, wir hören uns morgen wieder. Vielen Dank. Tschüss.

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1: Die Schlagzeilen aus der Region mit Ute Ziegler. Der Dokumentations- und Lernort Bückeberg in Emmertal ist langfristig finanziell abgesichert. Der Landkreis Hameln-Pyrmont und die Stiftung Niedersächsische Gedenkstätten haben einen Vertrag für eine institutionelle Förderung unterzeichnet. Die Stiftung beteiligt sich mit jährlich 150.000 Euro an der Finanzierung. Der Landkreis steuert weitere gut 70.000 Euro pro Jahr bei. Der Dokumentations- und Lernort informiert seit 5 Jahren über die nationalsozialistischen Reichsernte-Dankfeste auf dem Bückeberg und deren Propagandawirkung. Der Hamelner Verein Seele richtet am Sonntag erstmals einen Tag der Generationen aus. Auf dem Gelände des Strike Entertainment Centers am Hastenbecker Weg wird ein buntes Programm für Jung und Alt geboten. Ziel ist es, Menschen zusammenzubringen und Raum für Begegnungen zu schaffen. Der Tag der Generationen geht am Sonntag von 11 bis 17 Uhr. Der Eintritt ist frei. In Hessisch-Oldendorf lädt die Stützpunktfeuerwehr Sonnental zum Tag der offenen Tore ein. Die Stützpunktwehr ist zum Jahreswechsel aus den Ortswehren Friedrichsburg, Fuhlen, Hesling und Rumbeck entstanden. Der Tag der offenen Tore im neuen gemeinsamen Feuerwehrhaus geht am Sonntag von 12 bis 18 Uhr. Auf dem benachbarten Sportplatz tragen an diesem Nachmittag die Jugendfeuerwehren ihre Wettbewerbe um die Stadtmeisterschaft aus. Im Lüchter-Emmerauen-Park ist an diesem Wochenende Auftakt für die Veranstaltungsreihe Sonntags im Park mit Kinderliedersänger Volker Rosin. Beginn ist um 15.30 Uhr, der Eintritt ist frei. Weitere Informationen zum Programm 2026 gibt es im Veranstaltungskalender der Stadt Lüchte. Soweit die Schlagzeilen aus der Region, weiter mit den Weltnachrichten.
2: Ich bin Ursula Winkler. Wolfgang Kubicki ist neuer Bundesvorsitzender der FDP. Der 74-Jährige setzte sich beim Parteitag in Berlin in einer Kampfabstimmung gegen die Europapolitikerin Strack-Zimmermann durch. Sie war überraschend gegen ihn angetreten.
3: Wer die FDP künftig führt, war vielen Wählern vielleicht schon fast egal, so sehr ist die Partei nach ihrer Bundestagswahl schlappe in der Versenkung verschwunden. Nun war die Wahl des neuen Chefs aber überraschend spannend, weil Marie-Agnes Strack-Zimmermann, das zweite wohl noch recht bekannte Gesicht der FDP, überraschend antrat. In ihrer kämpferischen Rede griff sie unter anderem Kubickis Politikstil an. Laut zu sein, Empörung, Populismus und scharfe Pointen, das reiche allein nicht. Am Ende reicht es aber doch für Kubicki, vielleicht auch, weil es bei den FDP-Delegierten durchaus Kritik gab, dass Strack-Zimmermann so kurzfristig antrat. Ronny Tochau, Berlin.
2: Auf der dänischen Insel Anholt wurde der Kadaver des Buckelwals Timmy nun an Land gebracht. In einem Livestream war zu sehen, wie ein Fahrzeug den Wal mit einem Seil aus dem flachen Wasser langsam an den Strand zog. Kommende Woche soll der Kadaver dann direkt am Strand untersucht werden.
4: Es war eine mühsame Aktion, denn die Arbeiter am Strand hatten vor allem ein Ziel, dass der Wal heile bleibt. Gar nicht so einfach bei einem so riesigen Tier mitten im Verwesungsprozess. Aber es gelang, unter den Augen von so einigen Schaulustigen. Eine Absperrung soll verhindern, dass sie dem Wal zu nahe kommen. Nun liegt das streng riechende Tier in der Sonne am Strand. Und das Warten auf die Obduktion hat begonnen. Aus Skandinavien, Julia Weschenbach.
2: Für mehr Transparenz bei Gehältern von Frauen und Männern sollen in Deutschland im nächsten Jahr neue Regeln in Kraft treten. Die Bundesregierung will eine entsprechende EU-Richtlinie bis Anfang 2027 in deutsches Recht umsetzen. Später als vorgesehen. Die Frist zur Umsetzung Anfang Juni könne nicht eingehalten werden, teilte das Familienministerium mit. Die EU-Richtlinie soll unter anderem dazu führen, dass die Verdienstlücke zwischen Frauen und Männern schrumpft. Proteste statt Stau. Mehrere tausend Menschen haben am Brennerpass in Österreich gegen die hohe Verkehrsbelastung an der wichtigen Transitstrecke demonstriert. Wegen des Protests ist die Route bis zum Abend für Fahrten gesperrt. Viele Demonstranten kamen mit Zügen und Fahrrädern. Die Strecke ist die verkehrsreichste Nord-Süd-Verbindung der Alpen.
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5: Mit Jan Hampe. Nach der Nacht mit Tiefstwerten um 12 Grad gibt es am Sonntag einen Mix aus Wolken und 7 Sonnenstunden. Am Nachmittag und am Abend kann es leicht regnen bei bis zu 22 Grad. Am Montag ein Wechsel von Bewölkung und Sonnenschein. Es kann zwischendurch etwas nieseln bei Höchstwerten um 22 Grad.
6: Ich habe Steffen Knippertz bei einem Pressetermin kennengelernt und fand das, was er so macht, derartig interessant, dass ich ihn gebeten habe,

0: Der erste Song, den du mitgebracht hast, ist von Stefanie Kloß, Silbermond, gemeinsam mit Herbert Grönemeyer. Mein Osten heißt das Lied und der hat auch was mit deinen Wurzeln zu tun, oder? Erzähl mal bitte.
1: Ja, so ist es. Ein bisschen ist es auch mein Osten, denn ich bin dort geboren, in Aschersleben, und ich finde, dass der Song eigentlich so ziemlich gut auf den Punkt bringt, was gerade so Themen sind im Osten und was einen und mich vor allen Dingen insbesondere auch bewegt, ja.
0: Die Themen im Osten sind immer präsent, ne? Verändern sich die jetzt gerade oder ist es immer dieselbe Problematik heute noch?
1: Na, ich würde sagen, es ist jetzt auch noch mehr im Fokus. Die Menschen dort fühlen sich, und das ist immer ganz wichtig, wir reden immer von einem Gefühl, sie fühlen sich abgehängt, sie fühlen sich nicht gesehen, sie fühlen sich als Verlierer ganz oft auch der Wiedervereinigung. Und ich glaube, das ist etwas, was die Menschen dort sehr bewegt und leider dann auch in so Richtungen bringt, wie Herbert Grönemeyer eben dann auch singt, 33 ist keine Lösung. Ich finde aber schön, dass wieder auch gesagt wird von der Sängerin, ja, ich verstehe zum Teil auch deine Wut. Und ich glaube, das fehlt uns manchmal, das Verständnis für das, warum die Menschen gerade so denken.

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0: Steffen Knippertz wandert irgendwie zwischen den Welten. Er hat am Hannoverschen Diakoniekolleg eine Ausbildung als Erzieher gemacht. Damals gab es allerdings genug Erzieher und Erzieherinnen und deswegen hat er nach dieser Ausbildung erstmal bei der Citypost gearbeitet. Erst in Berlin, dann hier in Hameln.
1: Ja, genau so war es und im Prinzip gibt es dafür auch eine ganz einfache Erklärung. Zu der Zeit musste ich irgendwie Geld verdienen. Für mich kam nicht in Frage, irgendwie zu Hause zu bleiben. Also habe ich hier bei der Citypost in Hameln dann im Prinzip gearbeitet.

0: ein, wie ich finde, höchst ehrbarer Job. Und wenn man erlebt, was die Zusteller jeden Tag leisten und auch erleben, ich meine, sie bringen in der Regel nicht die guten Nachrichten, sie bringen eher die Post vom Finanzamt.
1: Ach ja, das ist ja Citypost, Amtsgericht, Stadtwerke. Ich spreche für einen Freund.
0: Genau so ist es. Und häufig ist es dann wirklich so, wie man sprichwörtlich sagt, der Bote wird für die Nachricht geschlagen. Und so kriegt man also verbal ziemlich viel ab. Man lernt viel über Menschen. Und wenn ich heute die blauen Kollegen sehe, damit meine ich nicht die Polizei, sondern die City-Post-Leute, dann ziehe ich innerlich jedes Mal den Hut vor denen, weil was ihr da draußen leistet, ist Wahnsinn.
1: Nehmt das, ihr Citypost-Zusteller. Okay, weiter in der Bio. Danach hast du dich beim Hamelner Landkreis als pädagogische Fachkraft für den Wendepunkt beworben. Das ist eine Institution, die sich um die Belange von Kindern und Jugendlichen kümmert. Gewalt und deren Verhinderung, das war schon immer dein Thema. Du warst bundesweit als Anti-Gewalt-Trainer mit dem Schwerpunkt auf rechtsextremistisch oder islamisch fundamentalisierte Gewalttäter in Gefängnissen tätig. Die Ausbildung hast du in Berlin gemacht bei Violence and Prevention Network. Die wollten Leute ab 40 Jahren und mit langjähriger Berufserfahrung. Und jetzt kommt der Postbote Knipperts mit, ich glaube, 26 warst du, oder?
0: Ja, immerhin noch ausgebildeter Erzieher zu der Zeit, aber das war natürlich lange nicht ausreichend für die Voraussetzungen, die dort anstanden. Und ich habe gedacht, ich bewerbe mich einfach. Und irgendwie so ein bisschen wie Grisou, der Feuerwehrdrache, der sagt, ich will aber das jetzt machen. Und irgendwie hat das die Leute überzeugt. Und mein Trainer Thomas Mücke, immer noch heute Mentor, der für Violence Prevention unterwegs ist, den konnte ich überzeugen und durfte am Ende die Ausbildung machen und habe mich, glaube ich, auch nicht schlecht geschlagen. Und diese Arbeit im Strafvollzug ist einfach auch wieder eine sehr, sehr sinnvolle und sehr bereichernde Arbeit, weil man Menschen nochmal auf einer ganz anderen Art und Weise kennenlernen, von dem man vielleicht vorher noch bestimmte Vorurteile hat, wenn man gerade aus den Medien über sie liest.
1: Claudio Grieser hat letzte Woche mit mir schon druckreif gesprochen. Du bist ja noch druckreifer. Verdammt. Okay, nächster Song. 6K United, weil wir sind. Warum der Song? Warum passt der jetzt?
0: Ja, ich finde einfach, dass die Kinder in diesem Song im Prinzip etwas singen, nämlich dass es nicht darum geht, immer mehr haben, haben, haben, sondern eher darum irgendwie, dass wir unsere Gemeinschaft mehr lieben, uns selbst mehr lieben. Und ich meine, wenn man genau hinguckt, ist es ja, dass wir häufig uns getrieben fühlen und viele Menschen, die in solchen Systemen landen, die im Prinzip von diesen Systemen getrieben werden. Und die Kinder, finde ich, es gibt nichts Schöneres, als über Songs Kindern Botschaften beizubringen. Und wenn die Kinder das noch selber singen, dann, also das ist eine Sache, wenn ich das im Auto höre, da kriege ich Gänsehaut. Das finde ich einfach super.
1: Hören wir uns jetzt alle an. 6K United, weil wir sind.

0: Eigentlich hast du ja schon mindestens 4 Leben gelebt. Erzähl doch mal, Aschers Leben, da hat alles angefangen. Wie bist du denn aus der damaligen DDR hierher gekommen und wann?
1: Ja, tatsächlich 89, noch vor der Grenzöffnung. Und zwar zu dem Zeitpunkt, als es über Prag ging, als es diesen Versprecher gab damals.
0: Da, soweit ich weiß, ist das mit sofortiger...
1: Genau, hat mein Vater den Entschluss gefasst, die Familie einzupacken und wirklich mit dem Zug, wir hatten kein Auto, mit dem Zug Richtung Prag und dort dann quasi über die Botschaft und dann raus in den Westen. Mit Bibbern, ob das alles klappt, 32 Stunden Zugfahrt waren.
0: Wieso Hameln oder wie kam Hameln? War das freiwillig? Wurdet ihr zugeteilt oder wie geht das?
1: Nee, wir sind gar nicht erst in Hameln gewesen, sondern sind erst durch unterschiedliche Aufnahmelager, einmal in Hannover in der Turnhalle, dann haben wir in Oldenburg als Familie ein Zimmer bekommen in einer Jugendherberge. Genau, und dann sind wir nach Negenborn gekommen, weil es dort ein Haus gab, also in der Nähe von Holzminden, weil es dort ein Haus gab, was nicht mehr bewohnbar war, aber uns zur Verfügung gestellt wurde. Und dort hat mein Vater in Holzminden dann bei Hein und Penck einen Job gefunden und so sind wir in dieser Region geblieben. Nach Hameln bin ich dann später gekommen erst.
0: Klasse, das nächste Lied, das du mitgebracht hast, da singt ein Typ mit, der eigentlich auch schon eine Menge Leben gelebt hat. Einige davon aber medial und in der Öffentlichkeit nicht ganz so erfolgreich. Die Rede ist von dem Heilsbringer Xavier Naidoo. Du hast das Lied trotzdem mitgebracht. Respekt. Die Nummer ist eigentlich von Nico Suave, aber Xavier macht damit. Erzähl mal, warum du dich trotz aller Polarisierung, die mit dem Knaben verbunden ist, für die Nummer entschieden hast.
1: Ja, ich glaube, also gute Musik sollte man nicht an den Menschen festmachen, die an irgendeiner Stelle Blödsinn erzählen oder irgendwie aus dem falschen Weg sind, sondern ich finde, das ist einfach ein richtig guter Song und der hat mich emotional sehr berührt und begleitet in der Zeit, wo mein Vater verstorben ist bis heute und der erinnert mich daran und da würde ich jetzt nicht sagen, der gehört Xavier Naidoo und deswegen höre ich den nicht mehr, sondern der gehört mir eigentlich als derjenige, der damit viel Trauerbewältigung macht.
0: Was mich daran erinnert, du hast recht, gute Musik ist gute Musik, Punkt. Und es gibt ja auch Leute, die Aufkleber auf ihrem Auto, auf ihrem Tesla haben. 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Xavier Naidoo.
2: Sehr gut. Vielleicht klingt es für dich kitschig.

0: Publikum so alles, danke war das.
1: In einem deiner vielen Leben, Leben 53 oder so, such dir was aus. Hast du hier auch in Hameln an der Elisabeth-Selbert-Schule gearbeitet? Du hast 10 Jahre lang angehende Erzieherinnen und Erzieher unterrichtet. Wie kam es denn dazu?
2: Naja, also ich bin ursprünglich zu einem Vortrag eingeladen worden, mal was zu erzählen über meine Arbeit im Gefängnis mit im Deradikalisierungsbereich. Und dann hat denen scheinbar der Vortrag so gut gefallen, der Schulleitung, viele Grüße an Gisela Grimmer an der Stelle, dass sie gesagt hat, ja, willst du nicht bei uns irgendwie mehr machen? Und so kam es dann, dass ich quasi einmal die Woche dort die angehenden Erzieher unterrichten durfte. 3 Klassen an einem Wochentag, jeweils mit 2 Stunden, also 6 Stunden. Und das war total spannend, weil es eigentlich genau das ist, was ich stringent richtig finde. Irgendwie, wenn man Erkenntnisse gemacht hat, das jungen Leuten wieder weiterzugeben und so ein bisschen in die Richtung zu arbeiten, dass es am Ende nicht im Gefängnis landet oder dass Leute aus der Jugendhilfe mal rausfliegen. Und ich glaube, da können wir bei uns Erziehern anfangen und Erzieherinnen, wie können wir auf Menschen schauen. Und das war eins der Dinge, die ich da gerne vermittelt habe. Neben Theorie dann eben auch noch Theaterstücke mit den Schülerinnen und Schülern entwickelt.
1: Auch noch?
2: Ja.
1: Kannst du irgendwie auch noch häkeln?
2: Nee, sowas kann ich nicht. Ich kann nicht backen, ich kann nicht regeln und ich kann nicht singen, anders als du, Michael.
1: Okay, wenn ich mir das jetzt alles so anhöre, dann musst du natürlich, wenn ich aus meiner eigenen Grundschulerfahrung spreche, als Pädagoge, dann muss man natürlich diese jungen Leute, die auf gar nichts Lust haben, die muss man natürlich irgendwie ein bisschen abholen. Ne? Du hast eine ziemlich, sagen wir mal, überzeugende Art. Hast du eine, Anführungsstriche unten, Waffe, Anführungsstriche oben, die du immer als Pädagoge oder als Erzieher erfolgreich einsetzen kannst? Weißt du, was ich meine?
2: Ja, ja. Ich glaube, dass die Waffe ist, dass man aus dem Leben erzählen kann. Dass man, also ich glaube, wenn ich in den Erzieherklassen davon erzählt habe, wie ich mit Täterinnen und Tätern gearbeitet habe oder in der Jugendhilfe mit ganz spannenden Fällen, dann waren die Schülerinnen und Schüler häufig gebannt.
1: Spannende Geschichte. Die nächste Nummer, die du mitgebracht hast, ist auch spannend, von dem Mann mit dem Hut, Gregor Meile. Das Lied heißt Ich glaub an dich. Warum hast du das Lied ausgesucht?
2: Ja, da gibt es eine kleine Geschichte dazu. Meine Frau.
1: Entschuldige, Steffen, wir sind hier wegen kleiner Geschichte.
2: Ja.
1: Das wollen wir hören.
2: Also gute, wie soll ich sagen? Nein, gute Menschen ist Quatsch. Es gibt keine guten und schlechten Menschen. Ich sag anders, demütige Menschen, reflektierte Menschen zweifeln an sich. Die hinterfragen oft, ob sie alles richtig machen, beziehungsweise sie machen ja nie alles richtig, aber sie sind selbstkritisch. Und ich bin sehr selbstkritisch, auch wenn man das nach außen vielleicht häufig nicht mitkriegt. Und meine Frau hat mir irgendwann mal diesen Song mehr oder weniger demonstriert und hat gesagt, Junge, hör dir das an. Und tatsächlich ist das in Situationen, wo ich mal wieder an mir selbst zweifle, ein unheimlich guter Motivationssong und ich kann ihm nur jeden empfehlen.
1: Super Nummer, Gregor Meile, ich glaube an dich, mit der Radio Big Band Frankfurt.

0: Das ist ein Sound, was?
1: Ja, das ist in der Tat ein toller Sound. Oder wie Gregor Meile gesagt hat, das ist ein Sound, was? Okay, die nächste Nummer, das Lied kennt jeder. Du hast eine Version mitgebracht, die komplett anders ist als das Original. Magst du dazu mal was sagen?
2: Ja, nichts gegen die Beatles, aber dieser Sänger von dieser Band ist für mich auch wieder so ein Sänger. Sensationelle Stimme, super Gänsehaut und ich finde einfach diese Version mega.
1: Hören wir uns gerne an. Mal sehen, ob unsere Hörerinnen und Hörer das auch so super finden. Die Band heißt Music Travel Love und der Sänger heißt Al Watbar Fossil Dunes. Die Aufnahme entstand in Abu Dhabi.

0: Eine wunderbare Nummer. Ich muss zugeben, und das fällt mir ziemlich schwer, die kannte ich nicht. Ich bin eigentlich ein musikalischer Autist und der hat ja eine wahnsinns, eine mörderische Stimme, dieser Typ. Keine Ahnung, ich habe schon wieder vergessen, wie der heißt, ist aber auch egal. Zu der Nummer Let It Be, aber im Original von 1968 von den Beatles, hat der Herr Knippertz aber noch eine viel, viel schönere Geschichte, wenn ich bitten darf.
1: Ja, also sind wir jetzt wieder beim Sie. Nein, also ja, zu Let It Be. Meine Frau hat immer gesagt, also pass auf, wenn du mir einen Antrag machst, dann lehne ich den ab. Deswegen lass mal sein, lass es mal laufen, entspann dich mal, lass es so kommen, wie es kommen soll. Und dann hat sie mir einen Antrag in Las Vegas gemacht. Völlig überraschend. Ich war da überhaupt nicht drauf vorbereitet. Und von daher musste es dann auch nach ihrem Wunsch etwas später in Las Vegas geheiratet werden.
0: Soweit ich mich erinnern kann, habt ihr in der Wedding Chapel geheiratet, der auch ein gewisser John Bon Jovi geheiratet hat, oder?
1: Exakt, genau die Chapel. Und meine Frau hat gesagt, wenn, dann heiraten wir in Vegas. Aber wir hatten meine Tochter und meinen besten Freund nicht dabei. Also mussten wir nochmal zurück und haben dann im Sommer darauf dort geheiratet. In der originalen Chapel wurde Bon Jovi geheiratet.
0: Ach du Armer, du musstest nochmal zurück nach Las Vegas. Das tut mir jetzt aber leid. Einen sehr berühmten Sänger, den du auch ziemlich schätzt, der hat euch da auch ein Lied gesungen auf Kassette, weil er längst schon nicht mehr unter uns weilt. Und das hören wir uns jetzt an. Schönen Gruß an Frau... Wie heißt deine Frau? Knippertz?
1: Knippertz.
0: Ach, hätte ich mir denken können.

0: Elvis Presley, always on my mind. Als die Nummer hier gelaufen ist, habe ich mich ein bisschen mit Steffen unterhalten und ich habe ihm erzählt, wie viel Spaß mir die Sendung mit Claudio Riese gemacht hat letzte Woche, der ein ziemlich guter Sänger ist. Steffen grinst und sagt, ich kann überhaupt nicht singen. Was ich kann, ist gut reden. Und deswegen kommt die nächste Nummer genau passend. Curse featuring Gentleman Reggae Hip Hop Mix. Sag mal was zu der Nummer.
1: Naja, ich glaube, diese Nummer ist auch der kleine Rebell noch in mir, der ich früher an der Erzieherschule war, als Schulvertreter am Diakoniekolleg, der Demonstrationen gegen den Irakkrieg mitorganisiert hat und so weiter. Und da hat man, glaube ich, so ziemlich Bezug. Wofür bin ich? Wogegen bin ich? Und was sollten wir alles zusammen hinkriegen? Und ich finde, Curse ist da mit Widerstand eine echt coole Nummer.
0: Curse heißt der Sänger, heißt übrigens auf Deutsch übersetzt Fluch. Na, mal sehen.
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0: Die Organisation, für die du im Moment tätig bist, heißt Evangelische Jugendhilfe. Die hast du in Holzminden und Umgebung mitgegründet. Dort kümmert ihr euch um sogenannte, Anführungszeichen unten, Problemkinder, Anführungszeichen oben. Dafür hast du eine vielversprechende Karriere als Sportler aufgegeben. Du hast lange Zeit erfolgreich und intensiv Wasserball gespielt. Erzähl doch mal.
1: Ja, Michael, da schmeichelst du mir jetzt ein bisschen. Also als Wasserballer kann man ja eh nicht davon leben, aber ja, tatsächlich habe ich lange Wasserball gespielt, Bundesliga, Junior-Nationalmannschaft und so weiter. Hier in Hameln auch zuletzt in der zweiten Bundesliga. Und ja, am Ende geht es natürlich auch darum, irgendwie, wie geht man in seinem beruflichen Weg voran und auch ein bisschen zeitgemäß als Sportler ist man mit 30 dann auch irgendwann alt. Ja, und ich habe die Evangelische Jugendhilfe mitgegründet, ist genau richtig, nämlich mit Volker Rhein zusammen, der das Kinderheim, Evangelische Kinderheim Herne hatte und der mir die Chance gegeben hat, durch die Investitionsmittel und das Know-how, was er hatte, hier vor Ort eine Einrichtung zu gründen für Kinder, ich nenne die mal mit Verhaltensweisen, originellen Verhaltensweisen oder es wird auch viel gesagt Systemsprenger, ich sage aber immer eher die Kinder, die vom System gesprengt werden.
0: Mhm. Die Menschen, die du betreust, hatten also wirklich nicht viel Glück in ihrem bisherigen Leben. Ne? Hast du deine sportlichen Erfahrungen, also Wasserball als Teamplayer oder so, hat sich das vielleicht auch in die Lage versetzt, einen, sagen wir mal, freundschaftlichen, loyalen, intensiven Zugang zu diesen Kindern zu finden?
1: Für mich war der Wasserball ein eigener Zugang für meine Themen mit Wut, Trauer, Aggression, die ich selber hatte.
0: Weil?
1: Ja, weil ich in meiner frühen Kindheit selber Schwierigkeiten hatte, in Schule, auch im Elternhaus und so weiter. Und ich dann im Sport, im Mannschaftssport und auch in einem Sport, der sehr körperlich intensiv ist, gelernt habe, mich auszuagieren. Und ja, Gemeinschaft erlebt habe, Leute, die an einen glauben. Und das war wichtig. Und ich glaube, das ist das, was ich auch in die Jugendhilfe mit einbringe. Ich glaube an diese Kinder. Und ich glaube, dass sie einfach am Start es etwas schwieriger haben, was nicht heißt, dass sie auch als erstes ins Ziel kommen können.
0: Cool. Cool, dazu passt das nächste Lied, Udo Lindenberg. Das Lied heißt, wir ziehen in den Frieden. Das singt er aber nicht alleine, sondern mit haufenweise Kindern. Wir hören mal.
2: Artikel 3. Niemand darf wegen seines Geschlechts, seiner Abstammung, seiner Rasse,

0: Kindern zu helfen oder sie sogar zu retten, ist manchmal wegen ihrer extrem schwierigen familiären Voraussetzungen echt problematisch. Du kannst ein Lied davon singen, etwa im Fall der 10-jährigen Charmaine, des 8 Jahre alten André und des 17-jährigen Walid. Ich zitiere Steffen Knipperts aus einem Zeitungsartikel, den wir mal gemeinsam gemacht haben vor einiger Zeit. Bei den dreien ist es uns trotz intensiver pädagogischer Bemühungen nicht gelungen, deren Eltern zu aktivieren. Kinder, die in Heimen aufwachsen, werden zu Eltern, deren Kinder in Heimen aufwachsen. Puh, das muss man erst mal sacken lassen. Steffen, du hast eine wunderbare Tochter Leonie, die ist inzwischen 18. Aber euer Haushalt, also Lisa, Leonie und du, ihr seid insgesamt 7 Personen. Magst du das erzählen oder ist dir das zu privat?
1: Nein, ich finde, das kann man ja erzählen und ich glaube, es interessiert die Menschen wahrscheinlich auch. Ja, wir leben tatsächlich, kann ich mir gut merken, auf 96 Quadratmetern mit größtenteils 6 Personen. Meine Tochter lebt schon alleine, kommt aber natürlich gerne zu uns und dann sind wir auch 7. Ja, und es ist einfach entstanden aus der Not heraus, dass es in den Einrichtungen wenig Plätze gab, in Corona beispielsweise, und dann die Anfrage da war, der Geschwister, die nicht zu trennen, und dann sind sie bei uns aufgenommen worden. Und sowas wird bei uns aber immer ich nenne es jetzt mal Familienrat entschieden. Das heißt also, meine Frau entscheidet das natürlich maßgeblich mit, aber auch Leonie hat eine ganz wichtige Stimme und jedes Kind, was zu dieser Zeit schon da wohnt, hat natürlich auch eine Stimme zu entscheiden, können wir uns da vorstellen, noch jemandem einen Platz zu schenken.
0: Du hast mir gerade ein Foto gezeigt von deinen Kindern. Dein Kleinster hat sich, als er gekommen ist, sah der wirklich, wirklich extrem anders aus, als er jetzt anmutet. Das heißt, man sieht es Kindern an, ne? Und man merkt es Kindern wahrscheinlich auch an und man soll wahrscheinlich nie die Hoffnung aufgeben. Und dazu passt natürlich der folgende und letzte Song dieser Sendung ganz wunderbar.
1: Journey, Don't Stop Believing.

0: Ich wollte ja in diesen Sendungen überhaupt keine Politik machen. Das muss ich jetzt mit der letzten Frage, aber trotzdem, was lernen wir daraus? Journalisten lügen immer. Nein, wir lernen daraus, dass man auch mal spontan sein muss. Die letzte Frage wäre, Steffen, wenn du diese Wahl jetzt im September gewinnen solltest, dann hast du natürlich ein massives Problem in deinen Heimen in Holzminden, oder?
1: Könnte man denken, sage ich jetzt. Ich habe ganz tolle Kollegen dort vor Ort und eine ganz besondere Kollegin, die schon Schweiß auf der Stirn hat und sich wünscht, dass ich nicht gewinne. Aber ich glaube, sie wird es auch so ganz toll hinkriegen. Und ich bin ja dann nicht aus der Welt, auch wenn ich dann eine andere Wirkungsstätte habe.
0: So viel zum Thema Politik. So, und als letzten kleinen Schnippel spielen wir jetzt noch ein bisschen Hausmusik. Das ist die Lieblingsmusik von Lisa Knippertz. Und das als Überraschung. Mach's gut, Steffen. Schön, dass du da warst. Das hat dolle Spaß gemacht. Und wir sehen uns, weiß ich nicht, bald wieder.
1: Mir auch. Danke, mein lieber Michael.

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1: Ich bin Ursula Winkler. Wolfgang Kubicki ist neuer Bundesvorsitzender der FDP. Der 74-Jährige setzte sich beim Parteitag in Berlin in einer Kampfabstimmung gegen die Europapolitikerin Strack-Zimmermann durch, die überraschend gegen ihn angetreten war.
2: Auf Wolfgang Kubicki entfielen 390 Stimmen und auf Marie-Agnes Strack-Zimmermann 259. Der Kandidat Wolfgang Kubicki hat mit 59,27% im ersten Wahlgang die erforderliche Mehrheit erreicht.
3: Ich nehme die Wahl an und ich spüre die Bürde der Erwartungen. Und ich will versuchen, mit euch allen, mit Ihnen allen, dieser Bürde gerecht zu werden. Die erste Herausforderung ist Sachsen-Anhalt.
1: Wolfgang Kubicki nach seiner Wahl zum FDP-Chef. Im September sind in Sachsen-Anhalt Landtagswahlen. Kein Staatsbesuch, keine Termine im Kanzleramt. Und trotzdem war am Himmel über Berlin heute ständig der weiße Hubschrauber der Flugbereitschaft des Verteidigungsministeriums zu sehen. Grund dafür war eine Bundeswehrübung, bei dem das Wachbataillon unter anderem die Evakuierung von Regierungsangehörigen und deren Transport an einen sicheren Ort trainiert. Der Schutz der Bevölkerung sei im Verteidigungsfall dagegen Auftrag des Heimatschutzes, hieß es. US-Präsident Trump erfreut sich laut der jährlichen Leibarztuntersuchung einer exzellenten Gesundheit. Trump zeige starke Funktionen von Lunge und Herz im neurologischen Bereich und beim körperlichen Allgemeinzustand, teilte das Weiße Haus mit.
4: Trumps Herz-Kreislauf-System entspreche dem eines rund 14 Jahre jüngeren Menschen, attestierte der Leibarzt dem Präsidenten. In den vergangenen Monaten wurden immer wieder Bedenken um den Gesundheitszustand des Präsidenten laut. Ein Grund waren dunkle Flecken an seinen Händen. Auch dafür findet sich in dem Bericht eine Erklärung, nämlich, dass viele Hände schütteln. Weil der Präsident Aspirin als Blutverdünner nehme, komme es eben schneller zu Blutergüssen. Trump wird dieses Jahr 80 Jahre alt. Bei seinem zweiten Amtsantritt war er der älteste Präsident der US-Geschichte, gemessen am Alter der Amtseinführung. Aus New York, Anne Pollmann.
1: Proteste statt Stau. Mehrere tausend Menschen haben am Brennerpass in Österreich gegen die hohe Verkehrsbelastung demonstriert. Wegen des Protests war die Route für Fahrten gesperrt. Die Strecke ist die verkehrsreichste Nord-Süd-Verbindung der Alpen.
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5: Mit Jan Hampe. Nach der Nacht mit Tiefstwerten um 12 Grad gibt es am Sonntag einen Mix aus Wolken und 7 Sonnenstunden. Am Nachmittag und am Abend kann es leicht regnen bei bis zu 22 Grad. Am Montag ein Wechsel von Bewölkung und Sonnenschein. Es kann zwischendurch etwas nieseln bei Höchstwerten um 22 Grad.
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1: Ich bin Ursula Winkler. Wolfgang Kubicki ist neuer Bundesvorsitzender der FDP. Er setzte sich beim Parteitag in Berlin in einer Kampfabstimmung gegen die Europapolitikerin Strack-Zimmermann durch, die überraschend gegen ihn kandidierte. Kubicki soll nun schaffen, was seinem Vorgänger Dürr seit seiner Wahl vor einem Jahr nicht gelang, die FDP aus der zunehmenden Bedeutungslosigkeit herauszuführen. CSU-Vize Weber hat Bundeskanzler Merz wegen der Spekulationen um einen Kanzlerwechsel den Rücken gestärkt. Auf europäischer Ebene habe Merz eine starke Stellung, sagte er der Funke Mediengruppe. Merz' Führungskraft sei jetzt wichtig.
2: Auch wegen der vielen internationalen Krisen ruft Weber, der auch Partei- und Fraktionschef der Europäischen Volkspartei ist, zum Zusammenhalt auf. Er ist auch überzeugt, dass die schwarz-rote Koalition trotz der Streitereien 4 Jahre durchhält, mit Merz als Kanzler. Dass es manchmal knirsche, gehöre zur Politik dazu, sagt er. Angesichts der schwierigen Lage und schlechter Umfragewerte gab es Gerüchte über Gedankenspiele in der Union, Merz als Kanzler zum Beispiel gegen NRW-Regierungschef Wüst auszutauschen. Der hat die Spekulationen aber inzwischen als Quatsch zurückgewiesen. Katrin Müller, Nachrichtenredaktion.
1: Auf der dänischen Insel Anholt wurde der Kadaver des Buckelwals Timmy an Land gebracht. In einem Livestream war zu sehen, wie ihn ein Fahrzeug mit einem Seil aus dem flachen Wasser auf den Strand zog. Dort soll das Tier kommende Woche untersucht werden.
3: Es war eine mühsame Aktion, denn die Arbeiter am Strand hatten vor allem ein Ziel, dass der Wal heile bleibt. Gar nicht so einfach bei einem so riesigen Tier mitten im Verwesungsprozess. Aber es gelang, unter den Augen von so einigen Schaulustigen. Eine Absperrung soll verhindern, dass sie dem Wal zu nahe kommen. Nun liegt das streng riechende Tier in der Sonne am Strand. Und das Warten auf die Obduktion hat begonnen. Aus Skandinavien, Julia Weschenbach.
1: Für mehr Transparenz bei Gehältern von Frauen und Männern sollen in Deutschland im nächsten Jahr neue Regeln in Kraft treten. Die Bundesregierung will eine entsprechende EU-Richtlinie bis Anfang 2027 in deutsches Recht umsetzen. Später als vorgesehen. Die Frist zur Umsetzung Anfang Juni könne nicht eingehalten werden, teilte das Familienministerium mit. Die EU-Richtlinie soll unter anderem dazu führen, dass die Verdienstlücke zwischen Frauen und Männern schrumpft.
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4: Mit Jan Hampe. Nach der Nacht mit Tiefstwerten um 12 Grad gibt es am Sonntag einen Mix aus Wolken und 7 Sonnenstunden. Am Nachmittag und am Abend kann es leicht regnen bei bis zu 22 Grad. Am Montag ein Wechsel von Bewölkung und Sonnenschein. Es kann zwischendurch etwas nieseln bei Höchstwerten um 22 Grad.
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Jawohl, ihr hört richtig, denn ihr hört am Samstag zwischen 20 und 21 Uhr radioaktiv. Und damit hört ihr I Love Rock'n'Roll. Die Rock'n'Roll-Musik sind noch bei radioaktiv, was der Name ja auch schon irgendwie verhält. Bei dieser eigenverantwortlichen Nutzungsbürgerfunk ist der einige verantwortlich, der Mann von der Sendung Haut haben soll, weil irgendwie gesagt werden muss, so schnell und da gesagt werden muss, nämlich ich, Brian Boyer. Guten Abend allerseits. I Love Rock'n'Roll, die Sendung mit den Neuerscheinungen der letzten paar Tage, Wochen und aus dem Bereich Rock'n'Roll. Allerdings erst in der zweiten Halbzeit das neue Zeugs, denn wir starten natürlich erstmal mit der thematisch ersten Halbzeit der Sendung. Und das wäre der Blick in die Rock'n'Roll-Geschichte für das heutige Datum, für die, die es noch nicht mitbekommen haben. Es ist übrigens Samstag, der 30. Mai. Das wäre der Tag der Kanaren, also die Insel, Inseln, nicht Vogel, weißt du, Insel. Gieß eine Blume Tag ist heute, also falls nicht noch genug Regen über Nacht runtergekommen ist, gieß eine Blume. Am besten alle, also alle, die es brauchen. Und es ist Aktionstage für Nachhaltigkeit. Also es gibt einen Aktionstag, der heißt Aktionstage. Wir leben in einer komischen Welt. Wie auch immer, wir starten mal durch mit ein paar Geburtstagskindern. Und da hätten wir als allererstes in der Liste erwähnenswert für den 30. Mai im Jahre 1944 geboren, Lenny Davidson. Das ist der Gitarrist von den Dave Clark Five. Was hat man von denen länger nicht mehr gespielt? Wir nehmen mal für den Gitarristen Good Old Rock'n'Roll hier bei I Love Rock'n'Roll.

Ja, es ist ungewöhnlich, aber bei I Love Rock'n'Roll in der ersten Halbzeit, beim Blick in die Rock'n'Roll-Geschichte, haben wir bei den Geburtstagskindern tatsächlich nur noch einen weiteren. Zwei Geburtstagskinder, sag mal, also vor 9 Monaten muss da irgendwie bei den Rock'n'Rollern so ein Tag sein, wo die Eltern nicht so... Ich dachte, es sei Frühling. Naja, wie auch immer. Fürs Jahr 1955 hätten wir Nicky Hedden oder auch Topper genannt, den Schlagzeuger von The Clash. Das wäre noch das zweite und sogar schon letzte Geburtstagskind fürs heutige Datum. Deswegen, naja, aus der langen Liste von Clash-Songs nehmen wir mal Complete Control. Den hatten wir auch lange nicht mehr.

Ja, Leslie Gore war heute in der Rock'n'Roll-Geschichte erwähnenswert fürs Jahr 1963. Da hatte sie nämlich ihren ersten Fernsehauftritt bei der Show American Bandstand am heutigen Tage mit, naja, dem Song, der gerade läuft. Aber eigentlich starten wir fürs Jahr 1956 mit einem Artikel vom Time Magazine, am heutigen Tage veröffentlicht, wo das Time Magazine versuchte, das Mysterium Elvis Presley zu erklären. Es gab eine lange und breite Erklärung in dem Artikel über seinen Stil des Gesangs, aber was sonstige Sachen betrifft, haben sie sich recht kurz gehalten. Zum Beispiel, der Autor des Artikels schrieb zu seinem Erscheinungsbild: Seine Bewegungen suggestieren in einem Wort Sex. Ha. Naja, gut. Gönnen wir uns also mal einen sexy Elvis-Song. Ich meine, Fever wäre jetzt auch noch drin gewesen, aber nein, wir nehmen mal einen Devil in Disguise.

1966. Da wurde am heutigen Tage in den USA von den Beatles Paperback Writer veröffentlicht. Hat es geschafft auf Platz 1. Auch in Germanien, Großbritannien, Australien, Neuseeland, Norwegen und so weiter und so weiter und so weiter. Goldene Scheibe abgestaubt, war ja klar. Aber fürs Jahr 1964, vielleicht nochmal vorher erwähnt, hatten die Beatles in den USA ihren vierten Nummer 1 Hit, nämlich den Song Love Me Do. Allerdings darf man nicht vergessen, die Version, die in den USA rausgekommen ist, war eine andere als überall anders. Denn bei der amerikanischen Version hatten sie einen Session-Drummer, einer, der am Schlagzeug mit eingestiegen ist und Schlagzeug gespielt hat statt Ringo Starr bei der Aufnahme. Das war damals der Andy White. Und für den Fall, dass ihr euch nicht sicher seid, welche Version ihr im Ohr habt, man kann die beiden voneinander unterscheiden, denn Andy White hat Schlagzeug gespielt und Ringo Starr auch, also das ist jetzt nicht der ausschlaggebende Unterschied, hahaha, ausschlaggebend, nein, in die Version, die in den USA rausgekommen ist, hat Ringo Starr zusätzlich Tambourin gespielt. Also, hört ihr bei dem Song Tambourin oder nicht? Ist es Tambourin, dann ist es die USA-Version. Ist es Love Me Do ohne Tambourin, dann ist es die aller anderen Versionen. Das gönnen wir uns doch jetzt mal. Spielen wir mal, könnt ihr selber raten.

Und genau so heißt der Song. Everything is Beautiful, den erwähnen wir mal hier in der Rock'n'Roll-Geschichte bei Isle of Rock'n'Roll für das Jahr 1970, denn da hatte der Ray Stevens, von dem der Song stammt, seinen ersten Nummer 1-Hit mit diesem Ding am heutigen Tage damals. Der einzige andere Nummer 1-Hit, den Ray Stevens jemals hatte, war der Song The Streak. Der fing nicht an mit einem singenden Kinderchor, sondern mit einer nachgestellten Version eines Sportsinterviews. Aber ja, komisches Zeugs. Nur halt nicht unbedingt hundertprozentig in der Kategorie rockig, würde ich behaupten. Wobei, der nächste Kandidat ist auch nicht viel besser, aber den hören wir uns trotzdem mal an. Ein Teil, was für das Jahr 1958 interessant wäre, da hat es immerhin Platz 5 erreicht. Es ist ein Song, der der einzige Nummer 1-Hit von den Monotones war. Aus dem Jahre 1972 spielen wir es deswegen für die Rock'n'Roll-Geschichte. Denn am heutigen Tag im Jahre 1972 ist der Sänger von den Monotones, ne, ich meine mehrere Sänger, aber der zweite Bass, also einer von den beiden, die Bass gesungen haben, hat heute Todestag, John Raines. Und deswegen gönnen wir uns mal das bekannteste Ding von den Monotones, The Book of Love. Hm.

Wir drehen mal ein bisschen auf hier bei I Love Rock'n'Roll. Nachdem wir ein bisschen die Monotones hatten, hüpfen wir in das Jahr 1975 in der Rock'n'Roll-Geschichte fürs heutige Datum. Und da hat ein Album die Gold-Zertifizierung bekommen für 500.000 verkaufte Scheiben. Das war das erste Soloalbum eines Herrn namens Alice Cooper. Oder wie wir aus Filmen ja auch wissen, die hässlichste Frau, die er je gesehen hat. Alice Cooper. Das Album Welcome to My Nightmare. Und später hat es dann natürlich auch noch Platinum abgestaubt. Aber zum Erreichen des Goldstatuses gönnen wir uns mal einen. Die bekanntesten Sachen aus dem Album Welcome to My Nightmare wären natürlich die gleichnamige Single, aber auch Only Women Bleed. Aber wir gönnen uns mal den, der am wenigsten heftig reingehauen hat. Es wäre auch mal schön, wenn man mal Sachen hört, die nicht ständig im Radio laufen. Department of Youth.

Einen weiteren Todestag haben wir für die Rock'n'Roll-Geschichte zu vermelden. Und ja, guckt nicht auf die Uhr. Wir sind und bleiben erst noch ein wenig in der thematisch ersten Halbzeit der Sendung. Denn die hat nichts mit der Uhrzeit zu tun. Es geht ja ums Thema. Und da hätten wir noch einen fürs heutige Datum, fürs Jahr 1980. Gestorben im Alter von 37 Jahren an Nierenversagen. Der Bassist von Derek and the Dominoes, Carl Radell, ist heute gestorben im Jahre 1980. Als die Dominoes sich aufgeteilt hatten, hat er weitergearbeitet mit so Leuten wie Joe Cocker und George Harrison und J.J. Cale. Das erste Mal, als er als Bassist ein bisschen besser durchgestartet hat, da war er noch in einer Band, die hieß Gary Lewis and the Playboys, so in den 60ern. Aber weil er halt am bekanntesten geworden ist für seine Sachen mit Derek and the Dominoes, ne, gönnen wir uns da einen in voller Länge, inklusive dem Instrumental-Outro, nämlich Layla, die Originalversion. Ja, ja, ja.

So, wird Zeit, dass wir hier bei Isle of Rock'n'Roll ein bisschen mal den Sack zumachen mit dem Blick in die Rock'n'Roll-Geschichte. Also, im flotten Durchlauf 2009 hat sich Fats Domino mal wieder blicken lassen. Damals, im Alter von 81 Jahren, stand er mal wieder auf einer Bühne. Er hat zwar nicht wirklich was dazu beigetragen, was Musik betrifft, aber man hat ihn länger nirgendwo mehr wirklich live und in Farbe gesehen. In dem Fall war es im Jahr 2009 am heutigen Tage bei einem Benefizaktionsding in New Orleans, wo sie Geld gesammelt haben zum Neubau von Spielplätzen und Schulen, nachdem der Hurricane Katrina alles abgeräumt hat. Und so Leute wie Little Richard waren dabei, B.B. King, Chuck Berry, die haben da vor tausenden Leuten Musik gemacht. Und da war sogar mal der Fats Domino wieder und hat ein bisschen gewunken. Schönes Ding. Nicht so schönes Ding. Anita Humes, die Frontsängerin der Band The Essex, starb am heutigen Tag im Jahre 2010 im Alter von 69. Und natürlich hätten wir dann noch den Songwriter Paul Vance zu erwähnen, für den wir noch einen Song hören. Denn er ist einer von denen, die Songs geschrieben oder mitgeschrieben haben von bekannten Rock'n'Roll-Sachen. Verstarb im Jahre 2022 am heutigen Tage. Man kennt ihn für so Sachen wie Run Joey Run von David Geddes oder von Clint Holmes' Playground in My Mind oder Tracy von den Cufflinks oder Johnny Mathis' What Will My Mary Say oder auch Catch a Falling Star von Perry Como. Aber zum Spaß an der Freude, itzy bitsy teeny weedy yellow polka dot bikini.

Na dann, herzlich willkommen in der zweiten thematischen Halbzeit der Sendung hier bei Isle of Rock'n'Roll. Und da steigen wir ein mit einem Jungen, der mittlerweile 76 ist. Er hatte sich eigentlich schon zurückgezogen aus dem Musikbusiness. Und dann nach einigen Jahren hat er sich dann wohl mit Sohnemann hingesetzt, nochmal ein paar Songs aufgenommen und sich gedacht, ach komm. Und jetzt sozusagen im Alter von 75 zu dem Zeitpunkt hat er angefangen, ein paar Sachen mit ihm aufzunehmen. Daraus ist ein Album entstanden. Die Rede ist von dem Herrn Peter Frampton oder Peter Kenneth Frampton in London, da bin ich mich nicht ganz irre. Oder Beckenham? Naja, irgendwo in Großbritannien jedenfalls. Ihr wisst schon. Bekannt geworden durch so Sachen wie die Band The Herd, aber er hat bei allem möglichen Kram mitgespielt, auch bei der Band Humble Pie und bei der Band von George Harrison und er hat alle möglichen Zeugs gemacht und mit allen möglichen Leuten zusammen Musik gemacht. Als Gitarrist hauptsächlich bekannt, auch weil er die Talkbox an den Start gebracht hat, also dieses komische Ding, wo die Gitarre sich irgendwie lustig anhört und man spielt, währenddessen man einen Schlauch im Mund hat. Ja, das ist eine komische Sache. Also der bekannteste Song vielleicht, wo eine Talkbox am Anfang ist, ist das Bon Jovi-Ding mit oh, oh, oh, oh, oh, oh, oh, oh, oh. Das ist so dieser Talkbox-Soundkrams. Aber man kann alles Mögliche damit anstellen. Wie auch immer, sein neues Album Carry the Light. Da hören wir jetzt einfach mal rein hier bei Isle of Rock'n'Roll gleich mit dem ersten Song, der zufällig gleichnamig ist. Das macht die Sache mal einfacher. Also dann ein bisschen Peter Frampton.

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Whoa. Also weniger Gequassel, mehr Musik hier bei Isle of Rock'n'Roll. Was haben wir von den Neuerscheinungen noch nicht gespielt? Oh, Skindred, You Got This, das frische Album. Also ein bisschen heftiges, rockiges Zeugs mit ein bisschen Rap-Anteil, mit ein bisschen Reggae-Anteil. Wir nehmen mal Give Thanks.

Tja, ich würde mal sagen, das war's schon wieder mit Isle of Rock'n'Roll für diesen Samstag. Es geht immer näher auf die 21 Uhr zu, also kündige ich mal an, mit welchen heftigen Songs wir uns noch was um die Ohren geben, bevor die Nachrichten uns trennen. Einerseits, direkt als Rausschmeißer, der letzte Song wird vom frischen Black Veil Brides Album sein. Vindicate heißt das Ding. Den Song Sorrow, und ich glaube, da werdet ihr merken, wenn die Nachrichten anfangen, das wird ein klanglicher, sehr ordentlicher Bruch. Zur Steigerung in heftiges Zeugs hinein nehmen wir was vom Album Your Favorite Toy, das aktuelle Ding von den Foo Fighters, Asking for a Friend. Ja, die beiden nehmen wir. Asking for a Friend, Sorrow. Und das war's dann schon wieder mit I Love Rock'n'Roll für diesen Samstag. Bei dieser eigenverantwortlichen Sendung aus Bürgerfunk muss natürlich am Anfang und am Ende nochmal dieser Text runtergerattert werden von demjenigen, der eigenverantwortlich ist für diese Sendung. Und das wäre in diesem Fall natürlich wieder mal ich, Brian Boyer. Wünsche also schon mal ein schönes restliches Wochenende. Viel Spaß noch, bleibt heile. Und vor allem, wir hören uns dann kommenden Samstag wieder zwischen 20 und 21 Uhr, wenn es wieder Zeit ist, bei Redaktiv für I Love Rock'n'Roll wie jeden Samstag. Und bis dahin, nicht vergessen, nicht aufhören zu rocken.

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1: Ich bin Ursula Winkler. Wolfgang Kubicki ist neuer Bundesvorsitzender der FDP. Er setzte sich beim Parteitag in Berlin in einer Kampfabstimmung gegen die Europapolitikerin Strack-Zimmermann durch, die überraschend gegen ihn angetreten war.
2: Auf Wolfgang Kubicki entfielen 390 Stimmen und auf Marie-Agnes Strack-Zimmermann 259. Der Kandidat Wolfgang Kubicki hat mit 59,27% im ersten Wahlgang die erforderliche Mehrheit erreicht.
3: Ich nehme die Wahl an und ich spüre die Bürde der Erwartungen. Und ich will versuchen, mit euch allen, mit Ihnen allen, dieser Bürde gerecht zu werden. Die erste Herausforderung ist Sachsen-Anhalt.
1: Wolfgang Kubicki nach seiner Wahl zum FDP-Chef. Im September sind in Sachsen-Anhalt Landtagswahlen. Die Sperre der Brenner-Autobahn im österreichischen Bundesland Tirol ist nach einer Demonstration aufgehoben worden. Der Brennerpass an der Grenze zwischen Österreich und Italien war seit dem Vormittag wegen eines Protests gegen die hohe Verkehrsbelastung blockiert. Die Brennerroute ist die wichtigste Straßenverbindung über die Alpen. Staus in Tirol und auf alternativen Strecken blieben aber trotz der Sperre vorerst aus. Experten zufolge kann sich zu viel Zeit vor dem Tablet oder Smartphone negativ auf die Entwicklung von Kindern auswirken. Familienministerin Prien brachte nun bei der Welt am Sonntag gesetzliche Regelungen bei der Begrenzung der Bildschirmzeit von kleinen Kindern ins Spiel.
4: Bunte Figuren, lustige Sounds, kleine Kinder lieben das, sind mit den hektischen Bildern aber schnell überfordert. Nach Meinung von Familienministerin Prien sollten unter Dreijährige überhaupt keinen Kontakt zu digitalen Endgeräten haben. Das müsste eigentlich gesellschaftlicher Standard sein, sagt sie. Der Staat sollte zwar nicht in Kinderzimmer hineinregieren, die Ministerin will aber über eine gesetzliche Regelung zur Begrenzung der Bildschirmzeit nachdenken. Auch andere Pflichten von Eltern seien per Gesetz geregelt, etwa die gewaltfreie Erziehung, so Prien. Katrin Müller, Nachrichtenredaktion.
1: Buckelwal Timmy soll am kommenden Donnerstag auf der dänischen Insel Anholt untersucht werden. Die Obduktion werde etwa 6 Stunden dauern, hieß es aus dem dänischen Amt für Naturverwaltung. Heute hatte ein Fahrzeug das Tier mit einem Seil aus dem flachen Wasser auf den Strand gezogen.
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5: Mit Jan Hampe. Nach der Nacht mit Tiefstwerten um 12 Grad gibt es am Sonntag einen Mix aus Wolken und 7 Sonnenstunden. Am Nachmittag und am Abend kann es leicht regnen bei bis zu 22 Grad. Am Montag ein Wechsel von Bewölkung und Sonnenschein. Es kann zwischendurch etwas nieseln bei Höchstwerten um 22 Grad.
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1: Ich bin Diana Kramer. Wolfgang Kubicki ist neuer Bundesvorsitzender der FDP. Der 74-Jährige setzte sich beim Parteitag in Berlin in einer Kampfabstimmung gegen die Europapolitikerin Marie-Agnes Strack-Zimmermann durch. Diese hatte überraschend gegen ihn kandidiert.
2: Wer die FDP künftig führt, war vielen Wählern vielleicht schon fast egal. So sehr ist die Partei nach ihrer Bundestagswahl schlappe in der Versenkung verschwunden. Nun war die Wahl des neuen Chefs aber überraschend spannend, weil Marie-Agnes Strack-Zimmermann, das zweite wohl noch recht bekannte Gesicht der FDP, überraschend antrat. In ihrer kämpferischen Rede griff sie unter anderem Kubickis Politikstil an. Laut zu sein, Empörung, Populismus und scharfe Pointen, das reiche allein nicht. Am Ende reicht es aber doch für Kubicki, vielleicht auch, weil es bei den FDP-Delegierten durchaus Kritik gab, dass Strack-Zimmermann so kurzfristig antrat. Ronny Tochau, Berlin.
1: Die Sperre der Brenner-Autobahn im österreichischen Bundesland Tirol ist nach einer Demonstration am Abend wieder aufgehoben worden. Alle Spuren sind wieder geöffnet, nachdem 8 Stunden lang dort kein Auto rollte.
3: Auch nach der Öffnung des Brenner-Korridors blieb der Verkehr auf dem Alpenpass überschaubar. Offenbar hatten viele Autofahrer die Warnungen vor einem Verkehrschaos ernst genommen und umgeplant. So stand der Protest von rund 5000 Anwohnern und Bürgern im Mittelpunkt, die die Verkehrsflut am Brenner nicht mehr einfach hinnehmen wollen. Sie forderten zumindest mehr Lärmschutzwände, denn der Protesttag mit seinem äußerst geringen Verkehr bewies überdeutlich, mehr Ruhe ist einfach großartig. Aus Matrei am Brenner, Matthias Röder.
1: Großer Protesttag auch in Hamm. Als Zeichen für eine Energiewende ohne Erdgas haben Klimaaktivisten in der westfälischen Stadt ein symbolisches Windrad dargestellt. Rund 2000 Menschen waren daran beteiligt. Unter dem Motto Zukunft statt Gas, Energiewende verteidigen, hatten sie zuvor gegen den von der Bundesregierung geplanten Bau neuer Gaskraftwerke zur Absicherung nach dem Abschalten der Kohlekraftwerke demonstriert. Zum Fußball. Paris Saint-Germain hat das Finale der Champions League gewonnen. PSG bezwang in Budapest den FC Arsenal mit 4:3 im Elfmeterschießen. Für Paris ist es der 2. Titel in der Königsklasse. Schon im vergangenen Jahr hatte der Club das Finale gewonnen. Neben dem Titel sicherten sich die Franzosen die UEFA-Prämie in Höhe von 25 Millionen Euro.
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4: Mit Jan Hampe. Nach der Nacht mit Tiefstwerten um 12 Grad gibt es am Sonntag einen Mix aus Wolken und 7 Sonnenstunden. Am Nachmittag und am Abend kann es leicht regnen bei bis zu 22 Grad. Am Montag ein Wechsel von Bewölkung und Sonnenschein. Es kann zwischendurch etwas nieseln bei Höchstwerten um 22 Grad.
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0: Es ist 23 Uhr. 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
1: Ich bin Diana Kramer. Zuletzt nahezu in die Bedeutungslosigkeit abgerutscht, will die FDP unter neuer Führung wieder durchstarten. Der bisherige Vizechef der Liberalen, Wolfgang Kubicki, wurde auf einem Parteitag in Berlin zum neuen Parteichef gewählt. Der 74-Jährige nahm die Wahl an.
2: Ich spüre die Bürde der Erwartungen und ich will versuchen, mit euch allen, mit Ihnen allen, dieser Bürde gerecht zu werden. Die erste Herausforderung ist Sachsen-Anhalt. Und ich werde alles tun, dass diese Wahl für die Freien Demokraten erfolgreich sind, weil wir Deutschland damit beweisen können, die Freien Demokraten sind wieder da.
1: Bis kurz vor der Wahl war Kubicki der einzige Kandidat. Überraschend trat dann die FDP-Europa- und Verteidigungspolitikerin Marie-Agnes Strack-Zimmermann an. Kubicki gewann mit 59%, Strack-Zimmermann kam auf 39%. Der ukrainische Präsident Selenskyj hat die Warnung vor einem neuen massiven russischen Luftangriff wiederholt. Diese Warnung habe Bestand und sie bleibe aktuell, sagte Selenskyj am Abend. Er forderte die Menschen in der Ukraine auf, Luftalarme nicht zu ignorieren. Die Flugabwehr sei zwar in Bereitschaft, Selenskyj räumte allerdings Probleme beim westlichen Nachschub für die Abwehr von ballistischen Raketen und Marschflugkörpern ein. Selten sorgte eine Sperrung einer Autobahn für so viel Aufsehen. Die Brenner-Autobahn im österreichischen Bundesland Tirol war wegen einer Demonstration am Samstag 8 Stunden lang dicht für Autofahrer. Das große Verkehrschaos blieb aber aus. Viele Reisende hatten umgeplant. Mit der Demonstration hatten Anwohner gegen die hohe Verkehrsbelastung auf der Alpenstrecke protestiert. Zum Fußball. Paris Saint-Germain hat die Champions League gewonnen. PSG bezwang im Finale in Budapest den FC Arsenal mit 4:3 im Elfmeterschießen.
3: Der Traum von Kai Havertz und dem FC Arsenal ist geplatzt. Und das, obwohl die Londoner im Finale einen Traumstart erwischten. Schon nach 6 Minuten traf der Nationalspieler zur Führung und Arsenal kontrollierte die Partie über weite Strecken. Nach einer Stunde der Ausgleich für Paris durch einen Strafstoß von Dembélé. Die Entscheidung fiel erst im Elfmeterschießen. Arsenals Eze schoss den Ball weit neben das Tor. Torwart Raya hielt einen Schuss des Parisers Nuno Mendes, aber dann schoss Arsenals Gabriel den Ball an die Latte. Die Entscheidung. Aus London, Philipp Detlefs.
1: Für Paris ist es nach dem letzten Jahr der 2. Titel in der Königsklasse.
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4: Mit Jan Hampe. Nach der Nacht mit Tiefstwerten um 12 Grad gibt es am Sonntag einen Mix aus Wolken und 7 Sonnenstunden. Am Nachmittag und am Abend kann es leicht regnen bei bis zu 22 Grad. Am Montag ein Wechsel von Bewölkung und Sonnenschein. Es kann zwischendurch etwas nieseln bei Höchstwerten um 22 Grad.
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0: Es ist 0 Uhr. 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
1: Ich bin Diana Kramer. Wolfgang Kubicki ist neuer Bundesvorsitzender der FDP. Der 74-Jährige setzte sich beim Parteitag in Berlin in einer Kampfabstimmung gegen die Europapolitikerin Marie-Agnes Strack-Zimmermann durch. Diese hatte überraschend gegen ihn kandidiert. Kubicki erhielt von den Delegierten 390 Stimmen, Strack-Zimmermann 259. Kubicki soll nun schaffen, was dem bisherigen Vorsitzenden Christian Dürr seit seiner Wahl vor einem Jahr nicht gelang, die FDP aus der zunehmenden Bedeutungslosigkeit herauszuführen. Auf der dänischen Insel Anholt wurde der Kadaver des verendeten Buckelwals an Land gebracht. Ein Fahrzeug zog ihn mit einem Seil aus dem flachen Wasser auf den Strand. Kommende Woche soll der Kadaver direkt vor Ort untersucht werden.
2: Es war eine mühsame Aktion, denn die Arbeiter am Strand hatten vor allem ein Ziel, dass der Wal heile bleibt. Gar nicht so einfach bei einem so riesigen Tier mitten im Verwesungsprozess. Aber es gelang, unter den Augen von so einigen Schaulustigen. Eine Absperrung soll verhindern, dass sie dem Wal zu nahe kommen. Nun liegt das streng riechende Tier in der Sonne am Strand. Und das Warten auf die Obduktion hat begonnen. Aus Skandinavien, Julia Weschenbach.
1: US-Präsident Donald Trump erfreut sich laut der jährlichen Leibarztuntersuchung weiterhin einer exzellenten Gesundheit. Bei Lunge und Herz, im neurologischen Bereich und beim körperlichen Allgemeinzustand zeige Trump starke Funktionen, heißt es in der Zusammenfassung des Medizinchecks, den das Weiße Haus auf der Plattform X veröffentlicht hat.
3: Trumps Herz-Kreislauf-System entspreche dem eines rund 14 Jahre jüngeren Menschen, attestierte der Leibarzt dem Präsidenten. Trump wird dieses Jahr 80 Jahre alt. In den vergangenen Monaten wurden immer wieder Bedenken um den Gesundheitszustand des Präsidenten laut. Ein Grund waren dunkle Flecken an seinen Händen. Auch dafür findet sich in dem Bericht eine Erklärung, nämlich, dass viele Hände schütteln. Weil der Präsident Aspirin als Blutverdünner nehme, komme es eben schneller zu Blutergüssen. Aus New York, Anne Pollmann.
1: Zum Fußball. Paris Saint-Germain hat das Finale der Champions League gewonnen. Die Franzosen besiegten in Budapest den FC Arsenal um Nationalspieler Kai Havertz mit 4:3 im Elfmeterschießen. Für Paris ist es nach dem vergangenen Jahr der zweite Titel in der Königsklasse.
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4: Mit Jan Hampe. Nach der Nacht mit Tiefstwerten um 12 Grad gibt es am Sonntag einen Mix aus Wolken und 7 Sonnenstunden. Am Nachmittag und am Abend kann es leicht regnen bei bis zu 22 Grad. Am Montag ein Wechsel von Bewölkung und Sonnenschein. Es kann zwischendurch etwas nieseln bei Höchstwerten um 22 Grad.
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0: Es ist 1 Uhr. 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
1: Ich bin Diana Kramer. Wolfgang Kubicki ist neuer Bundesvorsitzender der FDP. Der 74-Jährige setzte sich beim Parteitag in Berlin in einer Kampfabstimmung gegen die Europapolitikerin Marie-Agnes Strack-Zimmermann durch. Diese war überraschend angetreten.
2: Wer die FDP künftig führt, war vielen Wählern vielleicht schon fast egal. So sehr ist die Partei nach ihrer Bundestagswahl schlappe in der Versenkung verschwunden. Nun war die Wahl des neuen Chefs aber überraschend spannend, weil Marie-Agnes Strack-Zimmermann, das zweite wohl noch recht bekannte Gesicht der FDP, überraschend antrat. In ihrer kämpferischen Rede griff sie unter anderem Kubickis Politikstil an. Laut zu sein, Empörung, Populismus und scharfe Pointen, das reiche allein nicht. Am Ende reicht es aber doch für Kubicki, vielleicht auch, weil es bei den FDP-Delegierten durchaus Kritik gab, dass Strack-Zimmermann so kurzfristig antrat. Ronny Tochau, Berlin.
1: Die Sperre der Brennerautobahn im österreichischen Bundesland Tirol ist nach einer großen Demonstration am Abend wieder aufgehoben worden. 8 Stunden lang rollte zuvor kein Auto über den Alpenpass.
3: Auch nach der Öffnung blieb der Verkehr auf dem Alpenpass überschaubar. Offenbar hatten viele Autofahrer die Warnungen vor einem Verkehrschaos ernst genommen und umgeplant. So stand der Protest von rund 5000 Anwohnern und Bürgern im Mittelpunkt, die Verkehrsflut am Brenner nicht mehr einfach hinnehmen wollen. Sie forderten zumindest mehr Lärmschutzwände, denn der Protesttag mit seinem äußerst geringen Verkehr bewies überdeutlich, mehr Ruhe ist einfach großartig. Aus Matrei am Brenner, Matthias Röder.
1: Großer Protesttag auch in Hamm. Als Zeichen für eine Energiewende ohne Erdgas haben Klimaaktivisten in der westfälischen Stadt ein symbolisches Windrad dargestellt. Rund 2000 Menschen waren beteiligt. Unter dem Motto Zukunft statt Gas, Energiewende verteidigen, hatten sie zuvor gegen den geplanten Bau neuer Gaskraftwerke demonstriert. Diese plant die Bundesregierung als Absicherung nach dem Abschalten der Kohlekraftwerke für sogenannte Dunkelflauten. Zum Fußball. Paris Saint-Germain hat das Finale der Champions League gewonnen. PSG bezwang in Budapest den FC Arsenal mit 4:3 im Elfmeterschießen. Für Paris ist es der 2. Titel in der Königsklasse. Schon im vergangenen Jahr hatte der Club das Finale gewonnen. Neben dem Titel sicherten sich die Franzosen auch die UEFA-Prämie in Höhe von 25 Millionen Euro.
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4: Mit Jan Hampe. Nach der Nacht mit Tiefstwerten um 12 Grad gibt es am Sonntag einen Mix aus Wolken und 7 Sonnenstunden. Am Nachmittag und am Abend kann es leicht regnen bei bis zu 22 Grad. Am Montag ein Wechsel von Bewölkung und Sonnenschein. Es kann zwischendurch etwas nieseln bei Höchstwerten um 22 Grad.
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